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0: Baby Goodbye. Gleich die neue Single von Harry Styles. American Girls. Vorher macht sich dieser Mann hier noch so ein paar Gedanken zum Thema Frühling und so.
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3: Ja, nee, ist klar.
4: Der Mai ist gekommen. Was ein Wetter in Deutschland. Morgens noch ein bisschen was frisch, aber dann Sonne. Die Terrassen sind morgens schon voll mit Menschen. Ja, der frühe Vogel hat auch schon Durst. Die Aperol-Saison ist jetzt offiziell eröffnet. Das erkennt man auch an dem ein oder anderen roten Auge. Ja, das ist nicht überall Heuschnupfen, das ist der Strohhalm im Aperol. Ja, Saufen an der frischen Luft ist ja wie Motorradfahren. Ne? Erstmal langsam in die Kurve, wenn man wieder anfängt. Ja, es wurde auch höchste Zeit, ist doch toll. Alle sind gut drauf, die kurzen Tops werden wieder aus dem Schrank geholt. Und die Jungs tragen auch wieder kurze Hosen. Aber Vorsicht, Männer, bevor man so ein Muscle-Shirt anzieht, Reihenfolge beachten. Erst die Muskeln, dann das Shirt. Ne? Auch bei kurzen Hosen. Stellt sicher, dass ihr auch der Typ dafür seid. Ja, alles andere sieht aus wie Oliver Pocher im Salat. Ich sag mal so, so schön das jetzt auch ist mit dem Mai. Leute, nicht gleich durchdrehen.
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1: Ich bin Ursula Winkler. Bei einer mutmaßlichen Amokfahrt in der Leipziger Innenstadt sind eine 63-jährige Frau und ein 77-jähriger Mann getötet worden. Viele Menschen wurden verletzt, 3 davon schwer. Sachsens Innenminister Schuster sprach von einem Amoktäter. Er soll alleine gehandelt haben. Der Festgenommene sei 33 Jahre alt und deutscher Staatsbürger. Die Polizei geht nach bisherigen Erkenntnissen nicht von einem politischen oder religiösen Tatmotiv aus. Erstmals seit Beginn der Waffenruhe im Irankrieg haben sich die Spannungen am Persischen Golf wieder deutlich zugespitzt. Die Vereinigten Arabischen Emirate meldeten, dass nach einem iranischen Drohnenangriff in einem Industriegebiet der Hafenstadt Fujairah ein Großbrand ausgebrochen ist. US-Präsident Trump betonte, die USA seien militärisch gut aufgestellt.
2: Der Iran versteht die Angriffe auf die Ölanlagen in den Vereinigten Arabischen Emiraten als Vergeltung für die Präsenz von US-Kriegsschiffen in der Straße von Hormuz. Die USA berichten im Gegenzug, mehrere iranische Schnellboote zerstört zu haben, mit der Begründung, der Iran habe die Schiffe unbeteiligter Nationen angegriffen, darunter ein Frachtschiff aus Südkorea. Trump drohte dem Iran mit völliger Vernichtung für den Fall, dass US-Schiffe angegriffen werden. Ansonsten laufe im Iran alles wie am Schnürchen, postete Trump. Tina Eck, USA.
1: Trotz Steuersenkung sind die Spritpreise zuletzt gestiegen. Die Bundesregierung hat die Mineralölwirtschaft deshalb ermahnt, den Tankrabatt auch an die Verbraucher weiterzugeben. Die Branche ist sich aber keiner Schuld bewusst.
3: Der Tankrabatt wirkt voll und ganz, rechnet die Branche vor. Denn auch am Weltmarkt seien die Preise für Diesel und Benzin zuletzt gestiegen. Tenor, freut euch an der Zapfsäule. Ihr müsstet sonst nämlich noch mehr zahlen. Allerdings nicht nur Autofahrer sind gefrustet, auch Verbraucherschützer sind sich sicher. Die Steuersenkung wird nicht komplett von den Konzernen weitergegeben. Und für SPD-Fraktionschef Mirsch steht fest, das können wir uns nicht gefallen lassen. Claudia Wächter, Nachrichtenredaktion.
1: Anti-Atomkraft-Initiativen erwarten am Abend den 3. Transport von hochradioaktiven Atommüll aus dem Forschungszentrum Jülich ins Zwischenlager Ahaus. Eine offizielle Bestätigung für den Castor-Transport durch Nordrhein-Westfalen gibt es nicht. Atomkraftgegner planen trotzdem an mehreren Stellen Proteste. Die ersten beiden Transporte waren ohne Zwischenfälle verlaufen.
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4: Hi zusammen, herzlich willkommen in dieser Nacht zum Dienstag. Johanna Tänzer ist hier für euch und damit ihr mir nicht einpennt, gibt's hier die neue Single von Bibi Rexha, New Religion. Schlafen geht dabei auf gar keinen Fall. Werdet ihr merken jetzt gleich, warum.
5: Die

0: Savage Garden. To the moon and back. Bis zum Mond und zurück. So sehr liebe ich Erdbeeren. Ey, die Erdbeersaison ist ja gerade gestartet. So geil einfach. Wenn ich an Erdbeeren denke, denke ich vor allen Dingen an Spaghetti-Eis mit Erdbeeren. Bestes. Was verbindet ihr denn so mit Erdbeerchen?
1: Erdbeeren ist Sommer. Sonnenschein, süße, rote, dicke, knallige Früchte.
2: Erdbeerplunder habe ich heute Morgen auch gegessen.
3: Sommergefühl.
4: Ich verbinde die Erdbeeren immer nur mit der Spargelzeit. Dann gibt es immer Erdbeeren zum Nachtisch, Spargel vorher zum Essen. Und das ist immer das Schöne daran.
3: Erdbeerrolle.
5: Pestizide.
6: Erdbeeren pflücken gehen mit den Kindern.
7: Sommer selber pflücken. Nachtisch mit Eis, mit Waffeln. Das verbinde ich mit Erdbeeren.
8: Viel Fruchtigkeit und einfach lecker.
0: So ist es halt einfach. Und auch wenn das Wetter jetzt ein bisschen schlechter wird die Tage, ne? Mit einer Erdbeere im Mund ist einfach Sommer.
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zusammen, eine schöne Nacht mit uns. Johanna Tänzer hier für euch. Ich spiele euch jetzt Musik von Gotye aus dem Jahr 2011. Somebody That I Used To Know. Und hey, selbst wenn ihr diesen Song nicht mitsingen könnt, also die Lyrics nicht kennt, dieses das am Anfang, das können wir ja wohl alle mitsummen. Los geht's.

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0: eurer Nacht. Schön, dass ihr dabei seid. Hey, wart ihr schon drin in Der Teufel trägt Prada 2? Die Fortsetzung von dem legendären Film mit Anne Hathaway und Meryl Streep. Oh, ich liebe den so. Und ich muss unbedingt noch rein. Und der Film kommt richtig gut an, ist gleich direkt an die Spitze der Kinocharts gedüst. Und nicht nur der Film ist ja gut, sondern auch der Soundtrack. Lady Gaga und Doechii haben ja unter anderem einen Song produziert. Und den gibt's jetzt hier für euch.
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1: Ich bin Ursula Winkler. In Leipzig ist ein Auto in eine Menschenmenge gefahren. Es gibt 2 Tote und 3 Schwerverletzte. Der Fahrer wurde festgenommen. Sachsens Ministerpräsident Kretschmer geht von einer mutmaßlichen Amokfahrt aus.
2: Er werde alles daran setzen, die Tat schnell und vollständig aufzuklären. Sachsen halte zusammen, betonte der Landeschef. Ein Auto war vom zentralen Augustusplatz in der Leipziger Innenstadt in eine Fußgängerzone gerast. Dabei kollidierte das Fahrzeug mit mehreren Menschen. Die Hintergründe der Tat sind aktuell unklar. Der mutmaßliche Täter befindet sich in Polizeigewahrsam. Bei ihm soll es sich um einen 33-jährigen Deutschen handeln. Er ließ sich widerstandslos festnehmen. Tanja Wagner, Nachrichtenredaktion.
1: Erst kündigt Moskau eine Waffenruhe an, dann auch Kiew. Der ukrainische Präsident Zelensky will bereits ab morgen die Waffen schweigen lassen. Sie würden ab diesem Zeitpunkt spiegelbildlich handeln, sagte er. Zuvor hatte das russische Verteidigungsministerium bereits eine Waffenruhe angekündigt, allerdings erst für Freitag und Samstag. Im Irankrieg haben sich die Spannungen am Persischen Golf wieder deutlich zugespitzt. Die Vereinigten Arabischen Emirate meldeten einen Großbrand in einem Industriegebiet in der Hafenstadt Fujairah nach einem iranischen Drohnenangriff. US-Präsident Trump betonte, die USA seien militärisch gut aufgestellt.
3: Der Iran versteht die Angriffe auf die Ölanlagen in den Vereinigten Arabischen Emiraten als Vergeltung für die Präsenz von US-Kriegsschiffen in der Straße von Hormuz. Die USA berichten im Gegenzug, mehrere iranische Schnellboote zerstört zu haben, mit der Begründung, der Iran habe die Schiffe unbeteiligter Nationen angegriffen, darunter ein Frachtschiff aus Südkorea. Trump drohte dem Iran mit völliger Vernichtung für den Fall, dass US-Schiffe angegriffen werden. Ansonsten laufe im Iran alles wie am Schnürchen, postete Trump. Tina Eck, USA.
1: Verkehrsminister Schnieder hält den Tankrabatt für sinnvoll und schließt eine Verlängerung nicht grundsätzlich aus. Der Tankrabatt sei eine richtige Entscheidung, sagte er dem Redaktionsnetzwerk Deutschland. Seit dem 1. Mai gilt für 2 Monate eine Steuersenkung für Benzin und Diesel von knapp 17 Cent pro Liter. Bundesregierung und Kartellamt fordern von der Mineralölwirtschaft, die Steuersenkung vollständig an die Autofahrer weiterzureichen.
4: Das Wetter.
5: In der Nacht zum Dienstag kann es immer wieder regnen, teilweise auch heftig. Die Temperaturen, die gehen auf bis zu 9 Grad runter. Am Tag wird es dann leider nicht wirklich schöner. Der Regen bleibt und wir haben dicke Wolken am Himmel mit maximal 18 Grad.
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6: A43 Recklinghausen-Wuppertal zwischen Kreuz Recklinghausen und Recklinghausen-Hochlamark. 1 Kilometer Stau und A448 Dortmund-Witten-Bochum-West zwischen Kreuz Dortmund-Witten und Witten-Stockum. 3 Kilometer stockender Verkehr. Wir wünschen allen unterwegs gute Fahrt.
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5: Zusammen, Johanna Tänzer hier für euch in dieser Nacht. Schön, dass ihr dabei seid. Die folgende Meldung kommt jetzt aus der Kategorie Bitte nicht nachmachen. Ja? Die Stadt Köln, die hat ihre Blitzerstatistik veröffentlicht. Und letztes Jahr ist da ernsthaft jemand mit 203 Kilometer pro Stunde in der 50er-Zone geblitzt worden. Okay, wow. Über 200 in der 50er-Zone. Ja, genauso schnell wie der unterwegs war, war dann auch der Lappen wieder weg. Tidim!

0: Hallo, guten Morgen. Wir sind ja jetzt schon im ganz frühen Dienstag. Gestern war ja Star Wars Tag, ne? Hier, 4. Mai, im Englischen May the 4th, was ja auch so klingt wie May the Force, also möge die Macht mit dir sein und so. Ich habe mich gefragt, muss man das eigentlich immer noch erklären mit Star Wars und so? Aber unser Hannes weiß, ja, man muss.
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2: Jedes Jahr versuche ich meiner Freundin die Faszination Star Wars zu erklären. Und in all den Jahren sind wir nicht weitergekommen als die Frage, warum fliegt dieser Hund dieses Flugzeug? Es ist kein Hund, sondern ein Wookie und der heißt Chewbacca. Freunde nennen ihn auch Chewie. Und es ist kein Flugzeug, es ist der Millennium Falcon, ein hyperraumfähiges Raumschiff, eins der schnellsten Schiffe der Galaxis. Han Solo hat mit ihm den Kessel Run in weniger als 12 Parsec geschafft. Okay, wie kann man das nicht wissen? Dreimal dürft ihr raten, wer an diesem Abend keinen Sex hatte. Ja, da wurde kein Laserschwert benutzt, kein Jedi zum Ritter. Die Macht war einfach nicht mit mir. Wusstet ihr, dass als der erste Star Wars Film 1977 rauskam, in Frankreich noch Hinrichtungen mit der Guillotine durchgeführt wurden? Ja, genau. Fand meine Freundin auch nicht interessant. Und immer dran denken, bei all dem Stress bloß nicht den Kopf verlieren.
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Hallo, hallo. Ja, Grüße gehen raus an alle, die vielleicht jetzt erst Feierabend machen. Kommt gut heim. Oder vielleicht steht ihr ja auch erst jetzt auf. Dann sage ich doch mal, guten Morgen. Johanna Tanzer ist hier. Ja, ekelhaft, wie gut ich schon drauf bin.

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0: zusammen. Boah, was ist das bitte für eine gute Nacht? Ich meine, wir spielen euch hier einen Hit nach dem nächsten. Gerade gehört Taylor Swift mit Opalite und jetzt der hier.
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1: Ich bin Ursula Winkler. Bei einer mutmaßlichen Amokfahrt in der Leipziger Innenstadt sind eine 63-jährige Frau und ein 77-jähriger Mann getötet worden. Viele Menschen wurden verletzt, drei davon schwer. Sachsens Innenminister Schuster sprach von einem Amoktäter. Er soll alleine gehandelt haben. Der Festgenommene sei 33 Jahre alt und deutscher Staatsbürger. Die Polizei geht nach bisherigen Erkenntnissen nicht von einem politischen oder religiösen Tatmotiv aus. Erst kündigt Moskau eine Waffenruhe an, dann auch Kiew. Der ukrainische Präsident Zelensky will bereits ab morgen die Waffen schweigen lassen. Sie würden ab diesem Zeitpunkt spiegelbildlich handeln, sagte er. Zuvor hatte das russische Verteidigungsministerium bereits eine Waffenruhe angekündigt, allerdings erst für Freitag und Samstag.
2: Das gab es in 4 Jahren Ukraine-Krieg noch nicht. Zeitlich versetzte Waffenruhen. Erst will die Ukraine morgen und übermorgen nicht schießen, Russland will am Freitag und Samstag stillhalten. Dann wird in Russland der Tag des Sieges gefeiert. Die Ukraine gibt damit keine Garantie für die Militärparade in Moskau ab. Doch Russland hat für den Fall von Angriffen mit Vergeltung gedroht. Es ist doch unwahrscheinlich, dass Kiew so etwas plant. Zelensky geht es darum, über Waffenruhen wieder in Friedensgespräche zu kommen. Friedemann Kohler, Nachrichtenredaktion.
1: Trotz Steuersenkung sind die Spritpreise zuletzt gestiegen. Die Bundesregierung hat die Mineralölwirtschaft deshalb ermahnt, den Tankrabatt auch an die Verbraucher weiterzugeben. Die Branche ist sich aber keiner Schuld bewusst.
3: Der Tankrabatt wirkt voll und ganz, rechnet die Branche vor. Denn auch am Weltmarkt seien die Preise für Diesel und Benzin zuletzt gestiegen. Tenor, freut euch an der Zapfsäule. Ihr müsstet sonst nämlich noch mehr zahlen. Allerdings nicht nur Autofahrer sind gefrustet, auch Verbraucherschützer sind sich sicher. Die Steuersenkung wird nicht komplett von den Konzernen weitergegeben. Und für SPD-Fraktionschef Mirsch steht fest, das können wir uns nicht gefallen lassen. Claudia Wächter, Nachrichtenredaktion.
1: Knapp ein Jahr nach der Bundestagswahl wählen die Unionsabgeordneten heute ihre Führung neu. Als Fraktionschef stellt sich wieder Jens Spahn zur Wahl. Mit einer Gegenkandidatur ist nicht zu rechnen. Bei der letzten Wahl bekam Spahn gut 91% der Stimmen. Wie groß sein Rückhalt in der Fraktion heute ist, wird sich bei der Wahl am Nachmittag zeigen.
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5: In der Nacht zum Dienstag kann es immer wieder regnen, teilweise auch heftig. Die Temperaturen, die gehen auf bis zu 9 Grad runter. Am Tag wird es dann leider nicht wirklich schöner. Der Regen bleibt und wir haben dicke Wolken am Himmel mit maximal 18 Grad.
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6: A3 Köln-Oberhausen. Zwischen Leverkusen-Opladen und Solingen 2 Kilometer Stau, 13 Minuten Zeitverlust. Und A448 Dortmund-Witten-Bochum-West. Zwischen Kreuz, Dortmund-Witten und Witten-Stockum. 3 Kilometer stockender Verkehr. Wir wünschen allen unterwegs gute Fahrt.
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5: Guten Morgen zusammen. Johanna Tänzer ist hier für euch. Hey, und wir starten zusammen in diesen frühen Dienstag mit Nico Santos, weil der gibt uns auch in der Dunkelheit ein Ray of Light. Ja, sorry, ist auch für mich früh.
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1: Hallo, guten Morgen an diesem ganz frühen Dienstag. Wir gucken jetzt mal, was heute so geht.
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1: Und Laura Potting ist da. Guten Morgen.
3: Guten Morgen.
1: Laura, wir haben in dieser Woche ja so ein kleines Schwerpunktthema bei uns. Mhm. In weniger als einem Jahr wird in NRW nämlich ein neuer Landtag gewählt. Und wir gucken diese Woche mal, hey, wie sehr fühlen sich denn die Menschen hier bei uns in NRW von der Politik eigentlich verstanden und ernst genommen?
3: Genau, wir senden am Freitagvormittag aus dem NRW-Landtag in Düsseldorf und sprechen dort mit Politikerinnen und Politikern. Und vorab wollen wir natürlich von den Menschen, die es einfach betrifft, ne, wissen, ey, was kann die Politik denn besser machen? Habt ihr das Gefühl, die kennen eure Lebensrealität und verstehen die auch? Kann Politik euer Leben verbessern oder nicht? Und online haben wir dafür eine kleine Umfrage vorbereitet. Die könnt ihr sehr, sehr gerne ausfüllen. Eure Antworten, die nehmen wir dann mit in die Sendung am Freitag und konfrontieren die Politikerinnen und Politiker mal mit euren Antworten.
1: Ja, also macht da wirklich super gerne mit. Geht ganz einfach online bei uns. Und im Internet abhängen ist bei dem Wetter da draußen auch eh nicht so schlimm, weil, boah, es wird recht ungemütlich die Tage.
3: Ja, also heute kann es jetzt immer wieder regnen und dann sind auch so Gewitter mit Starkregen möglich.
1: Was soll das?
3: Ja, ich weiß das auch nicht. Und morgen auch viele Wolken und erstmal auch verregnen morgen und es wird dann auch noch kühler. Also es ist nichts mehr mit Sonne satt jetzt. Ich hasse alles daran.
1: Ich auch. Für einige Leute kann das aber auch ein bisschen entspannend sein, weil dann kannst du auch einfach nur ganz in Ruhe auf der Couch eine Runde Netflixen und draußen ist... Weißt du, da ist dann nicht so gutes Wetter, dass man irgendwie schlechtes Gewissen bekommt. Das geht mir voll oft so.
3: Wusstest du, dass es dafür ein Wort gibt?
1: Nee.
3: Das heißt Sunshine Guilt. Also das schlechte Gewissen, wenn man bei gutem Wetter drinnen bleibt und die Sonne nicht ausnutzt.
1: Das kenne ich und ich fühle das sehr. Also die nächsten Tage kein Sunshine Guilt für uns, leider.
3: Ja.
1: Also hat das aber irgendwie auch alles seine positiven Seite. Ne? So sehen wir das.
3: Ja.
1: Danke, Laura.
3: Gerne.

Hallo, guten Morgen. Johanna Tänzer hier für euch. Hoffe, ihr seid schon gut in diesen ganz frühen Dienstag gestartet. Ich habe jetzt hier für euch den Mann, der auch um diese Uhrzeit schon so klingt, als hätte er irgendwie 30 Zigaretten schon geraucht. Aerosmith. I could stay awake just to hear.

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0: schön, oder? Jawohl, James Bay mit Let It Go. Guten Morgen.
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2: Ja, ich bin ja dreimal bin ich den Jakobsweg gegangen. Und wenn wir irgendwo an einer Kapelle vorbeikamen, bin ich immer eingekehrt, habe Kerzen angemacht. Ja, ein kleines Gebet und dann bin ich weiter.
3: Und was auf dem berühmten Jakobsweg in Spanien geht, warum soll das nicht auch hier gehen, hat sich Willi Winkelhaag gedacht und einen Entschluss gefasst.
2: Was wäre mit einer Kapelle? Eine kleine Kapelle für das ganze Dorf, für die Mitmenschen, die hier vorbeipilgern oder vorbeigehen, bauen wir eine Kapelle statt zwei Garagen.
3: Gesagt, getan. So ist auf dem Hof von Willi Winkelhaag in Hürth bei Köln eine kleine Kapelle entstanden. 2x3 Meter groß und während der Bauphase gab es natürlich auch tatkräftige Unterstützung, zum Beispiel mit einer Tür aus der Eifel.
2: Dann habe ich mal damit gesprochen und da hieß er, pass auf, ich kenne da einer, der hat eine Tür aus dem alten Kloster. Die ist schon von 1891. Hast du da Interesse dran? Ist ja prima. Wenn ich die habe, bauen wir die mit ein.
3: So ist die Matthias-Kapelle entstanden. 24 Stunden geöffnet, wird von vielen Menschen aus der Nachbarschaft genutzt. Rund um die großen Festtage brennen dann besonders viele Kerzen in dem kleinen Gebäude. Auch jetzt in der gerade gestarteten Pilgersaison kommen immer wieder Menschen vorbei. Ein Ort zum Einkehren, auch wenn seine Frau ihn erst für verrückt erklärt hat.
2: Heute muss ich sagen, sie ist begeistert von der Teilnahme dieser Leute, die jeden Tag, sagen wir, zu uns in die Kapelle einkehren, die, sagen wir, vielleicht ein kleines Gebet oder einen kleinen Gedanken zu unserem Herrgott oben. Man sieht, sie wird gebraucht.
3: Stefan Klinkhammer von der Katholischen Kirche für Augenblick mal.

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1: Mit Danny Hoppe. Guten Morgen. Leipzig steht nach der mutmaßlichen Amokfahrt unter Schock. Zwei Menschen sind tot, eine 63-jährige Frau und ein 77-jähriger Mann. Dazu gibt es drei schwer und viele leicht Verletzte. Der mutmaßliche Täter ist 33 Jahre alt und deutscher Staatsbürger, das wissen wir inzwischen. Ansonsten sind aber noch viele Fragen offen, auch zu den genauen Hintergründen. Marc Weiß hat mehr dazu.
2: Der Verdächtige war mit einem kleinen Wagen über den Leipziger Marktplatz gerast und hatte dabei mehrere Menschen angefahren. Nach der Fahrt habe er sich widerstandslos festnehmen lassen, sagte ein Polizeisprecher. Nach Zeugenaussagen ist es nahezu unmöglich, aus Versehen über den Platz zu fahren und auch die Ermittler gehen bisher von einer Amokfahrt aus. Ein mögliches Motiv ist allerdings noch nicht bekannt. Laut Polizei deutet nichts auf politische oder religiöse Gründe hin. Die Stadt ist seit der Tat in einer Art Schockzustand. Viele Geschäfte in Leipzig schlossen kurz danach. Immerhin konnte die Polizei die Menschen dort schnell beruhigen, denn es war relativ schnell klar, dass es sich um einen Einzeltäter handelt und nach der Amokfahrt keine Gefahr mehr bestand. Sachsens Ministerpräsident Kretschmer sagte, so eine Tat mache sprachlos, er sei zutiefst erschüttert und in Gedanken bei den Opfern und ihren Familien.
1: Und jetzt weitere Meldungen im Überblick. Bundesverkehrsminister Schnieder hat den Tankrabatt der Bundesregierung verteidigt. Gegenüber dem RND schloss er auch eine Verlängerung der Maßnahme nicht aus. Ein von Experten gefordertes Tempolimit lehnte er dagegen erneut ab. Das sei unnötig. Der Staat müsse nicht überall die Nanny sein, sagte Schnieder. Nachdem Russland ab Freitag eine zweitägige Waffenruhe im Ukraine-Krieg angekündigt hat, hat auch Kiew nachgezogen. Der ukrainische Präsident Zelensky kündigte ebenfalls eine Waffenruhe an, und zwar schon ab morgen. Er warnte, sollte Moskau sich nicht daran halten, werde man spiegelbildlich handeln. Die Zahl der Apotheken in Deutschland schrumpft weiter, das zeigen neue Daten der Bundesvereinigung Deutscher Apothekerverbände. Demnach gab es Ende März bundesweit noch rund 16.500 Apotheken und damit etwas weniger als zum Jahreswechsel. Jede geschlossene Apotheke bedeute weitere Wege für tausende Patienten, sagt der Verband. Insgesamt 152 Castor-Behälter mit Atommüll sollen aus dem Forschungszentrum Jülich ins Zwischenlager nach Ahaus gebracht werden. Zwei Transporte gab es bisher in den vergangenen Wochen. Heute Abend erwarten Atomkraftgegner den dritten, auch wenn es wieder keine offizielle Bestätigung dafür gibt. Geplant sind wieder mehrere Aktionen, unter anderem eine Mahnwache am Forschungszentrum Jülich und eine Fahrraddemo durch Ahaus. Die letzten beiden Transporte waren ohne Probleme über die Bühne gegangen. Die Polizei dürfte den Transport trotzdem wieder mit einem Großaufgebot sichern. Und das waren die Nachrichten mit Danny Hoppe.
3: Und das Radio Gütersloh Wetter hat jetzt Noah Wohner für uns.
4: Wir schauen den ganzen Tag auf ganz viele Wolken. Am Nachmittag haben die auch mal Regen für uns. Spätestens am Abend kommt es dann richtig runter. In Sürenheide und Hasewinkel haben wir aktuell 13 Grad und so viel mehr ist da gar nicht drin. 14 Grad ist heute das Maximum. Die nächsten Tage dann auch mit vielen Wolken. Morgen immer wieder Regen bei bis zu 10 Grad und Donnerstag dann eine ganze Ecke freundlicher.
3: Besser ankommen jetzt noch mit dem Radio Gütersloh Verkehrsservice. Es wird geblitzt in Spexart am Hüttenbring, in Steinhagen auf der Bielefelder Straße, in Sürenheide auf der Isselhorster Straße und im Rockhagen auf der Sandforter Straße. Falls ihr noch was seht heute Morgen bei uns im Kreis, dann meldet euch gerne kostenlos bei uns. Nummer ist die 0800 678 5000.
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3: Gute Fahrt.
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3: Ja, ich habe jetzt gerade spontan beschlossen, heute wird ein guter Tag.
4: Oh, das finde ich stark. Da machen wir mit.
3: Ich hoffe, ihr macht auch mit. Wir begleiten euch jetzt durch den Dienstagmorgen. Ich bin Leslie Runde.
4: Und ich Noah Wrona. Guten Morgen.

0: Der erste Kaffee des Morgens wurde uns gerade serviert von Sabrina Carpenter. Espresso hier für euch im besten Mix. Wir haben es jetzt 9:09 hier in der Radio Gütersloh Morning Show. Wenn ihr morgen durch die Gütersloh Innenstadt schlendert, zwischen Schaufenstern, Cafés und vielleicht dem ersten Kaffee des Tages, dann haltet ruhig mal kurz an. Denn mitten in der Fußgängerzone stehen morgen 5 Redakteure der Neuen Westfälischen.
1: Ja, das Ganze von 10 bis 13 Uhr und die machen das, ja, was wir sonst immer machen. Die wollen mit euch ins Gespräch kommen. Es geht um eure Stadt, um eure Ideen und darum, wie sich die Innenstadt in Gütersloh in Zukunft anfühlen soll.
0: Redaktionsleiterin Jeanette Salzmann.
2: Es geht nur um die Innenstadt. Wir haben mal nachgezählt und haben aktuell 12 Ladenflächen, die entweder schon leer stehen oder im Laufe des Jahres frei werden und zur Vermietung stehen. Das finden wir hochdramatisch.
1: Also ihr dürft loben, aber auch meckern.
2: Ja.
1: Also was läuft gut und was wünscht ihr euch? Was fehlt? Und es geht ja auch noch um mehr.
2: Wie werden wir zukunftssicher? Was ist mit dem Weihnachtsmarkt, der so viel Kritik letztes Jahr eingebracht hat? Was machen wir mit Begrünung, um gegen Hitze in den Sommerzeiten anzugehen und vieles mehr? Also ich glaube, die City bietet ganz viele Anregungen und auch Kritikpunkte und da müssen wir schauen, wo geht die Reise hin?
0: Ja, die Innenstadt ist ja auch für viele ein Stück Alltag. Einkaufen, treffen, einfach mal rauskommen.
1: Ja eben, da hat ja jeder eine Meinung zu. Und dass das bei uns in Gütersloh alles nicht ganz so rund läuft, das ist ja auch klar.
0: Ja, also nutzt die Chance, bleibt kurz stehen, es kann ja nur besser werden.
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1: Habt ihr morgen Abend schon was vor?
2: Ich frag mal so, hast du was Schönes für uns?
1: Ja, in der Stadtbibliothek Gütersloh ist morgen Poetry Slam ab 19:30 Uhr.
2: Oh nice, also das kenne ich noch aus der Schule, das hat immer richtig Spaß gemacht. Das sind da Leute auf der Bühne, die ihre eigenen Texte präsentieren.
1: Genau das, die treten da gegeneinander an und am Ende entscheidet das Publikum, wer gewinnt.
2: Genau, also ihr sitzt da, ihr hört zu und am Ende dürft ihr entscheiden, der oder die war am besten.
1: Exakt.
2: Am Donnerstag tritt Max Mutzke in Riedberg auf. Zusammen mit dem Matti-Klein-Trio spielt er ab 20 Uhr in der Kultura.
1: Was ist das Matti-Klein-Trio?
2: Ja, das musste ich auch nachgucken. Ja. Das ist eine Jazzband.
1: Ah, okay.
2: Tickets bekommt ihr ab 28 Euro.
1: Samstag steigt ein Scheunenball in Hasewinkel auf Hof Quiel. Los geht's um 20 Uhr und die ersten zwei Stunden gibt's sogar eine Happy Hour für Bier. Wie gehe ich mit Menschen mit rechten Ansichten um?
2: Oh, das ist eine gute Frage.
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0: 6.25 Uhr, ihr seid hier in der Radio Gütersloh Morning Show gelandet. Wir arbeiten hier zwar im Radio, aber auch wir kriegen nicht alles mit, was so hier bei uns im Kreis passiert. Aber wir haben ja euch, ihr liefert uns die Geschichten.
1: Kollege Alex Jakob aus den Radio Gütersloh News.
2: Ja, schönen guten Morgen. Es gab am Wochenende in Marienfeld einen ziemlich großen Polizeieinsatz. Eine Hörerin hat uns dazu informiert und die Polizei hat uns erklärt, was da eigentlich genau los war.
0: Hört ihr gleich in unsere News um 9:30.
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1: Mit Alex Jakob, wir haben es 6:30.
2: Schönen guten Morgen. In Leipzig sind bei einer mutmaßlichen Amokfahrt 2 Menschen getötet worden. Zahlreiche weitere wurden zum Teil schwer verletzt. Der Fahrer des Wagens wurde festgenommen. Er soll laut Staatsanwaltschaft heute einem Haftrichter vorgeführt werden. Bundesverkehrsminister Schnieder hat den Tankrabatt verteidigt. Er stellte sogar eine Verlängerung in Aussicht. Außerdem lehnte er ein Tempolimit erneut ab. Und jetzt die Nachrichten für den Kreis Gütersloh. Die Gemeinde Herzebrock-Klarholz bereitet sich auf einen der bedeutendsten Besuche in ihrer Geschichte vor. Am 19. Mai kommt Bundespräsident Frank-Walter Steinmeier, um sich vor Ort ein Bild über das Ehrenamt zu machen. Gemeinsam mit Vereinen und Schulen sind verschiedene Aktionen geplant. Die Gemeinde rechnet mit großem Interesse und entsprechendem Organisationsaufwand. Mehr Infos dazu findet ihr auf radiogütersloh.de. Im Hasewinkler-Ortsteil Marienfeld hat es am Wochenende einen großen Polizeieinsatz gegeben. Das hat eine Radio Gütersloh-Hörerin beobachtet und die Polizei auch bestätigt. Matthias Träger berichtet für Radio Gütersloh.
3: Unbekannte wollten in die Firma Premio Tools an der Bruno-Kleine-Straße einbrechen. Das gelang ihnen nicht. Als die Polizei eintraf, flohen sie. Es folgte eine groß angelegte Suchaktion mit starken Kräften der Polizei und einem Suchhund. Unterstützung kam von der Feuerwehr, die Drohnen mit Wärmebildern Kamera einsetzte. Der Einsatz in Marienfeld dauerte gut eine Stunde lang.
2: Die Unbekannten konnten entkommen, die Ermittlungen laufen. Für den Rettungsdienst im Kreis Gütersloh steht ein wichtiger Ausbau an. Am kommenden Montag startet der Bau der neuen Rettungswache in Halle an der Osnabrücker Straße mit dem ersten Spatenstich. Carsten Schoßmeier berichtet für Radio Gütersloh.
4: Die neue Haller Rettungswache wird voraussichtlich im Frühjahr nächsten Jahres den Betrieb aufnehmen. Einsätze können dort dann schneller koordiniert werden, unter besseren Arbeitsbedingungen. Denn die alte Rettungswache an der Ohlendorfer Straße platzt aus allen Nähten. Der Neubau ist Teil einer größeren Strategie des Kreises Gütersloh zur Verbesserung der Notfallversorgung im Kreis.
2: Autofahrerinnen und Autofahrer müssen sich ab dem kommenden Montag in Schloss Holte-Stukenbrock auf Umwege einstellen. Die Oerlinghauser Straße wird im Bereich des Bahnübergangs mehrere Tage gesperrt. Grund sind Sanierungsarbeiten auf der Straße und auf den Gleisen. Die Vollsperrung gilt voraussichtlich bis zum 15. Mai. Umleitungen werden ausgeschildert. Und mehr Nachrichten findet ihr auch jederzeit bei uns im Netz auf radiogütersloh.de.
1: Und das Radio Gütersloh Wetter hat jetzt Noah Wohner für uns.
5: Ja, ein wolkiger Tag liegt vor uns. Am Nachmittag kann es da mal leicht regnen, am Abend dann etwas kräftiger. Aktuell 13 Grad bei euch in St. Veit und in Gütersloh. Mehr als 14 Grad sind heute nicht drin. Die nächsten Tage bleibt es dann frischer. Morgen noch viele Wolken und Regen bei bis zu 10 Grad. Am Donnerstag wird es dann schon wieder heller und freundlicher.
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1: Jetzt noch besser ankommen mit dem Radio Gütersloh Verkehrsservice. Es wird geblitzt immer noch in Spexart am Hüttenbrink, in Brockhagen auf der Sandforter Straße, in Steinhagen auf der Bielefelder Straße und in Sörenheide auf der Isselhorster Straße. Blitzer, Staus und Störungen meldet ihr uns kostenlos an die 0800 678 5000.
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1: Gute Fahrt euch noch.
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1: Falls ihr noch nicht so ganz wach seid, falls die Äuglein noch etwas schwer sind, keine Sorge, wir holen euch jetzt ab.
5: Ganz entspannt und Schritt für Schritt mit der richtigen Musik.
1: Mit dem offiziellen Sommersong aus 2025, Golden von Handschicks, jetzt für euch in der Playlist. Ich bin Leslie Runde.
5: Und ich, Noah Wrona. Guten Morgen zusammen.

0: Dienstagmorgen, 20 vor 7 hier in der Radio Gütersloh Morning Show. Noah, glaubst du, wir passen in 30 Jahren noch in unsere Hochzeitsoutfits rein?
1: Also, ich wäre schon froh, wenn ich überhaupt erstmal eins habe. Also Schritt 1 und so.
0: Ja, okay, stimmt auch wieder. Aber weißt du, was, glaube ich, noch fieser ist? Beim Outfit ist egal, aber der Ehering, der sollte schon für immer passen. Claudia Effenberg hat jetzt erzählt, dass sie so abgenommen hat, dass ihr Ehering wieder passt.
1: Okay, das ist ja wirklich Next Level. Also nicht nur, sie kriegt die Hose wieder zu, sondern sogar der Ring passt wieder. Also wie kann man denn an den Fingern abnehmen?
0: Und dafür gab es sogar Lob vom Fitness-Experten Atze.
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4: Ja, nee, ist klar.
5: Claudia Effenberg, Model, TV-Star, Spielerfrau, Expertin für alles. Und jetzt auch noch Expertin für gesundes Abnehmen. Claudia hat der gesammelten Presse verraten, wie sie es macht. Also ihren Sportplan, ihre ausgeklügelte Ernährungsumstellung, ihr mentales Training zum Abnehmen. Was? Ach, die nimmt die Abnehmspritze. Ja, aber schön abgenommen hat sie. Ja, sogar der Ehering passt wieder. Claudia war immer eine hochattraktive Frau. Da kann der Effenberg sagen, was er will. Ja, siehe, der Stefan muss jetzt wieder aufpassen im Strafraum. Ja, die ist gefragt. Hier, was denn? Eine schöne Frau hat man nie so ganz für sich allein. Ja, da muss der Effe jetzt mal wieder einen Zahn zulegen und den Tiger wieder auspacken. Ich freue mich schon auf die Fotos vom nächsten Oktoberfest. Dann gibt's beim Käfer wieder frische Zunge. Bah.
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0: Messi von Lola Young spielen wir euch gleich hier im Besten Mix nach Depeche Mode. Wir haben es jetzt 6:45 Uhr. Ich bin Lassi Runde.
1: Und ich nur auf Rona. Morgen zusammen.

0: Könntet ihr euch vorstellen, einen riesigen Bus selbst zu fahren?
1: Also ich habe ja schon Respekt vorm Einparken bei so fremden Autos, aber so ein Bus fahren, das klingt auch irgendwie cool.
0: Ja, genau, das kannst du tatsächlich bald einfach mal ausprobieren beim Tag des Busses am Samstag in Hasewinkel.
1: Wie, die lassen mich da jetzt wirklich ans Steuer?
0: Ja, auf der Kartbahn in Hasewinkel könnt ihr selbst ans Steuer und vielleicht direkt auf den Geschmack kommen, sagt Bettina Siegendick vom Bus- und Reiseunternehmen Siegendick in Versmold.
2: Ein besonders schönes war, dass ein Rentner, der hierher gezogen ist in die Region, uns kennenlernte am Samstag und am Montagmorgen ist er schon gleich die erste Tour gefahren.
0: Ja, so schnell kann es gehen. Ja. Mit dabei am Samstag Fahrschulbusse zum Ausprobieren und auch ein Simulator.
1: Gar nicht schlecht. Also vor allem, weil Busfahrer ja auch echt gesucht werden,
0: ja,
1: oder?
0: Ja, voll. In NRW fehlen bis 2030 wohl rund 7500 Fahrer. Oha. Also Jobchancen sind auf jeden Fall da.
1: Und Infos gibt es dann da auch direkt, was
0: ja,
1: so Gehalt und
0: ja,
1: so angeht?
0: Ja, Jobcenter, Arbeitsagentur und Unternehmen sind da vor Ort. Kannst du alles nachfragen. Ganz entspannt.
1: Also wer neugierig ist, der kommt dann einfach vorbei.
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1: Mit Danny Hoppe. Guten Morgen. Am Tag nach der mutmaßlichen Amokfahrt in Leipzig steht die Stadt noch immer unter Schock. Ein Mann war gestern mit seinem Auto offenbar absichtlich auf dem Marktplatz in eine Menschenmenge gerast. Eine 63-jährige Frau und ein 77-jähriger Mann kamen dabei ums Leben. Außerdem gibt es etliche Verletzte. Sachsens Ministerpräsident Kretschmer sagte, so eine Tat mache sprachlos, er sei zutiefst erschüttert. Marc Weiß aus dem News-Team, viele Fragen sind noch offen. Was weiß man denn inzwischen über den mutmaßlichen Täter?
2: Es handelt sich laut Polizei um einen 33-jährigen Deutschen aus Leipzig. Er soll polizeibekannt gewesen sein, melden einige Medien. Nach allem, was man bisher weiß, sieht es nach einer klassischen Amok-Tat aus. Es gibt keine Hinweise auf ein religiöses oder politisches Motiv. In einigen Berichten ist von einer möglichen psychischen Störung des mutmaßlichen Täters die Rede. Das ist aber im Moment zumindest wohl Spekulation. Laut Polizei ließ sich der Mann von den Beamten nach der Amokfahrt widerstandslos festnehmen. Er soll im Laufe des heutigen Tages vor den Haftrichter kommen. Die Stadt ist seit der Tat gestern in einer Art Schockzustand. Viele Geschäfte haben direkt danach geschlossen und auch gar nicht mehr aufgemacht für den Rest des Tages. Immerhin konnte die Polizei die Menschen gestern relativ schnell beruhigen, denn es war schnell klar, dass es sich um einen Einzeltäter handelt und nach dieser Amokfahrt keine Gefahr mehr bestand. Aber die meisten sind, wie gesagt, nach dieser Tat wohl offenbar sehr schnell nach Hause gegangen.
1: Danke, Marc. Und jetzt weitere Meldungen im Überblick. Die Waffenruhe zwischen den USA und dem Iran wackelt. US-Präsident Trump hat Teheran erneut mit Vernichtung gedroht. Vorher hatte der Iran Ölanlagen in den Vereinigten Arabischen Emiraten angegriffen und in Brand gesetzt, als Reaktion auf das US-Vorgehen in der Straße von Hormus. Nach der Bombendrohung an einem Gymnasium in Aachen hat die Polizei Entwarnung gegeben. Es bestehe keine Gefahr mehr, sagte eine Sprecherin in der Nacht. Am Abend hatten zahlreiche Polizisten das Schulgebäude abgesperrt und durchsucht, nachdem bei der Schulleitung eine Drohung eingegangen war. Atomkraftgegner erwarten am Abend den dritten Castor-Transport mit Atommüll aus dem Forschungszentrum Jülich ins Zwischenlager Ahaus. An mehreren Stellen der Strecke sind wieder Aktionen geplant, unter anderem eine Mahnwache in Jülich und eine Fahrraddemo in Ahaus. Mal eben schnell in die Apotheke um die Ecke, ein Rezept einlösen oder ein Medikament fürs fiebernde Kind holen, das könnte in Zukunft nicht mehr überall so einfach sein, sagt zumindest die Bundesvereinigung Deutscher Apothekerverbände. Denn sie warnt, das Apothekennetz in Deutschland schrumpfe weiter. Ende März gab es demnach rund 16.500 Apotheken und damit wieder einige weniger als noch zum Jahreswechsel. Die Versorgung mit Medikamenten sei zwar sicher, auf Dauer werde es aber schwierig, sagt der Verband. Als Grund nennt er vor allem zu wenig Geld. Und das waren die Nachrichten mit Danny Hoppe.
3: Und das Radio Gütersloh Wetter hat jetzt Noah Wohner für uns.
4: Viele Wolken begleiten uns heute durch den Tag. Am Nachmittag ist es mal mit etwas Regen dabei. Am Abend wird es dann etwas nasser. Aktuell 13 Grad, später maximal bis zu 14, auch bei euch in Bentelau und in Werther. Die nächsten Tage bleiben erstmal noch bedeckt. Morgen immer wieder Regen bei bis zu 10 Grad. Donnerstag sieht es dann schon wieder deutlich freundlicher aus.
3: Besser ankommen jetzt noch mit dem Radio Gütersloh Verkehrsservice. Ihr meldet uns Blitzer, die stehen in Halle auf der Tatenhausener Straße. In Brockhagen wird auf der Sandforter Straße geblitzt, immer noch bei euch in Spexart am Hüttenbrink. In Steinhagen auf der Bielefelder Straße und in Sörenheide auf der Isselhorster Straße. Wenn ihr noch mehr seht heute Morgen bei uns im Kreis, dann meldet euch gerne kostenlos. Nummer ist die 0800 678 5000.
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3: Gute Fahrt euch noch.
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3: So, bereit für den Tag oder noch am Kämpfen?
4: Ich bin, glaube ich, irgendwo dazwischen. Aber das kriegen wir schon hin.
3: Ja, bin ich mir ganz sicher. Ja. Zusammen startet sich's auf jeden Fall leichter. Wir bringen euch jetzt rein in den Dienstag. Ich bin Leslie Runde.
4: Und ich Noah Wrona. Guten Morgen zusammen.

0: Wir sind fassungslos über das, was geschehen ist. Wir beklagen 2 Tote, momentan 3 Schwerverletzte und viele weitere Verletzte. Man findet gar nicht die richtigen Worte für diese fürchterliche Amokfahrt.
1: Sagt Oberbürgermeister Jung aus Leipzig. Da ist gestern ein Auto in eine Menschenmenge gefahren. 2 Menschen sind gestorben, mehrere wurden schwer verletzt. Noah, das war mitten in der Innenstadt, oder?
2: Genau, durch eine Fußgängerzone. Und die Behörden, die gehen jetzt von der Amokfahrt aus. Also das war wohl gezielt.
1: Und der Fahrer?
2: Ist ein 33-jähriger Leipziger und der wurde auch direkt festgenommen.
1: Gibt es denn schon irgendwelche Infos zum Motiv, warum der Mann das gemacht hat?
2: Also bisher nicht. Politisch oder religiös soll es wohl nicht gewesen sein. Aber die Hintergründe, die werden jetzt gerade noch geklärt.
1: In Leipzig wurden jetzt auch Betreuungsstellen eingerichtet. Auch Kirchen stehen für Gespräche offen. Wir halten euch auf jeden Fall auf dem Laufenden. Neueste Infos hört ihr hier bei uns. Ihr hört die Radio Gütersloh Morning Show. Wir haben es jetzt 11 Minuten nach 7.

Sabrina Carpenter zusammen einen Song rausbringen, ist das erstmal so ein kleines Generationstreffen auf der Tanzfläche. Madonna hatte schon Welthits und volle Stadien. Da war Sabrina Carpenter noch nicht mal geboren. Und jetzt stehen die beiden zusammen im selben Song. Bring Your Love heißt die Nummer und das funktioniert überraschend gut. Madonna bringt diese legendäre Pop-Attitüde mit, selbstbewusst, ein bisschen frech, ein bisschen provokant und Sabrina liefert den modernen, frischen Sound obendrauf. Das Ganze klingt nach Club, nach durchgetanzter Nacht und so ein bisschen nach, ist mir egal, was andere sagen, ich mach mein Ding. Also alte Schule trifft neuen Pop heute im Radio Gütersloh Hit-Tipp. Madonna und Sabrina Carpenter und Bring Your Love.

0: Ich habe gerade mal geguckt, wie alt ich war, als der Song rauskam.
1: Auch noch sehr jung.
0: Ja, Aha. Ich war 8.
1: Nein.
0: Aber ich kann mich noch ganz genau dran erinnern, wie ich den Song immer mit meiner Mama im Auto gehört habe. Und ich finde ihn auch immer noch so nice. Das ist so ein richtiger Nostalgie-Song.
1: So ein 2000er-Klassiker.
0: Ja, voll. Umbrella von Rihanna spielen wir euch gleich direkt nach unseren News um halb. Wir haben es jetzt 7.25 Uhr.
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1: Mit Alex Jakob, wir haben es 7:30.
2: Schönen guten Morgen. Leipzig steht unter Schock. Nach der mutmaßlichen Amokfahrt mit 2 Toten laufen die Ermittlungen weiter. Die Staatsanwaltschaft schließt Terrorismus oder einen religiösen Hintergrund aus. Der mutmaßliche Amokfahrer wurde festgenommen und soll heute einem Haftrichter vorgeführt werden. Das deutsche Apothekennetz schrumpft weiter. Seit Jahresbeginn sind insgesamt 60 weitere Apotheken weniger gezählt worden. Das zeigen aktuelle Zahlen der Bundesvereinigung Deutscher Apothekenverbände. Und jetzt die Nachrichten für den Kreis Gütersloh. In Herzebrock-Klarholz laufen die Vorbereitungen zum Besuch des Bundespräsidenten Frank-Walter Steinmeier. Das Staatsoberhaupt besucht Herzebrock am 19. Mai. Es ist der ranghöchste Besuch in der jüngeren Geschichte, sagt Bürgermeister Marco Dietelm.
3: Ich glaube, der höchste Besuch war mal Innenminister für die Friedansiedlung zur Eröffnung damals als Festakt. Das war relativ hoch angesiedelt. Natürlich war auch André Cooper schon mal da als Landtagspräsident bei den Schützen vor 2-3 Jahren. Ansonsten wüsste ich keine hohen Besuche, zumindest nicht in der jüngeren 50-jährigen Vergangenheit.
2: Die Friedlandsiedlung im Ortsteil Klarholz ist 1977 feierlich eröffnet worden. Mehr Infos rund um den Besuch des Bundespräsidenten findet ihr auf radiogütersloh.de. Nach dem Polizeigroßeinsatz im Hasewinkler Ortsteil Marienfeld laufen die Ermittlungen. Unbekannte hatten am Samstag versucht, bei der Firma Premio Tools an der Bruno-Kleine-Straße einzubrechen. Bei der groß angelegten Suche hat die Polizei auch mit der Feuerwehr zusammengearbeitet, erklärt Polizeisprecher Marc Konert im Radio Gütersloh-Interview.
4: Es gibt einige Feuerwehren bei uns im Kreis Gütersloh, die Spezialdrohnen haben mit Wärmebildkameras. Da funktioniert auch Zusammenarbeit sehr gut, sodass wir gerade bei solchen Einsatzlagen hohe Firmengebäude, wo möglicherweise auch noch Tatverdächtige sich auf dem Dach befinden könnten oder im Umfeld, in Feldern verstecken. Da funktioniert das dann eigentlich ganz gut, wenn wir die Drohnen dann auch dort einsetzen und die Wärmebildkameras nutzen.
2: Die Einbrecher konnten entkommen. Die Polizei bittet Zeugen, die am Samstag etwas Verdächtiges rund um die Marienfelder Firma Premio Tools beobachtet haben, sich zu melden. In Halle starten am kommenden Montag die Bauarbeiten für die neue Rettungswache. Die alte bietet nicht mehr ausreichend Platz, ein Neubau bietet viele Vorteile. Der neue Standort an der Osnabrücker Straße soll in rund einem Jahr fertig sein. Damit können Einsatzkräfte besser koordiniert werden und auch die Arbeitsbedingungen für die Einsatzkräfte sollen so verbessert werden. Seit gestern gibt es im Gütersloher Stadtteil Affenwerder Bahnhof kein Durchkommen mehr an der Friedrichsdorfer Straße. Wegen Bauarbeiten ist die vielbefahrene Strecke für rund 3 Monate gesperrt. Laut NW auch sehr zur Verwunderung vieler Anwohner. Sie waren offenbar nicht ausreichend über die Baustelle informiert worden. Wegen des neuen Wohnquartiers wird eine neue Abbiegespur gebaut. Umleitungen sind ausgeschildert. Und mehr Nachrichten findet ihr auch jederzeit bei uns im Netz auf radiogütersloh.de.
1: Und das Radio Gütersloh Wetter hat jetzt Noah Wohner für uns.
5: Nach diesem sonnigen Start in den Mai macht die Sonne jetzt erstmal Pause. Es bleibt heute bei vielen Wolken am Nachmittag und dann kommt auch mal etwas Regen dazu. Am Abend wird es dann etwas mehr. Im Moment 13 Grad in Neunkirchen und in Versmold. Der Nachmittag schafft es dann auf 14 Grad. Morgen geht es noch ähnlich weiter mit Wolken und immer wieder Regen bei bis zu 10 Grad. Donnerstag kämpft sich die Sonne dann so langsam zurück. Also das freundliche Wetter steht schon wieder in den Startlöchern.
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1: Besser ankommen jetzt noch mit dem Radio Gütersloh Verkehrsservice. Ihr meldet uns Blitzer, die stehen in Sürenheide auf der Isselhorster Straße. In Steinhagen wird auf der Bielefelder Straße geblitzt, in Spexart am Hüttenbrink, in Halle auf der Tatenhausener Straße und in Brockhagen auf der Sandforter Straße. Blitzerstaus und Störungen meldet ihr uns kostenlos an die 0800 678 5000.
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1: Gute Fahrt euch noch.
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1: So, und wir reisen jetzt zurück in die 2000er. Umbrella von Rihanna haben wir jetzt für euch in der Playlist. Kommt gut in den Dienstag. Ich bin Leslie Runde.
5: Und ich, Noah Wohner. Guten Morgen.

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0: Wofür braucht ihr gerade Geld?
3: Also wenn du mich fragst, für Urlaub. Das kann ich immer gut gebrauchen.
0: Ja, ich auch. Wobei ich es auch schon nice fände, wenn mir einfach wer Geld für meinen Wocheneinkauf geben würde. Was würdet ihr mit einem Geldregengewinn anstellen? Wir finden es heraus jetzt mit dem Kollegen Henrik Frost.
4: Ja, guten Morgen. Und im besten Fall gibt es ja dann auch was für euch. Daniela möchte es jetzt versuchen. Guten Morgen.
5: Ja, guten Morgen.
4: Daniela, du bist schon genauso wie ich auf Arbeit. Dein Job ist Termine verwalten.
5: Genau, für meinen Chef. Ich organisiere seinen Kalender, also seine ganzen Besprechungen, Dienstreisen, Telefonate, alles, was dazu gehört.
4: Und dann kannst du deinen Terminkalender schon mal eintragen. Hier, Daniela, zusätzliche Woche Urlaub oder was soll da passieren, wenn du hier ein bisschen was rausholst?
5: Je nachdem natürlich, um welche Summe es geht, würde ich auf jeden Fall vielleicht mit meiner Familie was Schönes machen, vielleicht was essen gehen. Eine gemeinsame Zeit, davon hat man ja immer zu wenig.
4: Ja, das stimmt wohl. Und Daniela, das Schöne bei uns ist ja, ihr seid vollkommen allein verantwortlich für die Summen, die hier rausgehen. Hüte dich nur vor dem Blitz.
5: Super, danke schön.
2: 220 Euro.
5: Weiter.
2: 800 Euro.
5: Weiter.
2: 2500 Euro.
5: Weiter.
2: 3000 Euro.
5: Stopp.
4: Daniela, das ist aber mehr als nur ein netter Abend im Restaurant mit der Familie.
5: Ja, das denke ich auch.
4: 3000 Euro.
5: Boah, ich kann das gar nicht glauben, ey. Dankeschön, mein Gott. Dankeschön, ne? Ich wünsche euch noch einen schönen Tag.
4: Ja, vielen Dank. Und im Geldregen machen wir groß weiter. Wir drehen ihn weiter auf. Wir packen ein bisschen was oben drauf. 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

0: Gleich 10 vor 8 hier bei Radio Gütersloh. Buckelwal Timmy schwimmt ja seit Samstagmorgen in der offenen Nordsee. Sein Sender funktioniert ja nur so semi. Das heißt, wir wissen gar nicht genau, wo er jetzt gerade ist und wie es ihm geht. Ich hätte gerne wieder ein Tier hier in der Morning Show.
1: Das musst du doch nur sagen, Lassie. Da gehen wir von ganz groß auf ganz klein, denn da hätte ich eine ganz süße Alternative für dich.
0: Okay, ich bin gespannt.
1: Das Weichtier des Jahres und das ist... die Vampirschnecke.
0: Was?
1: Also die ist wirklich sehr süß. Die ist nur 2 Zentimeter groß, die hat ein rötliches Häuschen und einen langen Rüssel und sie saugt natürlich Blut.
0: Mega süß bis zu dem Punkt mit dem Blut. Die kommt mir aber nicht zu nah, oder?
1: Nein, sie befällt schlafende Fische. Ursprünglich hatte sie die Schnecke sich ja schon 2014 beworben, aber hat es jetzt erst zum Casting geschafft. Schnecken halt, ne?
0: Bleib du mal bei deiner Vampirschnecke. Ich nehme dann doch, glaube ich, lieber was Flauschiges, zum Beispiel unsere Storchenbabys in Gütersloh.
1: Ja, auch süß.
0: Ja, 5 Stück inzwischen. Und im Livestream habt ihr den perfekten Blick ins Nest auf der langen Wiese. Ich finde deutlich niedlicher und ganz ohne Bissgefahr.

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1: Mit Danny Hoppe. Guten Morgen. Die Spritpreise sind weiter hoch, die Autofahrer sind sauer und auch viele Experten glauben nicht an den Erfolg des Tankrabatts der Bundesregierung. Bundesverkehrsminister Schnieder lässt sich davon aber nicht beirren. Er hält die Maßnahme weiter für richtig. Das Tanken bleibe dadurch bezahlbar, sagte Schnieder dem RND. Er schließt auch eine Verlängerung des Tankrabatts nicht aus. Marc Weiß hat die Infos dazu.
2: Seit dem 1. Mai gilt für 2 Monate eine Steuersenkung für Benzin und Diesel von knapp 17 Cent pro Liter. Bisher sind die Preise laut ADAC aber nur um höchstens 12 Cent gesunken. Außerdem waren sie kurz vor dem Start des Rabattes ohne erkennbaren Grund noch einmal extrem gestiegen. Viele Oppositionspolitiker sind sauer auf die Mineralölkonzerne und glauben nicht, dass die Maßnahmen der Bundesregierung dauerhaft die gewünschte Wirkung haben. Schnieder verspricht, man habe die Entwicklung im Auge, sagt allerdings nicht, was passieren soll, wenn die Konzerne den Sprit weiterhin zu teuer anbieten. Eine gute Nachricht kommt heute für Flugpassagiere, die schon gebucht haben. Weil auch die Kerosinpreise weiter steigen, könnten Reiseveranstalter den Reisepreis nachträglich erhöhen, wenn das im Vertrag so vereinbart wurde. Einige Urlauber müssten also nachzahlen. Das soll aber nicht passieren. Zumindest die großen deutschen Veranstalter wollen Kunden nicht nachträglich zur Kasse bitten. Das hat der Tagesspiegel in einer Umfrage herausgefunden. Zukünftige Buchungen könnten allerdings teurer werden, heißt es.
1: Und jetzt weitere Meldungen im Überblick. Nach der mutmaßlichen Amokfahrt sind Teile der Leipziger Innenstadt weiter abgesperrt. 2 Menschen kamen bei der Tat ums Leben, viele weitere wurden verletzt. Bei dem Tatverdächtigen handelt es sich laut Polizei um einen 33-jährigen Deutschen. Hinweise auf ein religiöses oder politisches Motiv gäbe es nicht, heißt es. Nachdem Russland ab Freitag eine 2-tägige Waffenruhe im Ukraine-Krieg angekündigt hat, hat auch Kiew nachgezogen. Der ukrainische Präsident Zelensky kündigte ebenfalls eine Waffenruhe an, und zwar schon ab morgen. Er warnte, sollte Moskau sich nicht daran halten, werde man spiegelbildlich handeln. Der Konzernname Deutsche Post ist nach mehr als 3 Jahrzehnten so gut wie Geschichte. Die Hauptversammlung in Bonn soll heute beschließen, den Namen auf Konzernebene abzulegen. An der Börse soll der Konzern dann in Zukunft DHL AG heißen. Die deutsche Industrie könnte unabhängiger vom Ausland sein, wenn sie stärker auf Recycling und Wiederverwertung setzen würde. Das zeigt eine neue Studie des Industrieverbands BDI. Demnach könnten so bis 2045 rund 20-40% der Rohstoffimporte ersetzt werden. Das wäre laut BDI vor allem bei Stoffen wie Lithium, Nickel oder seltene Erden wichtig, also bei Rohstoffen, die zum Beispiel für E-Autos, Energietechnik oder Rechenzentren gebraucht werden. Und das waren die Nachrichten mit Danny Hoppe.
3: Und das Radio Gütersloh Wetter hat jetzt nur Wohner für euch.
4: Wir schauen den ganzen Tag auf ganz viele Wolken. Am Nachmittag haben die auch mal Regen für uns. Spätestens am Abend kommt es dann richtig runter. In Sürnheide und in Hasewinkel haben wir aktuell 13 Grad. Und so viel mehr ist da gar nicht drin. 14 Grad ist heute das Maximum. Die nächsten Tage dann auch mit vielen Wolken. Morgen immer wieder Regen bei bis zu 10 Grad. Donnerstag dann eine ganze Ecke freundlicher.
3: Besser ankommen jetzt noch mit dem Radio Gütersloh Verkehrsservice. Es wird geblitzt. Blitzt in Sürenheide auf der Isselhorster Straße, in Steinhagen auf der Bielefelder Straße, in Spexart am Hüttenbrink, zwischen Riedberg und Reda-Wiedenbrück auf der B64, in Halle auf der Tatenhausener Straße und in Brockhagen auf der Sandforter Straße. Falls ihr mehr für uns habt, dann meldet euch gerne kostenlos bei uns. Nummer ist die 0800 678 5000.
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3: Gute Fahrt.
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3: Und hier sind Leslie Runde.
4: Und Noah Wrona. Morgen zusammen.
3: Kommt gut in den Dienstag. 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

0: Wir haben es 9:09 hier bei Radio Gütersloh. Wenn ihr morgen zufällig in der Gütersloh Innenstadt unterwegs seid, ein bisschen am Bummeln seid, dann könnt ihr nebenbei auch noch was loswerden.
1: Mitten in der Fußgängerzone stehen nämlich 5 Redakteure der Neuen Westfälischen von 10 bis 13 Uhr und die wollen genau das hören, eure Meinung.
0: Genau, also da darf auch gemeckert werden.
1: Genau, also was läuft gut, was fehlt und wie soll sich die Innenstadt eigentlich weiterentwickeln? Dazu Redaktionsleiterin Janette Salzmann.
2: Es geht nur um die Innenstadt. Wir haben mal nachgezählt und haben aktuell 12 Ladenflächen, die entweder schon leer stehen oder im Laufe des Jahres frei werden und zur Vermietung stehen. Das finden wir hochdramatisch.
0: Und das ist noch längst nicht alles.
2: Wie werden wir zukunftssicher? Was ist mit dem Weihnachtsmarkt, der so viel Kritik letztes Jahr eingebracht hat? Was machen wir mit Begrünung, um gegen Hitze in den Sommerzeiten anzugehen und vieles mehr? Also ich glaube, die City bietet ganz viele Anregungen und auch Kritikpunkte und da müssen wir schauen, wo geht die Reise hin?
0: Ja, also wenn ihr Ideen für die Gütersloher Innenstadt habt, dann ist das die Gelegenheit dazu. Die Kollegen von der NW freuen sich auf jeden Fall über eure Meinung.

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1: Habt ihr morgen Abend schon was vor?
2: Ich frag mal so, hast du was Schönes für uns?
1: Ja, in der Stadtbibliothek Gütersloh ist morgen Poetry Slam ab 19.30 Uhr.
2: Oh nice, also das kenne ich doch aus der Schule, das hat immer richtig Spaß gemacht. Das sind da Leute auf der Bühne, die ihre eigenen Texte präsentieren.
1: Genau das, die treten da gegeneinander an und am Ende entscheidet das Publikum, wer gewinnt.
2: Genau, also ihr sitzt da, ihr hört zu und am Ende dürft ihr entscheiden, der oder die war am besten.
1: Exakt.
2: Am Donnerstag tritt Max Mutzke in Riedberg auf. Zusammen mit dem Matti-Klein-Trio spielt er ab 20 Uhr in der Kultura.
1: Was ist das Matti-Klein-Trio?
2: Ja, das musste ich auch nachgucken. Ja. Das ist eine Jazzband.
1: Ah, okay.
2: Tickets bekommt ihr ab 28 Euro.
1: Samstag steigt ein Scheunenball in Hasewinkel auf Hof Kviel. Los geht's um 20 Uhr und die ersten zwei Stunden gibt's sogar eine Happy Hour für Bier. Wie gehe ich mit Menschen mit rechten Ansichten um?
2: Oh, das ist eine gute Frage.
1: Ja, die Antwort der Omas gegen Rechts aus Gütersloh hört ihr am Samstag zwischen 11 und 13 Uhr in der Stadtbibliothek Gütersloh. Anmeldeinfos und noch mehr Tipps und Termine findet ihr online auf radiogütersloh.de.

0: Unwritten von Natascha Bedingfield haben wir gleich für euch nach unseren Nachrichten um halb.
1: Wir haben es jetzt 8.24 Uhr.
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1: Mit Alex Jakob, wir haben es 8:30.
2: Schönen guten Morgen. Nach der mutmaßlichen Amokfahrt ist die Leipziger Innenstadt weiter weiträumig abgesperrt. Der Tatverdächtige soll heute einem Haftrichter vorgeführt werden. Bei der Tat waren 2 Menschen getötet und viele weitere verletzt worden. Die Spritpreise sind weiter hoch und viele Experten glauben nicht an die Wirkung des Tankrabatts. Bundesverkehrsminister Schnieder hält die Maßnahme für richtig. Außerdem kann er sich eine Verlängerung vorstellen. Und jetzt die Nachrichten für den Kreis Gütersloh. In 2 Wochen steht in Herzebrock-Klarholz ein großer Festtag an. Bundespräsident Steinmeier wird mit seiner Frau zu Besuch kommen. Bei den Vorbereitungen hat die Gemeinde Herzebrock-Klarholz auch besonders das Sicherheitskonzept im Blick, erklärt Bürgermeister Marco Diethelm.
3: Das Sicherheitskonzept ist mit BKA abgesprochen worden und steht soweit. Aber wie gesagt, man muss es halt so differenzieren, dass wir erstmal für eine übliche Veranstaltungssicherheit zuständig sind. Die darüber hinausgehenden Sicherheitsvorkehrungen bezüglich Bundespräsidenten, dafür ist das BKA und die Polizei zuständig.
2: Weitere Infos zum hohen Besuch in Herzebrock-Klarholz und zum Programm findet ihr online auf radiogütersloh.de. Im Hasewinkler-Ortsteil Marienfeld hat es am Wochenende einen großen Polizeieinsatz gegeben. Das hat eine Radio Gütersloh-Hörerin beobachtet und die Polizei auch bestätigt. Matthias Träger berichtet für Radio Gütersloh.
4: Unbekannte wollten in die Firma Premio Tools an der Bruno-Kleine-Straße einbrechen. Das gelang ihnen nicht. Als die Polizei eintraf, flohen sie. Es folgte eine groß angelegte Suchaktion mit starken Kräften der Polizei und einem Suchhund. Unterstützung kam von der Feuerwehr, die Drohnen mit Wärmebild Kamera einsetzte. Der Einsatz in Marienfeld dauerte gut eine Stunde lang.
2: Die Unbekannten konnten entkommen, die Ermittlungen laufen. Bei einem schweren Unfall in der Moltkestraße in Gütersloh ist ein Jugendlicher verletzt worden. Der 17-Jährige war auf seinem E-Scooter unterwegs und überquerte offenbar auf dem Fahrzeug einen Zebrastreifen. Eine Autofahrerin erkannte die Situation zu spät und erfasste den Jungen. Er schlug mit dem Kopf auf die Windschutzscheibe und verletzte sich schwer. Er soll keinen Helm getragen haben. Die Polizei hat weitere Ermittlungen zum Unfallhergang aufgenommen. Der Junge kam ins Krankenhaus. Der SC Verl muss die Scouting-Abteilung neu aufstellen. Der bisherige Chef André Fikus und sein Scout Maurice Beckmann verlassen den Verein. Die beiden gehen im Sommer zum Regionalligisten 1. FC Bocholt. Fikus war seit 2024 Chef-Scout und wird in Zukunft Sportdirektor in Bocholt. Dort wird Beckmann dann sein Chef-Scout. Auch durch die Arbeit der beiden Scouts konnte der SC Verl in den vergangenen beiden Jahren die jeweils beste Saison der Vereinsgeschichte spielen. Und mehr Nachrichten findet ihr auch jederzeit bei uns im Netz auf radiogütersloh.de.
1: Und das Radio Gütersloh-Wetter hat jetzt Nora Brunner für euch.
5: Ein wolkiger Tag liegt vor uns. Am Nachmittag kann es da mal leicht regnen, am Abend dann etwas kräftiger. Aktuell 13 Grad bei euch in St. Veit und in Gütersloh. Mehr als 14 Grad sind heute nicht drin. Die nächsten Tage bleibt es dann frischer. Morgen noch viele Wolken und Regen bei bis zu 10 Grad. Am Donnerstag wird es dann schon wieder heller und freundlicher.
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1: Jetzt noch besser ankommen mit dem Radio Gütersloh Verkehrsservice. Ihr meldet uns Blitzer, die stehen in Gütersloh auf der Schledebrückstraße. In Brockhagen wird auf der Sandforter Straße geblitzt. In Halle auf der Tatenhausener Straße. Zwischen Riedberg und Reda-Wiedenbrück auf der B64. In Spexart am Hüttenbrink. In Steinhagen auf der Bielefelder Straße. Und in Sörenheide auf der Islehorster Straße. Blitzer, Staus und Störungen meldet ihr uns kostenlos an die 0800 678 5000.
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1: Gute Fahrt euch noch.
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1: Habe ich schon mal erwähnt, dass ich diesen Song liebe?
5: In den letzten 10 Minuten vielleicht nur so gute 10 Mal.
1: Unwritten von Natasha Bedingfield gibt es jetzt hier für euch in der Playlist. Wir machen schnell das Mikro aus, weil dann können wir schön laut mitsingen.
5: Finde ich gut.
1: Ich bin Leslie Runde.
5: Und ich nur auf Rona. Morgen.

0: 8.42 Uhr ist es hier in der Radio Gütersloh Morning Show. Daniela hat eben alles richtig gemacht. Sie hat heute Morgen fleißig Radio gehört.
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0: Und das hilft ja schon, denn wir geben euch ja immer wieder Tipps, wann hier wie viel Geld garantiert im Geldregen drin steckt.
2: Für Daniela gab es dank des Tipps 3.000 Euro.
0: Ja, so schnell kann es gehen. Auch jetzt wieder bei uns im landesweiten Geldregenstudio bei Henrik Frost.
3: Und ich habe den Aaron am Telefon, einen Eisenbahner, der Moment mal aber jetzt gerade im Auto sitzt. Guten Morgen, ist
4: genau,
3: doch richtig,
4: richtig,
3: ne? Was ist denn
4: guten
3: da
4: Morgen,
3: los?
4: Genau. Genau, ich bin gerade unterwegs. Heute wird der Essener Hauptbahnhof auf Vordermann gebracht. Graffiti-Entfernung, Rollsplit von den Bahnsteigen entfernen und einfach auch mal Müll aufsammeln.
3: Ja, und wenn du hier ein bisschen was rausholst aus dem Geldregen, gibt es für dich die Bahncard 100.
4: Mal schauen.
3: Was steht auf der Liste?
4: Wenn ich was gewinnen sollte, dann auf jeden Fall ein Umzug steht vor der Tür, ein Auto ist noch abzubezahlen.
3: Ich merke schon, die Ideen gehen dir nicht aus. Komm, dann machen wir doch hin hier. Hier ist dein Geldregen.
4: Ja, okay.
1: 200 Euro.
4: Weiter.
1: 500 Euro.
4: Weiter.
1: 1.000 Euro.
4: Weiter.
1: 1.200 Euro.
4: Weiter.
3: Ah.
4: Oh nein.
3: Ist der Blitz eingeschlagen auf dem Bahnsteig.
4: Oh, jo. Schade.
3: Aaron, tut mir leid.
4: Nicht dafür. Alles klar.
3: Hab einen schönen Tag. Danke dir fürs Mitspielen.
4: Danke. Schönen Tag noch. Tschüss.
3: Ja, das ist natürlich das Geräusch, was wir auf gar keinen Fall hören wollen. Der Blitz, der dann das gesamte Geld wieder wegnimmt. Boah, nicht schön. Wirklich nicht schön. Aber hey, ihr müsst ihn nicht hören. 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

0: Ihr hört die Radio Gütersloh Morning Show. 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Wir haben es jetzt 8:50. Bei vielen Jobs fragt man sich ja gerade, hat das überhaupt noch Zukunft oder macht das bald schon alles die KI?
1: Ja, Busfahrer, das klingt aber schon irgendwie ziemlich sicher. Ne?
0: Ja, in NRW fehlen auch bis 2030 wohl rund 7500 Fahrerinnen und Fahrer. Also eher Mangel statt Überfluss.
1: Bei uns in der Region ist die Lage etwas entspannter. Ein Grund, seit 4 Jahren gibt es Schnuppertage. Dabei könnt ihr selbst ans Steuer eines Busses, damit wollen die privaten Busunternehmen zeigen, wie schön der Beruf des Busfahrers sein kann.
0: Bettina Siegendiek vom gleichnamigen Bus- und Reiseunternehmen in Versmold sagt:
2: Wir haben mit Menschen zu tun, mit Kindern. Wenn sie morgens an die Bushaltestelle steigen und die kleinen Dötze steigen ein und sagen, guten Morgen, wie geht's dir? Oder fahr mal ganz vorsichtig, ich muss meine Schularbeit noch abschreiben.
0: Am Samstag ist Tag des Busses in Hasewinkel. Da könnt ihr wirklich einfach mal in einen Bus steigen und selbst ausprobieren, wie sich das Fahren anfühlt. Und dieses Jahr wird das Ganze sogar noch größer.
1: Genau, die privaten Busunternehmen wollen damit auch zeigen, wie abwechslungsreich der Job eigentlich ist. Sogar NRW-Verkehrsminister Oliver Krischer kommt vorbei.

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1: Mit Danny Hoppe, guten Morgen. Leipzig steht nach der mutmaßlichen Amokfahrt weiter unter Schock. Zwei Menschen sind tot, eine 63-jährige Frau und ein 77-jähriger Mann. Dazu gibt es viele Verletzte. Wie viele genau, ist nach Angaben der Staatsanwaltschaft noch unklar. Viele hätten den Ort selbstständig verlassen und seien zum Arzt gegangen, sagte ein Sprecher am Morgen. Und auch sonst sind noch viele Fragen offen. Marc Weiß aus dem News-Team, was weiß man denn inzwischen über den mutmaßlichen Täter?
2: Es handelt sich laut Polizei um einen 33-jährigen Deutschen aus Leipzig. Er soll Polizei bekannt gewesen sein, melden einige Medien. Nach allem, was man bisher weiß, sieht es nach einer klassischen Amok-Tat aus. Es gibt keine Hinweise auf ein religiöses oder politisches Motiv. In einigen Berichten ist von einer möglichen psychischen Störung des mutmaßlichen Täters die Rede. Das ist aber im Moment zumindest wohl Spekulation. Laut Polizei ließ sich der Mann von den Beamten nach der Amokfahrt widerstandslos festnehmen. Er soll im Laufe des heutigen Tages vor den Haftrichter kommen. Die Stadt ist seit der Tat gestern in einer Art Schockzustand. Viele Geschäfte haben direkt danach geschlossen und auch gar nicht mehr aufgemacht für den Rest des Tages. Immerhin konnte die Polizei die Menschen gestern relativ schnell beruhigen, denn es war schnell klar, dass es sich um einen Einzeltäter handelt und nach dieser Amokfahrt keine Gefahr mehr bestand. Aber die meisten sind, wie gesagt, nach dieser Tat wohl offenbar sehr schnell nach Hause gegangen.
1: Danke, Marc. Und jetzt weitere Meldungen im Überblick. Der Streit um die Straße von Hormus gefährdet immer mehr die Waffenruhe zwischen den USA und dem Iran. US-Präsident Trump drohte Teheran erneut mit Vernichtung. Vorher hatte der Iran Ölanlagen in den Vereinigten Arabischen Emiraten angegriffen, als Reaktion auf das US-Vorgehen in der Straße von Hormus. Atomkraftgegner erwarten am Abend den dritten Castortransport mit Atommüll aus dem Forschungszentrum Jülich ins Zwischenlager Ahaus. An mehreren Stellen der Strecke sind wieder Aktionen geplant, unter anderem eine Mahnwache in Jülich und eine Fahrraddemo in Ahaus. Die Zahl der Apotheken in Deutschland schrumpft weiter. Das zeigen neue Daten der Bundesvereinigung Deutscher Apothekerverbände. Demnach gab es Ende März bundesweit noch rund 16.500 Apotheken und damit etwas weniger als zum Jahreswechsel. Jede geschlossene Apotheke bedeutet weitere Wege für tausende Patienten, sagt der Verband. Der Iran-Krieg sorgt nicht nur für hohe Benzin- und Dieselpreise, auch Kerosin ist deutlich teurer geworden und das macht sich bei Flügen bemerkbar. Die großen deutschen Reiseveranstalter wollen ihre Kunden aber trotzdem nicht nachträglich für gebuchte Reisen zur Kasse bitten. Das haben TUI, Altours und DerTour dem Tagesspiegel gesagt. Für zukünftige Buchungen könne es aber anders aussehen, sagen sie. Dass Urlaubsreisen aber ganz gestrichen werden, ist sehr unwahrscheinlich. Für die Sommerferien und den Herbst sähe es stabil aus, heißt es. Und das waren die Nachrichten mit Danny Hoppe.
3: Und das Radio Gütersloh Wetter gibt's jetzt mit Noah Wohner.
4: Viele Wolken begleiten uns heute durch den Tag. Am Nachmittag ist mal etwas Regen dabei. Am Abend wird's dann wirklich nass. Aktuell 13 Grad, später maximal bis zu 14 Grad. Auch bei euch im Benteler und in Werther. Die nächsten Tage bleiben dann erst noch bedeckt. Morgen immer wieder Regen bei bis zu 10 Grad. Donnerstag sieht's dann schon wieder deutlich freundlicher aus.
3: Besser ankommen jetzt noch mit dem Radio Gütersloh Verkehrsservice. Ihr meldet uns Blitzer in Brockhagen auf der Sandfurter Straße. In Gütersloh wird auf der Schledebrückstraße geblitzt, in Halle auf der Tatenhausener Straße, zwischen Riedberg und Reda-Wiedenbrück auf der B64, in Spexart am Hüttenbrink, in Steinhagen auf der Bielefelder Straße und in Sürenheide auf der Isselhorster Straße. Wenn ihr noch mehr seht, Blitzer, Staus oder Störungen, dann meldet euch gerne kostenlos. Nummer ist die 0800 678 5000.
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3: Gute Fahrt euch noch.
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3: So. Weiter geht's, würde ich sagen, oder?
4: Auf jeden.
3: Ich bin Leslie Runde.
4: Und ich Noah Wohner. Wir starten mit euch in den Dienstag.

0: Heute schreiben wir Pop-Geschichte im Radio Gütersloh Hit-Tipp und zwar mit einem Song, der uns auf jeden Fall auf die Tanzflächen bei uns im Kreis ziehen wird. Wir haben es jetzt 13 nach 9. Ich bin Leslie Runde.
1: Und ich bin auch dabei. Noah Frohner hier. Guten Morgen.
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0: Wenn zwei Generationen Pop aufeinandertreffen, kann das entweder richtig schief gehen oder richtig gut werden. Und hier ist ganz klar Variante 2 am Start. Madonna trifft auf Sabrina Carpenter. Bring Your Love heißt ihr neuer gemeinsamer Song. Und der klingt irgendwie nach Club, nach Durchtanzen, Nebelmaschine, Drinks, Vollgas. Madonna bringt diesen ikonischen Pop-Vibe mit, Sabrina diesen modernen, verspielten Sound und zusammen ergibt das so einen Song, bei dem man irgendwie direkt das Gefühl hat, okay, hier passiert was ganz Großes. Kurz gesagt, alt trifft neu, aber ohne Streit eher so ein ziemlich cooles Dance-Battle auf der Tanzfläche. Bring Your Love, heute der Hit-Tipp des Tages.

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1: Mit Alex Jakob, wir haben es 9:30.
2: Schönen guten Morgen. Zwei Menschen sind durch die mutmaßliche Amokfahrt in Leipzig ums Leben gekommen. Dazu gibt es sehr viele Verletzte. Genaue Zahlen gibt es dazu allerdings noch nicht. Der festgenommene Tatverdächtige soll heute einem Haftrichter vorgeführt werden. Der Streit um die Straße von Hormus belastet auch die Waffenruhe zwischen den USA und Iran immer mehr. Präsident Trump drohte dem Iran wiederholt mit Vernichtung. Und jetzt die Nachrichten für den Kreis Gütersloh. Der Handelsverband in Ostwestfalen-Lippe zieht ein eher nüchternes Fazit zum vergangenen Jahr. Die Umsätze gingen hier in der Region nach oben. Christian Böder berichtet für Radio Gütersloh.
3: Unterm Strich liegt die Wirtschaft in OWL in etwa auf dem Bundestrend. Der Einzelhandel im Kreis Gütersloh steht vergleichsweise noch sehr gut da. Laut Handelsverband liegt das Umsatzplus bei rund 39 Millionen Euro und das trotz eines relativ großen Bevölkerungsrückgangs. Dadurch verliert die Region insgesamt an Kaufkraft. In den Umsätzen schlägt sich das aktuell nicht nieder.
2: Die Gemeinde Herzebrock-Klarholz bereitet sich auf einen der bedeutendsten Besuche in ihrer Geschichte vor. Am 19. Mai kommt Bundespräsident Frank-Walter Steinmeier, um sich vor Ort ein Bild über das Ehrenamt zu machen. Gemeinsam mit Vereinen und Schulen sind verschiedene Aktionen geplant. Die Gemeinde rechnet mit großem Interesse und entsprechendem Organisationsaufwand. Mehr Infos dazu findet ihr auf radiogütersloh.de. Nach dem Polizeigroßeinsatz im Hasewinkler Ortsteil Marienfeld laufen die Ermittlungen. Unbekannte hatten am Samstag versucht, bei der Firma Premio Tools an der Bruno-Kleine-Straße einzubrechen. Bei der groß angelegten Suche hat die Polizei auch mit der Feuerwehr zusammengearbeitet, erklärt Polizeisprecher Marc Konert im Radio Gütersloh-Interview.
4: Es gibt einige Feuerwehren bei uns im Kreis Gütersloh, die Spezialdrohnen haben mit Wärmebildkameras. Da funktioniert auch Zusammenarbeit sehr gut, sodass wir gerade bei solchen Einsatzlagen hohe Firmengebäude, wo möglicherweise auch noch Tatverdächtige sich auf dem Dach befinden könnten oder im Umfeld, in Feldern verstecken. Da funktioniert das dann eigentlich ganz gut, wenn wir die Drohnen dann auch dort einsetzen und die Wärmebildkameras nutzen.
2: Die Einbrecher konnten entkommen. Die Polizei bittet Zeugen, die am Samstag etwas Verdächtiges rund um die Marienfelder Firma Premio Tools beobachtet haben, sich zu melden. Seit gestern gibt es im Gütersloher Stadtteil Affenwedde Bahnhof kein Durchkommen mehr an der Friedrichsdorfer Straße. Wegen Bauarbeiten ist die vielbefahrene Strecke für rund 3 Monate gesperrt. Laut NW auch sehr zur Verwunderung vieler Anwohner. Sie waren offenbar nicht ausreichend über die Baustelle informiert worden. Wegen des neuen Wohnquartiers wird eine neue Abbiegespur gebaut. Umleitungen sind ausgeschildert. Und mehr Nachrichten findet ihr auch jederzeit bei uns im Netz auf radiogütersloh.de.
1: Und das Radio Gütersloh-Wetter hat jetzt Noah Wohner für euch.
5: Ja, nach diesem sonnigen Start in den Mai macht die Sonne jetzt erstmal Pause. Es bleibt heute bei vielen Wolken am Nachmittag und da kann euch da auch mal ein Schauer erwischen. Am Abend dann mit richtig Regen. Im Moment 13 Grad in Neunkirchen und in Versmold. Der Nachmittag schafft es dann auf 14 Grad. Morgen geht es dann noch ähnlich weiter mit Wolken und immer wieder Regen mit bis zu 10 Grad. Donnerstag kämpft sich die Sonne dann so langsam zurück. Also das freundliche Wetter, das steht schon wieder in den Startlöchern.
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1: Jetzt noch besser ankommen mit dem Radio Gütersloh Verkehrsservice. Es staut sich gerade ein bisschen auf der A33 Brilon Richtung Bielefeld. Zwischen dem Kreuz Bielefeld und Bielefeld Zentrum 2 Kilometer Stau. Hier müsst ihr 6 Minuten mehr einplanen. Blitzer meldet ihr uns. Die stehen im Brockhagen auf der Sandforter Straße. In Gütersloh wird auf der Schledebrückstraße geblitzt. In Halle auf der Tatenhausener Straße zwischen Riedberg und Reda-Wiedenbrück auf der B64. In Spexart am Hüttenbrink, in Steinhagen auf der Bielefelder Straße und in Sörenheide auf der Isselhorster Straße. Blitzer, Staus und Störungen meldet ihr uns kostenlos. Nummer ist die 0800 678 5000.
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1: Gute Fahrt euch noch.
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1: So, eine halbe Stunde haben wir jetzt noch zusammen hier in der Radio Gütersloh Morning Show.
5: Und diese halbe Stunde, da haben wir noch eine Geldregenrunde für euch.
1: Ja, gleich nach 3 Songs. Ich bin Leslie Runde.
5: Und ich Noah Wrona. Guten Morgen.

0: 9:43 Uhr, die Radio Gütersloh Morning Show läuft. Ein grauer, nasser Dienstag und hier kommt schon der nächste Regen.
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0: Aber hey, immerhin ein positiver Regen. Wenn ihr oft genug weiter und dann im richtigen Moment Stopp sagt, geht ihr hiermit richtig viel Geld raus.
3: Wir wünschen es euch auf jeden Fall. Kollege Hendrik Frost im landesweiten Geldregenstudio übernimmt.
4: Bei mir am Telefon ist Dennis in der nächsten Runde Geldregen. Und Dennis, ich muss dir erstmal gratulieren. Hey, happy birthday.
5: Dankeschön, dankeschön.
4: Gab es schon Geschenke für dich?
5: Ja, einen schönen E-Scooter von meiner Frau.
4: Ach, guck mal, die will, dass du weniger Auto fährst.
5: Genau.
4: Und du bist Dachdecker, hast du mir gesagt.
5: Jawohl.
4: So, jetzt stelle ich mir vor, heute ist ein relativ grauer, nasser Dienstag. Da kann einiges an Regen runterkommen. Da stelle ich mir den Job als Dachdecker nicht gerade schön vor.
5: Gut, aber welcher Job ist immer schön? Bei Regen würde es weniger stauben auf der Baustelle, ne?
4: Weißt du, wo es auch nicht staubt?
5: Wahrscheinlich bei einem Radio.
4: Richtig, bei uns im Regen, im Geldregen. Da klimpert es höchstens. Dennis, hier ist dein Geldregen. Du kennst die Befehle. Weiter und Stopp. Hol was raus.
5: Jawohl, ist klar.
2: 200 Euro.
5: Weiter.
2: 700 Euro.
5: Weiter.
2: 1200 Euro.
5: Weiter.
2: 1300 Euro.
4: Dennis?
5: Ja?
4: Da kam nichts mehr von dir.
5: Ich habe aber mehrfach Stopp gesagt. Stopp. Das ist aber schade.
4: Ja, Dennis, das tut mir wahnsinnig leid.
5: Mir auch gerade. Aber gut, so ist es nun mal im Leben, ne?
4: Ach, das ist ärgerlich. Das ist aber auch ganz, ganz wichtig hier im Geldregen. Die Befehle natürlich immer laut und deutlich geben, weil wenn da nichts kommt, dann schlägt der Blitz eben auch ein. Das ist auf jeden Fall das, was wir euch nicht wünschen. Die 5.000 Euro sind also nicht rausgegangen. Sie sind doch hier für euch. 5.000 Euro direkt ohne Blitz, wenn ihr aber auch dann im richtigen Moment Stopp oder Weiter sagt. Holt sie euch 5.000 Euro garantiert.
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0: Unsere Daumen für die nächste Geldregenrunde sind auf jeden Fall gedrückt. Wir verschwinden jetzt in den Feierabend. Leslie Runde und Noah Bruner sind raus für heute.
3: Macht's gut, bis morgen. Weiter geht's jetzt hier mit Kollegin Jenny Heimann ab 10.
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1: Mit Danny Hoppe, guten Tag. Es gibt gute Nachrichten für die meisten Urlauber, die schon gebucht haben. Auch wenn die Kerosinpreise weiter steigen, werden zumindest die großen Reiseveranstalter die Preise nicht nachträglich erhöhen. Das haben TUI, Altours und Der Tour dem Tagesspiegel gesagt. Marc Weiß aus dem News-Team, dass die Preise im Nachhinein erhöht werden, geht aber sowieso nur unter ganz bestimmten Voraussetzungen.
2: Ja, genau. Ich schätze, dass die meisten Menschen gar nicht wussten, dass das überhaupt geht. Aber es kommt auf den Vertrag an, den man mit dem Reiseveranstalter schließt. In manchen gibt es Klauseln, die sehen vor, dass der Veranstalter im Nachhinein die Preise noch erhöhen kann, wenn zum Beispiel das Flugkerosin zwischen der Buchung und dem Reiseantritt deutlich teurer geworden ist. Das würde dann bedeuten, dass man tatsächlich nachzahlen muss. Aber zumindest die großen Veranstalter wollen ja genau das nicht tun. Wir wissen allerdings nicht, wie sich kleinere Reiseveranstalter verhalten werden. Das muss man einfach abwarten. Fakt ist, dass Kerosin, genau wie Benzin und Diesel ja auch, seit Wochen extrem teuer ist. Deshalb sagen die Reiseveranstalter auch, dass zukünftige Reisen wohl teurer werden. Also wer jetzt bucht oder noch ein bisschen später, der wird wahrscheinlich mehr bezahlen müssen, eben weil die Kosten für alle Beteiligten so gestiegen sind.
1: Danke, Marc. Und jetzt weitere Meldungen im Überblick. Nach der mutmaßlichen Amokfahrt sind Teile der Leipziger Innenstadt weiter abgesperrt. Zwei Menschen kamen bei der Tat ums Leben, viele weitere wurden verletzt. Bei dem Tatverdächtigen handelt es sich laut Polizei um einen 33-jährigen Deutschen. Hinweise auf ein religiöses oder politisches Motiv gäbe es nicht, heißt es. Mütter von kleinen Kindern sind in Deutschland deutlich seltener berufstätig als die Väter. Das zeigen neue Zahlen des Statistischen Bundesamts. Demnach haben nur rund 40% der Mütter mit mindestens einem Kind unter 3 Jahren gearbeitet. Bei den Vätern waren es 89%. Es gäbe hier kaum einen Wandel, heißt es. Audi macht immer weniger Gewinn. Der Autobauer hat am Morgen in Ingolstadt die nächsten schlechten Zahlen vorgelegt. Im ersten Quartal hat Audi nach Steuern 559 Millionen Euro verdient. Das sind 11% weniger als zuvor. Gleichzeitig ist es der 4. Rückgang in Folge in einem ersten Quartal. In NRW steht offenbar der nächste Castortransport an. Heute Abend sollen zum 3. Mal Behälter mit hochradioaktivem Atommüll von Jülich ins Zwischenlager Ahaus gebracht werden. Davon gehen Anti-Atomkraft-Initiativen aus. Malte Albrecht hat mehr dazu.
3: Eine offizielle Bestätigung gibt es zwar bisher nicht, trotzdem sind wieder Proteste geplant. In Jülich ist ab 18 Uhr eine Mahnwache direkt am Forschungszentrum angekündigt. In Ahaus soll eine halbe Stunde später eine Fahrraddemo durch die Innenstadt starten. Auch hier wollen sich die Demonstranten dann zu einer Mahnwache versammeln. Die ersten beiden Transporte mit hochradioaktivem Müll waren ohne Zwischenfälle verlaufen. Bei den Protesten waren nur wenige 100 Menschen dabei, die Polizei jedes Mal mit einem Großaufgebot im Einsatz. Insgesamt sollen 152 Castor-Behälter nach Ahaus gebracht werden. Darin befinden sich insgesamt rund 288.000 Brennelemente, etwa so groß wie Tennisbälle. Der Grund für die Transporte: die NRW-Atomaufsicht hat angeordnet, das Zwischenlager in Jülich zu räumen. Es gilt als nicht ausreichend erdbebensicher.
1: Und das waren die Nachrichten mit Danny Hoppe.
4: Damit sind wir beim Wetter. Das ist heute Vormittag ziemlich grau. Zum Nachmittag kommt dann auch noch Regen dazu. Und mehr als 14 Grad sind heute nicht drin. Ja, da müssen wir jetzt erstmal durch. Es kommt eine kleine Kaltphase auf uns zu. Morgen gibt es immer wieder Schauer den ganzen Tag bei höchstens 10 Grad. Auch der Donnerstag eher kühl, aber ab Freitag wird es wieder wärmer und freundlicher. Und jetzt besser ankommen mit dem Radio Gütersloh Verkehrsservice. Es wird geblitzt in Brockhagen an der Sandforter Straße, in Gütersloh an der Schledebrückstraße, in Riedberg an der B64 zwischen Riedberg und Reda-Wiedenbrück, in Spexart am Hüttenbrink, in Steinhagen an der Bielefelder Straße und in Sürenheide an der Isselhorster Straße. Ich wünsche euch eine gute Fahrt.
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4: Ich bin Jenny Heimann am Dienstagvormittag. Schönen guten Morgen. Und sagt mal, seid ihr vielleicht heute auch so schwer aus dem Bett gekommen und fühlt ihr euch auch irgendwie so ein bisschen lurig? Das könnte sein, dass ihr wetterfühlig seid, denn der Wetterumschwung, der kam ja jetzt ziemlich plötzlich und das macht was mit einem. Was man dagegen machen kann, darüber sprechen wir gleich hier bei mir nach 3 jetzt am Stück.

0: How deep is your love? Am Dienstag. Sagt mal, und ging euch das vielleicht heute Morgen auch so? Also als ich aufgestanden bin, war es erstmal echt richtig schwer, aus dem Bett zu kommen. Dann habe ich rausgeschaut, es war grau und kalt und das macht erstmal natürlich nicht so hervorragende Laune. Aber so ein krasser plötzlicher Wetterumschwung, wie wir den gerade erleben, der kann bei Leuten, die wetterfühlig sind, auch wirklich fies sein. Also mit Kopfschmerzen, mit Schwindel oder auch Gelenkschmerzen. Kollegin Charlotte Mühlhahn, warum ist das denn eigentlich genau so?
1: Je schneller sich das Wetter ändert, desto weniger Zeit hat unser Körper, sich dem anzupassen. Das merkt man allein schon, wenn sich die Luftfeuchtigkeit zum Beispiel verändert oder auch der Druck. Und wenn jetzt die Temperatur schnell sinkt, dann muss unser Körper versuchen, seine Kerntemperatur von 37 Grad zu behalten. Und wenn es wie jetzt kälter wird, dann verengen sich die Blutgefäße und das kann zum Beispiel unseren Kreislauf beeinflussen.
0: Und wenn ich jetzt so ein Typ bin, der das hat, Wetterfühligkeit. Was kann ich da dagegen machen?
1: Wenn es einem nicht so gut geht, dann hat man ja oft den Impuls, zu Hause zu bleiben, einfach nur die Decke über den Kopf zu ziehen. Aber es hilft, sich wirklich ein bisschen aufzurappeln und einen kleinen Spaziergang zum Beispiel mal an der frischen Luft zu machen. Ebenso ist es gut, eine feste Routine zu haben, viel Wasser zu trinken und Magnesium- wie auch kalziumreiche Lebensmittel zu essen. Also Bananen, Avocados, Brokkoli eignen sich dafür gut oder auch Milchprodukte. Die helfen nämlich bei niedrigem Blutdruck.
0: Okay, das ist ja schon mal ein Tipp. Bei mir gibt es dann heute Mittag mal sowas wie Brokkoli und Banane und danach vielleicht noch am besten.

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1: Mit Alex Jakob. Schönen guten Tag. Der Einzelhandel im Kreis Gütersloh und in ganz Ostwestfalen-Lippe blickt mit gemischten Gefühlen auf das aktuelle Jahr. Die Herausforderungen mit den Krisen der Welt und der anhaltenden Wirtschaftsflaute macht den Geschäftsleuten zu schaffen. Im vergangenen Jahr konnten die Umsätze dennoch leicht gesteigert werden. Im Kreis Gütersloh gab es insgesamt ein Plus von rund 39 Millionen Euro. Trotzdem ist der Handel unzufrieden mit der Entwicklung. Der Verband fordert Reform und Bürokratieabbau von der Politik. In Herzogenaurach-Glarholz laufen die Vorbereitungen zum Besuch des Bundespräsidenten Frank-Walter Steinmeier. Das Staatsoberhaupt besucht Herzogenaurach am 19. Mai. Es ist der ranghöchste Besuch in der jüngeren Geschichte, sagt Bürgermeister Marco Diethelm.
2: Ich glaube, die höchste Besuch war mal Innenminister für die Friedansiedlung zur Eröffnung damals als Festakt. Das war relativ hoch angesiedelt. Natürlich war auch André Cooper schon mal da als Landtagspräsident bei den Schützen vor 2-3 Jahren. Ansonsten wüsste ich keine hohen Besuche, zumindest nicht in der jüngeren 50-jährigen Vergangenheit.
1: Die Friedlandsiedlung im Ortsteil Glarholz ist 1977 feierlich eröffnet worden. Mehr Infos rund um den Besuch des Bundespräsidenten findet ihr auf radiogütersloh.de. Der SC Verl muss die Scouting-Abteilung neu aufstellen. Der bisherige Chef André Fikus und sein Scout Maurice Beckmann verlassen den Verein. Die beiden gehen im Sommer zum Regionalligisten 1. FC Bocholt. Fikus war seit 2024 Chef-Scout und wird in Zukunft Sportdirektor in Bocholt. Dort wird Beckmann dann sein Chef-Scout. Auch durch die Arbeit der beiden Scouts konnte der SC Verl in den vergangenen beiden Jahren die jeweils beste Saison der Vereinsgeschichte spielen. Und mehr Nachrichten findet ihr auch jederzeit bei uns im Netz auf radiogütersloh.de.
3: Das Wetter. Im Moment ist es überall grau, aber trocken. Aber zum späten Mittag, da fängt es an zu regnen und dann hört es auch erstmal nicht mehr auf. Mehr als 14 Grad schaffen wir heute nicht und morgen ist es auch den ganzen Tag nass. Mit 10 Grad wird es sogar noch mal einen Ticken kühler. Ja, da kann man auch schon mal die Heizung aufdrehen. Immerhin zum Wochenende. Da kommt dann der Frühling zurück. Und jetzt besser ankommen mit dem Radio Gütersloh Verkehrsservice. Es gibt einen Ampelausfall in Gütersloh an der B61 Ecke Karlathstraße. Außerdem wird geblitzt in Brockhagen an der Sandforter Straße, in Gütersloh an der Schledebrückstraße, in Spexart am Hüttenbrink, in Steinhagen an der Bielefelder Straße und in Sürenheide an der Isselhorster Straße. Ich wünsche euch eine gute Fahrt.
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3: 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Jetzt aber erstmal Michael Patrick Kelly und Beautiful Madness. Ich bin Jenny Heimann, wünsche euch einen schönen Dienstagvormittag.

0: Mann, das war ein Krimi eben. Dennis steht im Geldregen und auf einmal Stille. Kein Weiter, kein Stopp. Da kam einfach nichts mehr von ihm an bei uns im landesweiten Geldregenstudio. Das war ärgerlich, denn dann kam der Blitz. Deshalb übt schon mal ganz deutlich Weiter und Stopp zu sagen. Nicht, dass wir das nochmal erleben und damit rüber zu Henrik Frost.
1: Und in dieser Runde möchte Andrea sich in den Geldregen stellen. Hallo Andrea.
2: Ja, hallo.
1: Du bist gerade bei der Hausarbeit.
2: Ganz genau. Betten beziehen, Wohnung machen, dann kochen.
1: Was ich neulich übers Betten beziehen gelernt habe bei den Bettlaken, ist immer unten rechts so ein Etikett eingenäht. Manchmal hat man das ja, dass man nicht genau weiß, was ist jetzt hier die lange Seite und was ist die kurze Seite. Ich habe dann rechts unten so ein Etikett entdeckt und das muss immer rechts unten ans Fußende. Kennst du die Regel?
2: Nee, kenne ich nicht.
1: Ja, guck mal, wenn du gleich noch weiter beziehst mit dem Betten, geht's vielleicht ein bisschen schneller.
2: Ja, muss ich mal drauf achten.
1: War das der Hund oder hast du in den Fuß gestoßen?
2: Ja, das ist der Hund.
1: Ah, ein bisschen aufgeregt, ne?
2: Ja, genau.
1: Ich kann mir vorstellen, dass du jetzt auch ein bisschen aufgeregt bist, wenn du den Geldregen hörst.
2: Auf jeden Fall.
1: Ja, dann hol mal was raus hier.
2: Wunderbar.
3: 200 Euro.
2: Weiter.
3: 800 Euro.
2: Weiter.
3: 1500 Euro.
2: Weiter.
3: 3000 Euro.
2: Weiter.
3: 5000 Euro.
2: Stopp.
1: Andrea?
2: Ja?
1: Es gibt ja Leute, die sagen, mit Hausarbeit würde man kein Geld verdienen.
2: Ja?
1: Das stimmt nicht.
2: Nee.
1: Du hast hier gerade 5000 Euro verdient.
2: Ja. Oh, mein Hund geht gerade durch.
1: Ja, du aber auch. Der Hund freut sich, Andrea freut sich und wir freuen uns, dass endlich die 5000 Euro rausgegangen sind. Ihr könnt auch was haben. Zweimal 5000 Euro zusammengerechnet, ja, sind 10.000 Euro. Wir packen jetzt 10.000 Euro hier in den Geldregentopf und ihr holt sie euch entweder in dieser neuen Runde oder in der nächsten. Quasi eine 50-50-Chance. 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
1: Mit Danny Hoppe, guten Tag. Seit Jahren versucht Deutschland, die Gleichberechtigung auch im Job und der Familie hinzubekommen, aber das klappt offenbar nach wie vor nicht. Denn Mütter von kleinen Kindern sind deutlich seltener berufstätig als Väter. Im vergangenen Jahr ging weniger als die Hälfte der Mütter mit mindestens einem Kind unter 3 Jahren arbeiten. Bei den Vätern waren es dagegen fast 90%. Diese Zahlen kommen heute vom Statistischen Bundesamt. Marc Weiß aus dem News-Team, woran liegt das genau?
2: Ja, dazu liefern auch Experten keine eindeutige Antwort, beziehungsweise gibt es mehrere. Das Bild von Müttern und Vätern in der Gesellschaft ist bei uns noch eher alt. Männer und Frauen werden nach wie vor nicht gleich bezahlt, deshalb bleiben die Mütter eher bei den Kindern. Oder auch die aktuelle Gesetzgebung beim Elterngeld. Dazu hat sich zum Beispiel die Hans-Böckler-Stiftung geäußert. Da fordert man unter anderem, dass die Regelungen so geändert werden, dass die Aufteilung der Elternzeit zwischen Müttern und Vätern gleichberechtigt ist. Denn die aktuellen Regeln führen nämlich wohl dazu, dass die Väter meistens nur kurz in die Elternzeit gehen und die Mütter dann den Hauptteil der insgesamt 14 Monate machen. Immerhin arbeiten viele Mütter wieder etwas mehr, sobald die Kinder älter werden. Sie kommen im Teenageralter der Kinder dann auf rund 70%. Bei den Vätern liegt diese Zahl aber bei über 90%. Und ein generelles Problem ist natürlich nach wie vor die U3-Kinderbetreuung. Hier gibt es immer noch viel zu wenig Plätze, sodass auf jeden Fall ein Elternteil zu Hause bleiben muss. Und das ist dann nach den aktuellen Zahlen und aus den gerade genannten Gründen meistens eben die Mutter.
1: Danke, Marc. Und jetzt weitere Meldungen im Überblick. Nach der mutmaßlichen Amokfahrt in Leipzig mit 2 Toten und vielen Verletzten will sich die Staatsanwaltschaft heute nochmal zur Tat äußern. Das hat ein Sprecher der Behörde angekündigt. Der Verdächtige, ein 33-jähriger Deutscher, soll heute vor den Haftrichter. Hinweise auf ein politisches oder religiöses Motiv gibt es nicht. Immer mehr Menschen in Deutschland kaufen sich Dinge auf Pump. Das zeigen neue Zahlen des Bankenfachverbandes. Demnach haben sich die Verbraucher im vergangenen Jahr Kredite von fast 60 Milliarden Euro für ihren Konsum besorgt. Besonders gefragt seien Autofinanzierungen gewesen, heißt es. Bundesverkehrsminister Schnieder hat den Tankrabatt der Bundesregierung verteidigt. Gegenüber dem RND schloss er auch eine Verlängerung der Maßnahme nicht aus. Ein von Experten gefordertes Tempolimit lehnte er dagegen ab. Das sei unnötig. Der Staat müsse nicht überall die Nanny sein, sagte Schnieder. Mal eben schnell in die Apotheke um die Ecke ein Rezept einlösen oder ein Medikament fürs fiebernde Kind holen, das könnte in Zukunft nicht mehr überall so einfach sein, sagt zumindest die Bundesvereinigung Deutscher Apothekerverbände. Denn sie warnt, das Apothekennetz in Deutschland schrumpfe weiter. Ende März waren es demnach rund 16.500 und damit wieder einige weniger als noch zum Jahreswechsel. Die Versorgung mit Medikamenten sei zwar weiter sicher, auf Dauer werde es aber schwierig, sagt der Verband. Als Grund nennt er vor allem zu wenig Geld. Seit Jahren fordern die Apotheken mehr Honorar pro abgegebener Packung. Eine Erhöhung ist zwar im Gespräch, wurde bisher aber wegen der angespannten Finanzlage der Krankenkassen verschoben. Und das waren die Nachrichten mit Danny Hoppe.
3: Ja, gestern stand ich hier noch im T-Shirt rum, heute moderiere ich mit dickem Pulli. Wir sind mittendrin in einer kleinen Eiszeit im Mai. Mehr als 14 Grad sind heute nicht drin und ab dem Mittag gibt es Regen. Morgen regnet es sogar den ganzen Tag und es wird noch kälter, höchstens 10 Grad. Aber zum Wochenende, da wird es dann wieder wärmer und freundlicher. Und jetzt besser ankommen mit dem Radio Gütersloh Verkehrsservice. Es wird geblitzt in Brockhagen an der Sandforter Straße, in Spexart am Hüttenbrink, in Steinhagen an der Bielefelder Straße und in Sürenheide an der Isselhorster Straße. Ich wünsche euch eine gute Fahrt.
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3: An diesem doch eher grauen Dienstagvormittag. Ich bin Jenny Heimann und begleite euch bei der Arbeit. Und damit es besser läuft, habe ich den besten Mix für euch mit Taylor Swift, Opalite. Außerdem gibt's Teddy Swims und wir starten mit den 80ern. Hier ist France Gall aus Frankreich mit Ella, Ella.

0: Dienstagvormittag, heute ist der 5. Mai. Und heute ist der internationale Tag der Hebammen. Ja, der wird tatsächlich seit 1991 in mehr als 50 Ländern begangen, um auf die wichtige Arbeit der Hebammen aufmerksam zu machen. Und da hat unsere Hörerin Manuela sich gemeldet und die sagt, ich bin Hebamme und ich finde meinen Job auch wirklich super.
1: Ich brenne für meine Arbeit, weil ich liebe es, diesen Zauber zu erleben, wie Familien entstehen, wie Familien wachsen, wie Kinder geboren werden. Kinder sind das Tollste auf der Welt. Ich würde nie etwas anders machen wollen. Ich bin 19 Jahre jetzt Hebamme und habe seitdem meine eigene Praxis und ich brenne jeden Tag erneut und ich könnte mir nichts Schöneres vorstellen.
0: Das ist schön zu hören. Dankeschön, Manuela. Vielen Dank an dich und alle Hebammen bei uns im Kreis für die wirklich wichtige Arbeit, die ihr da tagtäglich leistet. Welcome to Central.

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1: Mit Alex Jakob. Schönen guten Tag. Der Handelsverband in Ostwestfalen-Lippe zieht ein eher nüchternes Fazit zum vergangenen Jahr. Die Umsätze gingen hier in der Region nach oben. Christian Böder berichtet für Radio Gütersloh.
2: Unterm Strich liegt die Wirtschaft in OWL in etwa auf dem Bundestrend. Der Einzelhandel im Kreis Gütersloh steht vergleichsweise noch sehr gut da. Laut Handelsverband liegt das Umsatzplus bei rund 39 Millionen Euro und das trotz eines relativ großen Bevölkerungsrückgangs. Dadurch verliert die Region insgesamt an Kaufkraft. In den Umsetzen schlägt sich das aktuell nicht nieder.
1: In 2 Wochen steht in Herzebrock-Klarholz ein großer Festtag an. Bundespräsident Steinmeier wird mit seiner Frau zu Besuch kommen. Bei den Vorbereitungen hat die Gemeinde Herzebrock-Klarholz auch besonders das Sicherheitskonzept im Blick, erklärt Bürgermeister Marco Diethelm.
3: Das Sicherheitskonzept ist mit BKA abgesprochen worden und steht soweit. Aber wie gesagt, man muss es halt so differenzieren, dass wir erstmal für eine übliche Veranstaltungssicherheit zuständig sind. Die darüber hinausgehenden Sicherheitsvorkehrungen bezüglich Bundespräsidenten, dafür ist das BKA und die Polizei zuständig.
1: Weitere Infos zum hohen Besuch in Herzebrock-Klarholz und zum Programm findet ihr online auf radiogütersloh.de. Bei einem schweren Unfall in der Moltkestraße in Gütersloh ist ein Jugendlicher verletzt worden. Der 17-Jährige war auf seinem E-Scooter unterwegs und überquerte offenbar auf dem Fahrzeug einen Zebrastreifen. Eine Autofahrerin erkannte die Situation zu spät und erfasste den Jungen. Er schlug mit dem Kopf auf die Windschutzscheibe und verletzte sich schwer. Er soll keinen Helm getragen haben. Die Polizei hat weitere Ermittlungen zum Unfallhergang aufgenommen. Der Junge kam ins Krankenhaus. Und mehr Nachrichten findet ihr auch jederzeit bei uns im Netz auf radiogütersloh.de.
4: Das Wetter nach dem grauen Vormittag erwartet uns später noch ein verregneter Nachmittag und mehr als 14 Grad sind heute auch nicht drin. Morgen müssen wir uns auf den kältesten Tag diese Woche einstellen. Bei 10 Grad höchstens kommt den ganzen Tag was runter von oben, also nass in Form von Regen. Am Donnerstag im Laufe des Tages lässt der Regen ein bisschen nach und dann wird es auch langsam wieder wärmer und schöner. Und jetzt besser ankommen mit dem Radio Gütersloh Verkehrsservice. Es wird geblitzt in Brockhagen an der Sandforter Straße, in Gütersloh an der Schledebrückstraße, in Riedberg an der Wiedenbrücker Straße, in Spexart am Hüttenbrink, in Steinhagen an der Bielefelder Straße und in Sürenheide an der Isselhorster Straße. Gute Fahrt!
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4: Liebe Grüße an Andrea, die hat gerade zwischen Betten beziehen und Mittagessen kochen 5.000 Euro klargemacht, hier bei uns im Geldregen, einfach so gewonnen. Tolle Sache, herzlichen Glückwunsch nochmal. Ja, und jetzt geht's um 10.000 Euro in dieser oder in der nächsten Runde beim Geldregen. Wir spielen gleich hier bei 4 nach 3 Hits am Stück. Ich bin Jenny Heimann und drück natürlich die Daumen.

0: Graue Wolken, immer mal wieder Regenschauer. Jo, diese Woche schlagen schon die Eisheiligen zu. Aber ihr könnt es auch anders haben. Wir finanzieren nämlich mit ein bisschen Glück euren Sonnenurlaub, also Strand und 30 Grad. Ja, das Geld gibt es jetzt. Hendrik Frost, wer ist bei dir am Telefon?
1: Jessica hat die landesweite Geldregen-Hotline gewählt und hat mich jetzt am Telefon. Und Jessica, komm, wir machen erstmal eine Atemübung. Ist notwendig, oder?
2: Ja, das glaube ich auch.
1: Du bist ein bisschen aufgeregt.
2: Und wie?
1: Du wünschst dir eine neue Kaffeemaschine, deine alte ist kaputt.
2: Ja, da kommt nur noch Wasser und Kaffeesatz raus, mehr oder weniger.
1: Ja, gut. Ja. Ja. Jessica, und wenn du hier ein bisschen Geld rausholst, hast du aber noch einen zweiten Wunsch.
2: Ja, ich würde gern in den Urlaub fahren.
1: Nach Mallorca?
2: Nach Rügen. Nach Rügen.
1: Okay.
2: Wir fahren fast jedes Jahr dahin und ja, ist einfach schön.
1: Jessica, wir schauen mal, was von beiden wahr wird. Hier kommt dein Geldregen. Pass auf, dass der Blitz nicht einschlägt.
2: Okay.
3: 250 Euro.
2: Weiter.
3: 1000 Euro.
2: Weiter.
3: 1150 Euro.
2: Weiter.
3: 1200 Euro.
2: Weiter. Oh Gott. Weiter.
1: Nein, Jessica.
2: Nein. Nein.
1: Ach. Und du hast zwischendurch richtig mit dir gerungen, oder?
2: Ja.
1: Kannst auch noch eine Woche mit Filterkaffee leben?
2: Ja, muss ich denn wohl.
1: Ach, wie schade. Und ich habe genau geahnt, wo Jessie hin wollte, nämlich zu den 10.000 Euro. Die sind ja hier im Geldregen versteckt. Heißt, sie sind da. Und zwar jetzt genau in dieser Runde Geldregen stecken 10.000 Euro garantiert ohne Blitz. Ich will euch am Telefon hören. 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
1: Mit Danny Hoppe. Guten Tag. Die Welt wird immer digitaler. Das merken wir alle auch in unserem Alltag. Sollten die Systeme allerdings mal großflächig ausfallen, droht ein kaum beherrschbares Chaos. Davor warnen jetzt die Vereinten Nationen. Kein Staat sei auf einen digitalen Super-GAU wirklich vorbereitet. Außerdem würden die Risiken unterschätzt. Das sagen die UN-Organisation für Telekommunikation und das Büro für Katastrophenvorsorge. Marc Weiß hat die Infos.
2: Das Problem sei, dass beim Risikomanagement immer nur von einzelnen digitalen Ausfällen ausgegangen werde, die sich schnell lösen ließen. Die Gefahr sei aber, dass ein einzelnes Problem eine andere kritische Infrastruktur beschädigen könnte und plötzlich mehrere gleichzeitig betroffen seien. Die Experten sprechen von einer digitalen Pandemie und sie führen mögliche Auslöser dafür an. Ein Sonnensturm ist nicht unrealistisch, Signale von Navigationssatelliten wären dann gestört, Flugzeuge hätten keinen Live-Radar mehr, autonom fahrende Autos würden stehen bleiben, Finanztransaktionen würden fehlschlagen. Auch die Stromversorgung wäre gefährdet. Maximale Schäden können auch Vulkanausbrüche unter der Meeresoberfläche anrichten. Im Südpazifik riss vor 4 Jahren bei einem Vulkanausbruch ein großes Unterseekabel und kappte das Internet für Wochen vollständig. Das in einem dichter besiedelten Gebiet und wir hätten ein massives Problem. Die Vereinten Nationen fordern mehr analoge Ausweichmöglichkeiten. Wenn die digitale Welt zusammenbrechen sollte, dann müssten die Menschen wissen, wie sie mit analogen Systemen digitale Krisen überbrücken und am Ende auch bewältigen könnten.
1: Und jetzt weitere Meldungen im Überblick. Der mutmaßliche Amokfahrer von Leipzig soll heute vor den Haftrichter. Das Motiv des 33-jährigen Deutschen ist weiter unklar. Hinweise auf ein politisches oder religiöses Motiv gibt es nicht. Die Staatsanwaltschaft will sich im Laufe des Tages nochmal äußern. Bei der Amokfahrt kamen 2 Menschen ums Leben, dazu wurden viele verletzt. Die Mineralölkonzerne geben den Tankrabatt bisher nur teilweise weiter. Das hat nach dem ADAC jetzt auch das IFO-Institut bestätigt. Vor allem Diesel habe sich kaum verbilligt, heißt es. In den ersten 3 Tagen seien von den 17 Cent Steuersenkung im Schnitt nur 4 Cent weitergegeben worden. Das kann laut IFO-Institut daran liegen, dass Deutschland Diesel importiert. In NRW hat der Zoll mehr als 40 Tonnen Reis vernichten lassen. Er war mit Mineralöl belastet. Das hat das Hauptzollamt Düsseldorf mitgeteilt. Der Laster mit dem Reis war Ende April kontrolliert worden. Die Ladung war ursprünglich für einen Supermarkt in Wuppertal vorgesehen. Insgesamt 152 Castor-Behälter mit Atommüll sollen aus dem Forschungszentrum Jülich ins Zwischenlager nach Ahaus gebracht werden. 2 Transporte gab es bisher in den vergangenen Wochen. Heute Abend erwarten Atomkraftgegner den 3., auch wenn es wieder keine offizielle Bestätigung dafür gibt. Geplant sind wieder mehrere Aktionen, unter anderem eine Mahnwache am Forschungszentrum Jülich und eine Fahrraddemo durch Ahaus. Die letzten 2 Transporte waren ohne Probleme über die Bühne gegangen. An den Protesten hatten sich wenige 100 Menschen beteiligt. Die Polizei dürfte den Transport trotzdem wieder mit einem Großaufgebot sichern. Und das waren die Nachrichten mit Danny Hoppe.
3: Und damit sind wir beim Wetter. Das ist heute Vormittag ziemlich grau. Zum Nachmittag kommt dann auch noch Regen dazu. Und mehr als 14 Grad sind heute nicht drin. Ja, da müssen wir jetzt erstmal durch. Es kommt eine kleine Kaltphase auf uns zu. Morgen gibt es immer wieder Schauer den ganzen Tag bei höchstens 10 Grad. Auch der Donnerstag eher kühl, aber ab Freitag wird es wieder wärmer und freundlicher. Und jetzt besser ankommen mit dem Radio Gütersloh Verkehrsservice. Geblitzt wird in Brockhagen an der Sandforter Straße, in Gütersloh an der Schledebrückstraße, in Riedberg an der Wiedenbrücker Straße, in Specksart am Hüttenbrink, in Steinhagen an der Bielefelder Straße und in Sürenheide an der Isselhorster Straße. Gute Fahrt!
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3: Am Dienstagmittag und heute ist übrigens auch der Tag des Lokaljournalismus. Und damit liebe Grüße an alle Kollegen, die wie wir immer noch gerne live und lokal hier bei uns aus der Region berichten. Ich bin Jenny Heimann. Schönen Tag euch.

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0: Miles Smith und Drive Safe. Sag mal, passt ihr noch in euer Hochzeitskleid? Oder in den Anzug? Die Frage ist ehrlich gesagt eigentlich schon unfair, denn da dürfen wir gerne rauswachsen. Aber der Ehering, der sollte eigentlich für immer passen. Claudia Effenberg hat jetzt ganz stolz erzählt, wie sehr sie abgenommen hat. So sehr, dass sogar ihr Ehering wieder passt. Dafür gibt's jetzt Lob vom Fitnessexperten, von unserem Atze.
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2: Ja, nee, ist klar.
3: Claudia Effenberg, Model, TV-Star, Spielerfrau, Expertin für alles. Und jetzt auch noch Expertin für gesundes Abnehmen. Claudia hat der gesammelten Presse verraten, wie sie es macht. Also ihren Sportplan, ihre ausgeklügelte Ernährungsumstellung, ihr mentales Training zum Abnehmen. Was? Ach, die nimmt die Abnehmspritze. Ja, aber schön abgenommen hat sie. Ja, sogar der Ehering passt wieder. Claudia war immer eine hochattraktive Frau. Da kann der Effenberg sagen, was er will. Ja, siehe, der Stefan muss jetzt wieder aufpassen im Strafraum. Ja, die ist gefragt. Hier, was denn? Eine schöne Frau hat man nie so ganz für sich allein. Ja, da muss der Effe jetzt mal wieder einen Zahn zulegen und den Tiger wieder auspacken. Ich freue mich schon auf die Fotos vom nächsten Oktoberfest. Dann gibt's beim Käfer wieder frische Zunge. Bah.
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1: Mit Alex Jakob. Schönen guten Tag. Die SPD in Riedberg will den Stadtrat verkleinern. Die Fraktion hat einen Antrag für die nächste Ratssitzung eingereicht. Damit soll die Stadtverwaltung beauftragt werden, eine rechtssichere Grundlage zu schaffen. Christian Böde aus der Redaktion. Wie begründet die SPD in Riedberg diesen Schritt?
2: Die Verkleinerung sollte eigentlich schon längst umgesetzt sein. Der politische Wille war in der vergangenen Legislaturperiode da. Allerdings gab es einen Formfehler. Dadurch konnte die Verkleinerung nicht kommen. Die SPD fordert auch von den anderen Fraktionen, dass sie dem Antrag zustimmen, wie schon in der Vergangenheit. Mit der Verkleinerung sollen Kosten gespart und die Arbeit des Rates effizienter werden.
1: Der Einzelhandel im Kreis Gütersloh und in ganz Ostwestfalen-Lippe blickt mit gemischten Gefühlen auf das aktuelle Jahr. Die Herausforderungen mit den Krisen der Welt und der anhaltenden Wirtschaftsflaute macht den Geschäftsleuten zu schaffen. Im vergangenen Jahr konnten die Umsätze dennoch leicht gesteigert werden. Im Kreis Gütersloh gab es insgesamt ein Plus von rund 39 Millionen Euro. Trotzdem ist der Handel unzufrieden mit der Entwicklung. Der Verband fordert Reform und Bürokratieabbau von der Politik. Am morgigen Mittwoch wird auf der Marienfelder Straße in Herzebrock-Klarholz ein Schild erneuert. Deshalb wird es laut Straßen-NRW zu kleineren Einschränkungen kommen. Ab 9 Uhr wird die vielbefahrene Straße halbseitig gesperrt, damit die Arbeiten sicher erledigt werden können. Deshalb können keine Fahrzeuge von der Marienfelder Straße auf die B64 fahren. Eine Umleitung führt über die Nordstraße. Bis zum frühen Nachmittag sollen die Arbeiten erledigt sein, heißt es. Und mehr Nachrichten findet ihr auch jederzeit bei uns im Netz auf radiogütersloh.de.
3: Das Wetter. Im Moment ist es überall grau, aber trocken. Aber zum späten Mittag, da fängt es an zu regnen und dann hört es auch erstmal nicht mehr auf. Mehr als 14 Grad schaffen wir heute nicht und morgen ist es auch den ganzen Tag nass. Mit 10 Grad wird es sogar noch mal einen Ticken kühler. Ja, da kann man auch schon mal die Heizung aufdrehen. Immerhin zum Wochenende. Da kommt dann der Frühling zurück. Und jetzt besser ankommen mit dem Radio Gütersloh Verkehrsservice. Es wird geblitzt in Brockhagen an der Sandforter Straße, in Gütersloh an der Schledebrückstraße, in Riedberg an der Wiedenbrücker Straße, in Spexart am Hüttenbrink, in Steinhagen an der Bielefelder Straße und in Sürenheide an der Isleuster Straße. Gute Fahrt!
0: Gute Fahrt und mehr! 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

0: Selbstgemachtes Mittagessen oder was aus der Kantine? Wie gibt's bei euch das Mittagessen heute? Oder geht ihr vielleicht irgendwo draußen lecker essen? Zur Mittagspause im Sternenrestaurant, das hatte doch mal Stil. Ich sag mal so, uns ist es ja egal, wofür ihr das Geld hier aus dem Geldregen nutzt. Aber das wäre doch schon ziemlich cool, Sternenrestaurant, oder? Hier gibt's jetzt erstmal die nächste Runde und damit geht es rüber zu Hendrik Frost ins landesweite Geldregenstudio.
1: Aisha ist jetzt am Telefon und Aisha hat noch einen schönen Nachmittag vor sich.
2: Genau, ich werde mich mit meiner Mutter und meiner Schwester gleich treffen in der Stadt. Schön Kaffee, Kuchen und hoffe, dass ich die beiden vielleicht auch einladen kann, wenn ich hier erfolgreich bin.
1: Das wollen wir herausfinden. Ich meine, Talent für Zahlen hast du ja.
2: Ja, ich studiere BWL und möchte in die Wirtschaftsprüfung gehen.
1: Ja, was ist bei der Wirtschaftsprüfung besonders wichtig?
2: Kontrolle, Effizienz, Wirtschaftlichkeit.
1: Guck mal, das sind ja auch drei Keywords, die hier perfekt bei uns auf den Geldregen passen. Du hast die Kontrolle, du musst da möglichst effizient durch und das dritte habe ich jetzt schon wieder vergessen, aber ich drücke dir die Daumen.
2: Dankeschön.
3: 200 Euro.
2: Weiter.
3: 1500 Euro.
2: Weiter.
3: 2500 Euro.
2: Weiter.
3: 5000 Euro.
2: Weiter.
3: 10.000 Euro.
2: Stopp.
1: Aisha.
2: Oh mein Gott.
1: Und wie du deine Schwester und deine Mama gleich einladen wirst.
2: Oh mein Gott, danke schön. Ihr seid der Knaller, wirklich. Danke.
1: Du bist so eine gute Wirtschaftsprüferin. Du hast die Kontrolle komplett behalten und zockst hier 10.000 Euro raus.
2: Und die Nerven vor allem. Danke schön.
1: Was machst du mit dem Geld?
2: Boah, ich habe so viele Ideen, aber ich glaube in erster Linie auch einen Urlaub buchen mit meinem Freund zusammen, damit man vom Lernstress mal ein bisschen runterkommt.
1: Du hast es dir verdient. Ach, wie herrlich. Aisha ist glücklich. Das freut mich doch auch. Und jetzt seid ihr dran. Ihr seid die Nächsten mit 5000 Euro. Wir packen nochmal Kohle rein in den Jackpot hier. Innerhalb der nächsten drei Runden. Wir regnen hier garantiert 5000 Euro. Versucht herauszufinden, in welcher Runde sie stecken und bewerbt euch hier auf 5000 Euro.
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1: Mit Thorsten Adolfs. Guten Tag. Der Ärger um den Tankrabatt reißt nicht ab. Auch das Münchner IFO-Institut kommt jetzt zu dem Schluss, dass die Steuersenkung bis jetzt nur unvollständig bei den Autofahrern ankommt. Vor allem Diesel sei kaum günstiger geworden, heißt es. Malte Albrecht hat die Einzelheiten.
2: Die Zahlen des IFO-Instituts sind ernüchternd. Von den 17 Cent Steuersenkung wurden beim Diesel in den ersten 3 Tagen nur 4 Cent weitergegeben. Beim Superbenzin waren es immerhin 12 Cent. Die Vermutung der Experten, Deutschland importiert Diesel und der Kraftstoff, der am Wochenende getankt wurde, war wohl noch zum alten hohen Steuersatz eingekauft worden. Vorher hatte schon der ADAC kritisiert, dass die Mineralölfirmen den Tankrabatt nicht voll und ganz an die Autofahrer weiterreichen. Auch die Entwicklung des Rohölpreises könne das nicht erklären. Das Bundeskartellamt mahnt dagegen zur Geduld. Behördenchef Mund betonte im Deutschlandfunk, die Preisbildung bei Kraftstoffen sei sehr komplex. Neben dem Rohölpreis spielten viele weitere Faktoren eine Rolle. Ob die aktuellen Preise fair zustande kommen, müsse genauer untersucht werden und das brauche Zeit. Mund gab außerdem ein wenig Entwarnung, was den Vorwurf angeht, viele Tankstellen würden sich nicht an die 12-Uhr-Regel halten und den Preis auch davor oder danach erhöhen. Man sehe eigentlich relativ wenig systematische Verstöße, sagte Mund. Er habe daher nicht den Eindruck, dass im großen Stil gegen die Regel verstoßen werde.
1: Und jetzt weitere Nachrichten in der Zusammenfassung. Nach der Amokfahrt in Leipzig kommt der Tatverdächtige heute vor den Ermittlungsrichter. Der 33-jährige Deutsche hat er gestern Nachmittag mit einem Auto mehrere Menschen erfasst. Ein Mann und eine Frau starben. Die genaue Zahl der Verletzten steht immer noch nicht fest. Nach MDR-Informationen soll der Fahrer erst vor kurzem aus der Psychiatrie entlassen worden sein. Die SPD hält an ihren Plänen fest, Spitzenverdiener stärker zur Gegenfinanzierung einer Steuerreform heranzuziehen, obwohl Kanzler Merz bei dem Thema ein Machtwort gesprochen hat. Trotz der angespannten Haushaltslage müsse es eine spürbare Entlastung für die breite Mehrheit der Arbeitnehmer geben, sagte SPD-Fraktionsvize Esther der Augsburger Allgemeinen. Der Zoll hat in Wuppertal 40 Tonnen Reis sichergestellt. Die LKW-Ladung wurde auf Schimmelsporen überprüft, gefunden wurde dann aber eine Mineralölbelastung. Sie könnte aus der Verpackung stammen. Der Basmati-Reis soll jetzt bei der Abfallwirtschaftsgesellschaft verbrannt werden. In Kempten im Allgäu hat der Prozess um einen Millionendiebstahl aus Parkautomaten begonnen. Angeklagt ist ein ehemaliger Mitarbeiter der Stadt. Er soll innerhalb von 10 Jahren zusammen mit seiner Frau rund 1,9 Millionen Euro erbeutet haben. Der Mann war dafür zuständig, die Automaten zu leeren. Die Münzen soll das Paar auf private Konten eingezahlt und sich dafür Supermarktgutscheine geholt haben. Zum Prozessauftakt hat der Mann unter Tränen ein Geständnis abgelegt. Die Staatsanwaltschaft wirft ihm gewerbsmäßigen Diebstahl vor. Laut Gesetz droht ihm eine Höchststrafe von 10 Jahren Haft. Soweit die Meldungen mit Thorsten Adolfs.
3: Ja, gestern stand ich hier noch im T-Shirt rum. Heute moderiere ich mit dickem Pulli. Wir sind mittendrin in einer kleinen Eiszeit im Mai. Mehr als 14 Grad sind heute nicht drin und ab dem Mittag gibt es Regen. Morgen regnet es sogar den ganzen Tag und es wird noch kälter. Höchstens 10 Grad. Aber zum Wochenende, da wird es dann wieder wärmer und freundlicher.
4: Und jetzt besser ankommen mit dem Radio Gütersloh Verkehrsservice. Es wird noch geblitzt in Brockhagen an der Sandforter Straße, in Gütersloh an der Schledebrückstraße, in Riedberg an der Wiedenbrücker Straße, in Spexart am Hüttenbrink, in Steinhagen an der Bielefelder Straße und in Sürenheide an der Isselhorster Straße. Ich wünsche euch eine gute Fahrt.
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4: In ziemlich genau einem Jahr ist Landtagswahl hier bei uns in NRW. Wir gucken diese Woche schon mal nach den Themen der Landtagswahl, denn in gewisser Weise startet ja schon jetzt der Wahlkampf. Was werden die großen Themen sein, die entscheiden, wo ihr am Ende das Kreuzchen setzt? Darüber sprechen wir gleich hier bei mir nach 3 jetzt am Stück. Ich bin Jenny Heimann, wünsche euch einen schönen Mittag.

0: In knapp einem Jahr wird hier bei uns in NRW gewählt und wir nehmen das zum Anlass, diese Woche mal zu schauen, welche Themen da eigentlich wichtig werden könnten. Ja, man kann es glaube ich jetzt schon sagen, es geht um die großen Alltagsthemen. Wirtschaft, Jobs, Preise für Sprit und Energie und den Wohnungsmarkt. José Nasjandi ist unser Politikexperte aus dem Landtagsstudio. José, du meinst auch, darum wird es gehen in einem Jahr, ne?
1: Das lässt sich daran ablesen, dass diese Themen sehr viele Emotionen hervorrufen. In NRW spüren viele Betriebe den Druck, hohe Energiepreise, schwächere Weltkonjunktur, Unsicherheit in klassischen Industriezweigen wie Stahl oder Chemie. Gleichzeitig merken die Menschen das ja auch privat. Alles wird teurer. Beim Wohnen ist es so ähnlich. In den großen Städten ist bezahlbarer Wohnraum für viele kaum noch zu finden. Gerade Azubis und Studierende sind da betroffen und das macht die Themen politisch so brisant.
0: Okay, und was bedeutet das für den Wahlkampf?
1: Ja, die Parteien müssen sehr, sehr gute Lösungen liefern. Die CDU wird versuchen, sich als wirtschaftlich kompetent zu positionieren. Die SPD setzt traditionell stärker auf soziale Entlastung. Die Grünen, die müssen zeigen, dass Klimapolitik und Wirtschaft zusammengehen können. Und die FDP versucht, das Thema über Bürokratieabbau zu besetzen. Wer jetzt keine glaubwürdigen Antworten liefert, der wird schnell den Anschluss verlieren an die Menschen und an die Wählerinnen und Wähler.
0: Und entscheidet das auch am Ende die Wahl?
1: Stand jetzt sehr wahrscheinlich ja. Jetzt ist ein Jahr noch eine lange Zeit und es kann sein, dass noch ein Thema aufploppt, das wir im Moment nicht sehen. Aber Wirtschaft und Wohnen, das sind so klassische Alltagswahlkampfthemen. Wenn sich die Lage bis zur Wahl nicht deutlich verbessert, kann das schnell zur entscheidenden Stimmungslage werden. Gerade in einem Bundesland wie NRW, das stark industriell geprägt ist, hat das ein großes Gewicht.
0: Noch ein Jahr ist es bis zur Landtagswahl in NRW und jetzt zeichnen sich schon die großen Themen ab, die eine Rolle spielen werden. Die Einschätzung dazu gab's von José Nasjandi aus unserem Landtagsstudio. Dankeschön. 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
1: Ich bin Matthias Träger. Guten Tag. Bei uns im Kreis Gütersloh und in unserer Region bleibt der Druck auf Unternehmen weiter hoch. Ein Jahr nach dem Start der Bundesregierung fordert die Industrie- und Handelskammer Ostwestfalen konkrete Entlastungen. Dabei zieht sie eine kritische Zwischenbilanz der Regierungsarbeit. Alex Jakob berichtet für Radio Gütersloh.
2: Die konjunkturelle Lage bleibe angespannt, so IHK-Präsident Jörn Weiß-Schwendker, auch in wirtschaftsstarken Regionen. Seit Sommer 2022 seien rund 8.200 Industriearbeitsplätze weggefallen. Das entspreche fast jedem 20. Job in der Branche. Viele Betriebe verschieben Investitionen oder prüfen sogar ihre Standorte neu. Vor allem bei Kosten und Bürokratie sehen die Unternehmen großen Handlungsbedarf.
1: Die kommenden Monate gelten laut IHK in Bielefeld als entscheidend für die wirtschaftliche Entwicklung in unserer Region. Die SPD in Riedberg will den Stadtrat verkleinern. Die Fraktion hat einen Antrag für die nächste Ratssitzung eingereicht. Die Verkleinerung sollte schon längst umgesetzt sein. Der politische Wille war schon in der vergangenen Legislaturperiode da. Allerdings gab es einen Formfehler. Mit der Verkleinerung des Riedberger Rates sollen Kosten gespart und die Arbeit effizienter werden. Fußball-Drittligist SC Verl lässt einen Abwehrspieler ziehen. Finn Otto spielt ab der kommenden Saison beim Zweitligisten Nürnberg. Der 24-Jährige bedankte sich beim SC Verl für das Vertrauen und sicherte dem Verein zu, in den letzten beiden Saisonspielen und im Westfalen-Pokal noch einmal alles geben zu wollen. 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
3: Das Wetter nach dem grauen Vormittag erwartet uns später noch ein verregneter Nachmittag und mehr als 14 Grad sind heute auch nicht drin. Morgen müssen wir uns auf den kältesten Tag diese Woche einstellen. Bei 10 Grad höchstens kommt den ganzen Tag was runter von oben, also nass in Form von Regen. Am Donnerstag im Laufe des Tages lässt der Regen ein bisschen nach und dann wird es auch langsam wieder wärmer und schöner. Und jetzt besser ankommen mit dem Radio Gütersloh Verkehrsservice. Geblitzt wird in Brockhagen an der Sandforter Straße, in Gütersloh an der Schledebrückstraße, in Riedberg an der Wiedenbrücker Straße, in Spexart am Hüttenbrink und in Steinhagen an der Bielefelder Straße. Ich wünsche euch eine gute Fahrt.
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3: Ich bin Jenny Heimann. Mahlzeit.

0: Dienstagmittag, ja, und Münchner Studenten haben jetzt aus Abwasser Bier gebraut. Igitt, sag ich da nur. Wir schubsen euch lieber in Richtung Champagner und zwar gerne auch mal in Richtung 2 oder 3 Flaschen. Je nachdem, was ihr rausholt aus dem Geldregen und damit rüber zu Hendrik Frost.
1: So, Kevin ist am Telefon und Kevin ist einer, der, ja, der fummelt so gerne an Kabeln rum. Habe ich das richtig zusammengefasst?
2: Ja, genau, das stimmt.
1: Einfach ausgedrückt, du bist Elektriker bei den Stadtwerken. Was war heute genau schon zu tun?
2: Ach, einiges. Wir mussten einige Baustellen abfahren und einige Sachen reparieren.
1: Und ja, das ist halt ein handwerklicher Job. Wenn der dann nicht anfällt, würdest du gerne in den Urlaub. Der erste größere Urlaub mit deiner Partnerin. Ich kann euch ja Kreta empfehlen.
2: Oh, ja.
1: Warst du da schon mal?
2: Schön. Nee, da war ich noch nicht.
1: Gibt auch sehr, sehr viele schöne Strände und ist jetzt nicht so ganz so klassisch wie Mallorca oder so. Wäre das eine Möglichkeit für euch?
2: Definitiv.
1: Pass auf, den Tipp nimmst du kostenlos mit und alles, was jetzt kommt, wäre dann on top. Hier ist dein Geldregen für dich.
3: 200 Euro.
2: Weiter.
3: 500 Euro.
2: Weiter.
3: 1000 Euro.
2: Weiter.
1: Ich fasse es nicht. Kevin, das war der Blitz.
2: Habe ich gehört.
1: Ich meine, du kennst dich ja mit Strom und so was alles aus, aber dass jetzt noch der Blitz hier einschlägt, da schlägt es die Sicherung
2: nicht
1: aus.
2: Nicht mitgerechnet.
1: Ne? Ach schade, es tut mir wahnsinnig leid.
2: Ja, trotzdem, vielen Dank.
1: Ach, ärgerlich. Und ich dachte noch, Kevin kann mit Spannung umgehen. 5000 Euro warten auf euch. Kevin hat rausgefunden, in dieser Runde waren sie nicht. Das heißt, sie können nur noch in 2 Runden sein. In dieser oder in der danach. Versucht herauszufinden, in welcher sie stecken und holt euch mit etwas Glück 5000 Euro. Ich freue mich auf euch.
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0: Ich bin Jenny Heimann und Frau. Sie übernimmt die Kinderschaltung. Mit ihr wünsche ich euch heute einen charmanten Abend.
5: Kygo, Khalid und Griffin. Save my love.
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1: Mit Thorsten Adolfs. Guten Tag. Die Zahl der Pflegebedürftigen in Deutschland steigt stark an. Und das liegt nicht nur daran, dass die Gesellschaft immer älter wird. Auch bei Jüngeren wächst die Zahl der Menschen, die Pflegegeld bekommen. Das zeigt ein neuer Forschungsbericht für den Spitzenverband der Krankenkassen. Malte Albrecht aus dem News-Team. Woran liegt dieser deutliche Anstieg?
2: Ja, das ist tatsächlich die überraschende Erkenntnis. Inzwischen ist fast jeder vierte Pflegebedürftige jünger als 65 Jahre. Besonders deutlich sieht man die Entwicklung bei Kindern und Jugendlichen. Ihr Anteil ist auf 6,5% gestiegen. Hier spielen oft psychische Erkrankungen oder soziale Problemlagen eine wichtige Rolle. Der Bericht nennt aber noch einen anderen wichtigen Grund. 2017 wurde das Pflegesystem umgestellt. Aus 3 Pflegestufen wurden 5 Pflegegrade. Und der Chef des GKV-Spitzenverbands Blatt kritisiert, die Politik habe damals den Zugang zur Pflege viel großzügiger gemacht als vorgeschlagen. Das alles belastet die Pflegekassen jetzt natürlich zusätzlich. Die Studienautoren empfehlen deshalb, das Bewertungssystem wieder umzustellen, damit vor allem die Menschen Unterstützung bekommen, die sie wirklich brauchen. Es soll ja ohnehin eine neue Pflegereform geben. Konkrete Vorschläge will Bundesgesundheitsministerin Warken noch in diesem Monat vorstellen.
1: Danke für die Infos, Malte Albrecht. Und jetzt weitere Themen kurz und kompakt. Das Biotechnologieunternehmen BioNTech will mehrere Standorte schließen, darunter die in Idar-Oberstein und Marburg. Insgesamt sollen davon rund 1.860 Arbeitsplätze betroffen sein. Das Mainzer Pharmaunternehmen will so pro Jahr rund 500 Millionen Euro einsparen. In Dresden sind eine Straßenbahn und ein Linienbus zusammengestoßen. Es soll etwa 30 Verletzte geben. Die Straßenbahn ist bei dem Unglück entgleist. Zur Unfallursache wurden noch keine Angaben gemacht. In der Stadt gibt es massive Verkehrsbehinderungen. Das soll auch noch ein paar Stunden so bleiben. Mit immer mehr Haustieren in Deutschland wird illegal gehandelt. Laut Tierschutzbund gab es im vergangenen Jahr knapp 260 Fälle, in denen mindestens 2250 Tiere davon betroffen waren. Die Tierschützer sagen, das sei aber wohl nur die Spitze des Eisbergs. Man gehe von einer hohen Dunkelziffer aus. Als Gegenmaßnahmen fordert der Verband strengere gesetzliche Vorgaben beim Onlinehandel mit Tieren. Außerdem sollten Händler ihre Identität nachweisen müssen. Die Zahl der Firmenpleiten in Westeuropa ist auf einem Höchststand. Nach Angaben der Auskunftei Kreditreform gab es im vergangenen Jahr so viele Insolvenzen wie seit über 20 Jahren nicht mehr. Die Zahlen liegen damit sogar über dem Niveau nach der Finanzkrise von 2008. Besonders stark betroffen sind die Schweiz, Griechenland und Finnland. Deutschland liegt auf dem 4. Platz. Es gibt aber auch kleine Lichtblicke. In Osteuropa sind die Pleitezahlen zurückgegangen. Die Experten rechnen damit, dass die Lage bei vielen Unternehmen angespannt bleibt. Das gelte vor allem für den Bau- und den Dienstleistungsbereich, heißt es. Das waren die Nachrichten mit Thorsten Adolfs.
3: Wir schauen aufs Wetter. Da bleibt es heute eigentlich durchgehend bewölkt hier bei uns im Kreis. Größtenteils sollte es trocken bleiben. Stellenweise könnten aber ein paar Regentropfen runterkommen. Das Ganze bei maximal 14 Grad heute. Am Abend ziehen dann wieder einige Schauer durch. Mit denen müssen wir morgen dann auch den ganzen Tag überrechnen. Das Ganze dann bei milden 10 Grad. Und ab Donnerstag geht es wieder hoch mit den Temperaturen. Bis zu 14 Grad bekommen wir da. Besser ankommen noch mit dem Radio Gütersloh Verkehrsservice. Ihr meldet uns einen Ampelausfall in Wiedenbrück. Auf der Schanze, das sollte die Kreuzung Wasserstraße-Hellweg sein, in Fahrtrichtung Badenhorst. Da funktioniert die Ampel gerade nicht. Also bitte schön vorsichtig fahren, schön aufmerksam sein und geblitzt wird. Ansonsten in Brockhagen auf der Sandforter Straße in Gütersloh meldet ihr uns einen Blitzer auf dem Grenzweg und auf dem Stadtring Nordhorn in Spexhardt am Hüttenbrink, in Riedberg auf der Wiedenbrücker Straße, in Halle auf der Hartenhausener Straße, in Steinhagen immer noch auf der Bielefelder Straße und in Sürenheide auf der Iselhorster Straße. Wenn ihr was hinzufügen wollt, könnt ihr das gerne tun über unsere kostenlose 0800 678 5000. Ansonsten euch erstmal eine gute Fahrt.
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3: Herzlich willkommen in diesem weniger frühlingshaften Dienstagnachmittag. Wir skippen heute mal kurz in den Herbst. Die Sonne gönnt sich Ruhe. Bei uns geht der Frühling aber fröhlich weiter mit Taylor Swift und Fate of Ophelia jetzt hier im besten Mix. Und ich bin auch da. Regina Schadau, mein Name. Hi.

0: Ist die Baustelle auf dem Weg zur Arbeit noch da? Wie lange geht die Kirmes eigentlich noch? Und warum war gestern Nacht die Feuerwehr unterwegs? Das sind so die Fragen, die uns hier jeden Tag erreichen. Eure Fragen. Und genau dafür sind wir da. Die Dinge, die vor eurer Haustür passieren, aufzudröseln, das nennt man Lokaljournalismus. Der wird heute gefeiert am 5. Mai. Und zur Feier des Tages habe ich unseren Chefredakteur Carsten Schoßmeier jetzt hier ins Studio gelockt. Heute ist der Tag des Lokaljournalismus. Ist das mehr als nur ein Kalendereintrag?
1: Ja, da bin ich felsenfest von überzeugt, dass das sehr viel mehr ist. Denn gerade jetzt, wo unsere Demokratie immer wieder unter Druck steht, da braucht es, glaube ich, viele verlässliche Stimmen, Menschen, Journalisten, wie wir es sind, die hinschauen, die immer wieder nachfragen und die Dinge dann auch für die Menschen einordnen. Und genau das machen wir hier im Lokalradio. Das machen wir jeden Tag. Das machen wir nur für euch, für unsere Region. Und ich glaube, es ist ganz wichtig, dass wir die wichtigsten Geschichten kurz und knapp auch auf den Punkt bringen.
0: Auf jeden Fall. Wir machen das, damit ihr wisst, was wirklich passiert vor eurer Haustür und ihr euch auch eure eigene Meinung bilden könnt.
1: Das sehe ich genauso. Denn Demokratie, das wissen wir eigentlich alle, die lebt ja nicht nur von Wahlen, sondern die lebt davon, dass wir gut informiert sind und dass wir bei vielen Dingen auch mitreden können. Und genau dafür ist Lokaljournalismus ja da. Wir sind hier im Radio ein kleines Team, aber wir versuchen jeden Tag für euch immer wieder das Beste zu geben und euch immer wieder gezielt zu informieren.
0: Das ist unser Job hier im Lokalradio. Für euch da sein, eure Geschichten erzählen. Ihr seid also der wichtigste Teil unserer Arbeit hier. Deshalb nochmal von uns danke an alle, die uns einschalten, mit uns quatschen. Ohne euch wäre es hier ein bisschen sehr still on air.
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1: Ich bin Matthias Träger. Guten Tag. Ein Jahr nach Amtsantritt der Bundesregierung zieht die Wirtschaft im Kreis Gütersloh eine kritische Bilanz. Die Industrie- und Handelskammer Ostwestfalen spricht von einer weiter angespannten Lage ohne nennenswertes Wachstum. Seit Sommer 2022 sind in Ostwestfalen rund 8.200 Industriearbeitsplätze weggefallen. Viele Unternehmen verschieben Investitionen oder prüfen ihre Standorte neu. Die IHK fordert jetzt schnelle und konkrete Maßnahmen zur Stärkung der Region. Die SPD in Riedberg will den Stadtrat verkleinern. Die Fraktion hat einen Antrag für die nächste Ratssitzung eingereicht. Damit soll die Stadtverwaltung beauftragt werden, eine rechtssichere Grundlage zu schaffen. Kollege Christian Böder, wie begründet die SPD in Riedberg diesen Schritt?
2: Die Verkleinerung sollte eigentlich schon längst umgesetzt sein. Der politische Wille war in der vergangenen Legislaturperiode da, allerdings gab es einen Formfehler. Dadurch konnte die Verkleinerung nicht kommen. Die SPD fordert auch von den anderen Fraktionen, dass sie dem Antrag zustimmen, wie schon in der Vergangenheit. Mit der Verkleinerung sollen Kosten gespart und die Arbeit des Rates effizienter werden.
1: Morgen müssen sich Autofahrer auf der Marienfelder Straße in Klarholz auf Einschränkungen einstellen. Der Landesbetrieb Straßen erneuert dort ein Schild. Deshalb wird morgen ab 9 Uhr die vielbefahrene Straße einseitig gesperrt. Die Fahrt von der Marienfelder Straße auf die B64 in Klarholz ist dann nicht möglich. Bis zum frühen Nachmittag sollen morgen die Arbeiten erledigt sein. 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
3: Das Wetter heute eher kuschelig und dicht bewölkt. Vereinzelt könnten ein paar Regentropfen runterkommen im Laufe des Nachmittags. Die ersten richtigen Schauer erwarten uns dann aber erst ab dem Abend. Dazu gibt es heute maximal 14 Grad. Morgen dann 10 Grad, dazu viele Wolken und Regen. Donnerstag etwas angenehmere 14 Grad.
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3: Besser ankommen noch mit dem Radio Gütersloh Verkehrsservice. Ihr meldet uns einen Ampelausfall in Wiedenbrück. Auf der Schanze, das sollte die Kreuzung Wasserstraße-Hellweg sein, in Fahrtrichtung Badenhorst. Da funktioniert die Ampel gerade nicht. Also bitte schön vorsichtig fahren, schön aufmerksam sein. Und geblitzt wird ansonsten in Brockhagen auf der Sandforter Straße. In Gütersloh meldet ihr uns einen Blitzer auf dem Grenzweg und auf dem Stadtring Nordhorn in Spexhardt am Hüttenbrink. In Riedberg auf der Wiedenbrücker Straße, in Halle auf der Hartenhausener Straße, in Steinhagen immer noch auf der Bielefelder Straße und in Sürenheide auf der Iselhorster Straße. Wenn ihr was hinzufügen wollt, könnt ihr das gerne tun über unsere kostenlose 0800 678 5000. Ansonsten euch erstmal eine gute Fahrt.
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3: Kommt heile durch den Dienstag. Regina Chaton ist hier. Hallöchen.

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0: etwa 20 vor 3 haben wir es. Schönen Feierabend, falls ihr schon soweit seid.
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0: Den wollen wir euch noch ein bisschen aufhübschen hier. Auch wenn ihr noch arbeitet, das ist überhaupt gar kein Problem. Ihr braucht nur ein paar Minuten Zeit für meinen Kollegen Henrik Frost aus dem landesweiten Geldregen-Studio.
2: Kerstin bereitet sich ein bisschen darauf vor, gleich nochmal shoppen zu gehen. Hey, hallo.
3: Hallo.
2: Wobei shoppen ist jetzt schon ziemlich groß gesagt, oder?
3: Ja, ist nur ein kleiner Einkauf. Das, was so fehlt im Kühlschrank, das muss heute noch ran.
2: Und du hast mir schon gesagt, du bist da auch relativ spontan, du machst dir gar keine Liste.
3: Nee, ich sollte das vielleicht tun, weil irgendwie landet mehr im Einkaufswagen, aber
2: ja.
3: Ich gebe mir Mühe.
2: Ich kenne das. Ohne Liste oder hungrig einkaufen gehen sind die teuersten Sachen, die man machen kann.
3: Aber Ich gebe mir Mühe und ich hoffe, das klappt diesmal.
2: Du hast ja auch eine gute Begleitung, ne?
3: Ja, mein Mann wollte mitkommen. So.
2: Wenn er denn dann gleich zu Hause ist, du hast schon gesagt, eine halbe Stunde sind wir noch unter uns, liebe Kerstin.
3: Genau, und dann müssen wir Schluss machen.
2: Mhm. Ja, komm, dann beeilen wir uns. Hier kommt dein Geldregen.
1: 200 Euro.
3: Weiter.
1: 700 Euro.
3: Weiter.
1: 1.000 Euro.
3: Stopp.
2: Das sind 1.000 Euro für dich.
3: Das ist toll, danke schön.
2: Und das ging ja auch schneller als eine halbe Stunde. Mensch, wir haben auch so viel Zeit hinten raus. Wir können auch Kaffee trinken.
3: Ja, das können wir tun.
2: Kerstin, 1.000 Euro für euch.
3: Dankeschön.
2: So, und das machen wir einfach mal 5. Statt 1.000 Euro gibt es für euch jetzt in dieser Runde Geldregen garantiert 5.000 Euro. 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
6: Der Dienstagnachmittag, hier ist das landesweite Geldregenstudio. 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Die haben wir garantiert jetzt in dieser Finale. 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
1: Mit Thorsten Adolfs. Guten Tag. Auf einem kleinen Kreuzfahrtschiff im Atlantik herrscht weiter Ausnahmezustand. Drei Menschen sind nach einer Hunter-Virus-Infektion gestorben, darunter auch ein Deutscher. Jetzt gibt es neue Erkenntnisse. Die Weltgesundheitsorganisation geht davon aus, dass das Virus von Mensch zu Mensch übertragen wurde. Malte Albrecht aus den Nachrichten. So etwas ist extrem selten.
2: Ja, genau. Normalerweise wird das Hunter-Virus über Ausscheidungen von Nagetieren übertragen, also zum Beispiel durch Urin, Kot oder Speichel. In diesem Fall vermutet die WHO, dass es sich um den sogenannten Antentyp handeln könnte, und bei dem sind Infektionen auch bei engem Kontakt zwischen Menschen möglich. Ursprünglich hat sich wohl ein Ehepaar schon vor Reisebeginn in Argentinien noch an Land infiziert, vermutlich bei einer Expedition durch Kontakt mit Wildtieren. Beide sind inzwischen gestorben. Das Hunter-Virus kann hohes Fieber und schwere Atemwegserkrankungen verursachen. Häufig werden auch die Nieren geschädigt.
1: Wie ist im Moment die Lage auf dem niederländischen Schiff und wie geht es jetzt weiter?
2: Laut WHO gibt es auf dem Schiff bisher insgesamt 7 Erkrankungsfälle. 2 Patienten sollen demnächst in die Niederlande gebracht werden. Die MV Hondius ankert unterdessen weiter vor den Kapverden im Atlantik. Die rund 140 Passagiere dürfen nicht an Land. Geplant ist nun, Kurs auf die Kanarischen Inseln zu nehmen. Dort soll das Schiff gründlich untersucht und desinfiziert werden. Außerdem wird dann geprüft, wie groß das Risiko für die übrigen Passagiere ist. Für die breite Öffentlichkeit besteht laut WHO keine größere Gefahr.
1: Danke, Malte. Und jetzt weitere Meldungen in der Zusammenfassung. Bund und Länder stecken 4 Milliarden Euro in Kitas für den Neubau, die Sanierung und eine bessere Ausstattung. Das Geld stammt aus einem speziellen Investitionstopf und gilt rückwirkend ab Januar 2026. Vor allem Städte und Gemeinden, die finanziell schwach aufgestellt sind, sollen davon profitieren. Der Meta-Konzern setzt künftig auf KI, um Kinder unter 13 Jahren von Instagram, Facebook und Threads fernzuhalten. Die Software scannt dabei nicht nur Profilinfos, sondern auch Fotos und Videos. Erkennt sie zum Beispiel Geburtstagsbilder eines Kindes, wird das Konto gelöscht. Hintergrund ist der Druck der EU, die Meta vorwirft, zu wenig für den Schutz junger Nutzer zu tun. Die Grünen ziehen nach einem Jahr Schwarz-Rot ein vernichtendes Fazit. Die Koalition taumle wie ein Schiff ohne Steuermann. Außerdem würden Reformen angekündigt, aber kaum umgesetzt, kritisiert die Grünen-Fraktionsspitze. Fraktionschefin Dröge sagte, wenn Kanzler Merz vor eine Kamera tritt, müsse man der Koalition die Daumen drücken, dass er nicht irgendetwas sagt, was unüberlegt sei, eine Krise auslöse, irgendjemanden beleidige oder die Koalition in Schwierigkeiten bringe. In Deutschland wurden im vergangenen Jahr mehr als 3 Milliarden Euro für Fairtrade-Produkte ausgegeben. Das ist ein Rekord und ein Plus von fast 9% gegenüber dem Vorjahr. Pro Kopf haben Verbraucher im Schnitt 38 Euro für Waren wie Kaffee, Kakao oder Bananen mit dem Fairtrade-Siegel ausgegeben. Besonders bei Bananen und Kakao stieg die Nachfrage deutlich. Von den gut 3 Milliarden Euro gingen 42 Millionen an Prämien direkt an die Produzenten. Das Geld wird dort dringend benötigt, um Investitionen in den Umweltschutz und in bessere Arbeitsbedingungen zu finanzieren. Das waren die Nachrichten mit Thorsten Adolfs.
3: Wir schauen aufs Wetter. Das ist gerade in der Frühlingspause. Die Sonne hat sich versteckt. Es bleibt aber noch recht mild bei einer Höchsttemperatur von um die 14 Grad. Später am Abend ziehen dann wieder kräftige Schauer durch den Kreis. Mit denen müssen wir morgen auch noch rechnen. Dazu gibt es dann etwas frischere 10 Grad. Und am Donnerstag landen wir wieder bei 14 Grad. Besser ankommen mit dem Radio Gütersloh Verkehrsservice. Ihr meldet uns einen neuen Blitzer in Bockholzhausen auf der Osnabrücker Straße. In Brockhagen, da wird immer noch geblitzt auf der Sandforter Straße. In Steinhagen auch immer noch auf der Bielefelder Straße. Wir haben einen Blitzer in Gütersloh auf dem Grenzweg und am Hüttenbrink in Spexart. In Sürenheide ist der Blitzer immer noch da auf der Isselhorster Straße. Zwischen Verl und Kaunitz wird geblitzt auf der Paderborner Straße und dann noch zwischen Riedberg und Reda-Wiedenbrück. Da blitzt es auf der B64. Wenn ihr außerdem noch was habt, könnt ihr das gerne hier bei uns kostenlos melden über unsere 0800 678 5000.
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3: Ja, was ist denn jetzt mit dem Sommerurlaub? Müssen wir uns darum jetzt auch noch Gedanken machen? Erst wird der Sprit teurer, jetzt das Kerosin für die Flugzeuge. Inwiefern sind wir Urlauber im Sommer davon betroffen und worauf müssen wir achten, wenn wir jetzt noch nicht gebucht haben, das aber unbedingt noch machen wollen? Das klären wir gleich nach 3 Songs. Regina Chaton ist hier. Ich wünsche euch einen schönen Dienstag.

0: Nicht nur die Spritzpreise nerven, jetzt sind es auch noch die Kerosinpreise für Flugzeuge. Jetzt müssen wir uns also sogar Gedanken um unseren Sommerurlaub machen. Ist der eventuell gefährdet? Kollege Thorsten Ortmann aus der Redaktion. Noch ist genug Kerosin da, aber voraussichtlich nur bis Juni, Juli, sagen Experten. Was genau heißt das für uns?
1: Dann könnten durchaus Flüge ausfallen. Dann besteht nach EU-Recht aber ein Anspruch auf Rückerstattung oder Umbuchung. Übrigens, die großen Reiseveranstalter wollen für bereits gebuchte Reisen auch nachträglich keine Kerosinaufschläge verlangen. Allerdings könnten kleinere Veranstalter das auch anders sehen. Hermann Josef Tenhagen von Finanztipp.
2: Haben Sie eine Pauschalreise, also zum Beispiel Fliegen mit Hotel gebucht, dann dürfen die 8% aufschlagen. Und ab dann haben Sie Sonderkündigungsrecht und bekommen Ihr Geld zurück. Wenn das kurzfristig stattfindet, in den letzten 14 Tagen, vorher haben Sie auch Recht auf eine Entschädigung.
1: Und die beträgt bis zu 600 Euro bei ausgefallenen Flügen.
0: Und wenn ich jetzt noch einen Sommerurlaub buchen will, auf was muss ich da achten?
1: Also Experten raten, Pauschalreisen zu buchen. Und wer jetzt Langstreckenflüge oder Fernreisen bucht, der geht natürlich ein höheres Risiko ein. Auch wichtige Drehkreuze für Asien- oder Australienreisen wie Dubai sind gerade wegen des Nahostkriegs ein Risikofaktor. Für alle, die lieber in Europa bleiben, gilt so früh wie möglich buchen, denn das Angebot gerade an Flügen könnte im Sommer knapper sein als sonst und die Preise dürften aufgrund der Kerosin-Problematik weiter steigen.
0: Also noch gibt es Kerosin für die Flugzeuge, es könnte aber genau zur Hauptreisezeit im Sommer knapp werden, sagen Experten. Reiseanbieter wie TUI oder Altours haben aber zumindest schon mal gesagt, wer bei uns gebucht hat, muss nichts drauf zahlen. Da bleibt alles erstmal so, wie es ist.

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1: Ich bin Matthias Träger. Guten Tag. In Deutschland ist die Zahl der Pflegebedürftigen deutlich stärker angestiegen als erwartet. Eine aktuelle Studie zeigt, dass immer mehr Menschen Leistungen beantragen, oft früher und bei geringeren Einschränkungen als noch vor einigen Jahren. Das Corona-Impfstoffunternehmen BioNTech will in Deutschland mehrere Werke schließen, unter anderem in Ida, Oberstein und Marburg. Betroffen sind 1.900 Arbeitsplätze. BioNTech will jährlich Kosten in Höhe von 500 Millionen Euro einsparen. Und jetzt die Nachrichten aus unserem Kreis Gütersloh. Hohe Energiepreise und viel Bürokratie bremsen Firmen auch bei uns im Kreis Gütersloh weiterhin aus. Ein Jahr nach Amtsantritt der Bundesregierung blickt die Industrie- und Handelskammer Ostwestfalen kritisch auf die Regierungsarbeit. Die Wirtschaft verlangt jetzt schnelle Lösungen. Carsten Schoßmeier berichtet für Radio Gütersloh.
2: Große Probleme gibt es laut IHK weiterhin bei Kosten und Abläufen. Erleichterungen kämen im Alltag vieler Betriebe noch nicht an. Vor allem hohe und schwankende Energiepreise belasten Industrie, Handel und Dienstleister. Deshalb fordert die IHK unter anderem eine Senkung der Stromsteuer für alle Firmen. Außerdem müssten Genehmigungen schneller, digitaler und verlässlicher werden.
1: Viele Betriebe warten laut IHK weiter auf konkrete Verbesserungen. Entscheidend sei jetzt, dass politische Maßnahmen spürbar umgesetzt werden, so die IHK. Ab heute wird die Brockhagener Straße in Bielefeld-Brackwede kurz hinter der Einmündung zur Gütersloher Straße halbseitig gesperrt. Bis zum 4. Juni regelt dann eine Baustellenampel den Verkehr. Grund sind Arbeiten an einer Wasserleitung. Fußball-Drittligist SC Verl lässt einen Abwehrspieler ziehen. Finn Otto spielt ab der kommenden Saison beim Zweitligisten Nürnberg. Der 24-Jährige bedankte sich beim SC Verl für das Vertrauen und sicherte dem Verein zu, in den letzten beiden Saisonspielen und im Westfalenpokal noch einmal alles geben zu wollen. 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
3: Wir schauen aufs Wetter. Da bleibt es heute eigentlich durchgehend bewölkt hier bei uns im Kreis. Größtenteils sollte es trocken bleiben. Stellenweise könnten aber ein paar Regentropfen runterkommen. Das Ganze bei maximal 14 Grad heute. Am Abend ziehen dann wieder einige Schauer durch. Mit denen müssen wir morgen dann auch den ganzen Tag überrechnen. Das Ganze dann bei milden 10 Grad. Und ab Donnerstag geht es wieder hoch mit den Temperaturen. Bis zu 14 Grad bekommen wir da.
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3: Besser ankommen noch mit dem Radio Gütersloh Verkehrsservice. Da wird geblitzt zwischen Riedberg und Wiedenbrück auf der B64. In Gütersloh immer noch auf dem Grenzweg und am Hüttenbrink. In Sürenheide steht der Blitzer noch auf der Isselhorster Straße, in Brockhagen auf der Sandforter Straße, in Steinhagen auf der Bielefelder Straße und bei euch in Bockelshausen, da wird geblitzt auf der Osnabrücker Straße. Alles weitere gerne an die kostenlose 0800 678 5000.
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3: Regina Chaton ist hier. Schön, dass ich euch begleiten darf. Und zwar gleich direkt in die nächste Geldringrunde rein. Die spielen wir nach zwei Songs. Also Handy bereithalten.

0: Gleiches Los für heute im Geldregen. Eine Chance habt aber noch.
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0: Die Chance auf eine nette Renovierung oder vielleicht auch ein neues Auto. Wer weiß, was gleich drin ist. Ich gebe rüber an meinen Kollegen Hendrik Frost im landesweiten Geldregen-Studio.
2: Die letzte Runde im Geldregen für heute möchte Melanie bestreiten. Hallo.
3: Hallo.
2: Du bist Hobbybäckerin. Habe ich richtig verstanden?
3: Ja, kann man so sagen.
2: Was kommt denn gleich in den Backofen?
3: Ein glutenfreies Brot mit Reis und Hülsenmehl.
2: Oh, habe ich noch nie gehört, dass man sowas backt. Wie aufwendig ist das im Vergleich, ich sag mal, zum normalen Weizenbrot?
3: Das ist eigentlich nur ein anderes Mehl, aber die anderen Zutaten bleiben alle gleich.
2: Ja, okay. Wenn du dein Geld hier mit rausholst aus dem Geldregen, dann soll es in die Kinderzimmer deiner beiden Kids fließen. Ihr habt da was Größeres vor.
3: Das ist richtig. Wir ziehen jetzt im Juni um in eine größere Wohnung und die Kinder würden dann beide jeweils ein komplett neues Kinderzimmer kriegen.
2: Okay, ich bin gespannt, was es am Ende wird. Ob es den Zuschuss dazu gibt, das entscheidet sich jetzt. Hier kommt dein Geldregen, du kennst die Begriffe Weiter und Stopp. Pass vor dem Blitz auf, nicht, dass wir den heute nochmal hören. Das war schon häufig genug, liebe Melanie. Ich drück dir die Daumen.
3: Dankeschön.
1: 200 Euro.
3: Weiter.
1: 800 Euro.
3: Weiter.
1: 2000 Euro.
3: Weiter.
1: 5000 Euro.
3: Stopp. Stopp, stopp, stopp.
2: Da hast du dich kurz erschrocken.
3: Ja.
2: Melanie.
3: Oh mein Gott.
2: Das sind 5000 Euro für euch. Da ist die Kohle raus. Sehr gut. Das macht uns happy. Und für euch ist auch noch ein bisschen was da. 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
1: Mit Thorsten Adolfs. Guten Tag. Der Sommer kann kommen, zumindest was die Wasserqualität angeht. Die ist nämlich in den meisten Badegewässern in NRW sehr gut. Das hat das Landesamt für Natur, Umwelt und Klima bestätigt. Von 116 überprüften Badestellen haben 103 die Bestnote ausgezeichnet bekommen. Das entspricht in etwa den guten Ergebnissen der letzten Jahre. Malte Albrecht hat mehr zum Thema.
2: In ganz NRW gibt es 86 ausgewiesene EU-Badegewässer, die regelmäßig kontrolliert werden. Verbesserungen gab es zum Beispiel am Aasee in Münster und am Badesee Kapusch in Hückelhofen. Beide wurden von gut auf ausgezeichnet hochgestuft. Neu bewertet wurden etwa Badestellen an der Ruhrtalsperre Schwamenaul und am Rathersee in Köln, beide ebenfalls mit Bestnote. Einige Gewässer wurden mit gut bewertet, zwei nur mit ausreichend, darunter der Horstmarer See in Lünen. Grundlage der Bewertungen sind Messreihen über mehrere Jahre. Während der Badesaison nehmen die Gesundheitsämter mindestens alle 4 Wochen Wasserproben. Dabei wird unter anderem geprüft, ob sich Darmbakterien im Wasser befinden. Das Landesamt empfiehlt, nur an den ausgezeichneten und gut bewerteten EU-Badestellen ins Wasser zu gehen. Andere Gewässer würden nicht regelmäßig überprüft. Wer sicher gehen will, der schaut am besten in die interaktive Badegewässerkarte im Netz unter lanuk.nrw.de. Der Rhein und die Schifffahrtskanäle gehören nicht zu den Badegewässern. Vom Baden an solchen Wasserstraßen wird weiterhin dringend abgeraten. Dort bestehe Lebensgefahr durch starke Strömungen.
1: Und jetzt weitere Meldungen im Überblick. Der seit dem 1. Mai geltende Tankrabatt in Höhe von 17 Cent kommt bis jetzt nur teilweise bei den Autofahrern an. Laut ADAC wurden mit Blick auf die Durchschnittspreise von Benzin und Diesel bis jetzt nur rund 11 Cent der Steuersenkung weitergegeben. Zu ähnlichen Ergebnissen kommt das IFO-Institut. Im Mordprozess gegen den Raser von Remscheid fordert die Staatsanwaltschaft lebenslange Haft für den jungen Mann und einen lebenslangen Führerscheinentzug. Der betrunkene 25-Jährige habe im April vergangenen Jahres den Tod von Menschen in Kauf genommen, als er Vollgas gab, um mit seinem hochmotorisierten Wagen anzugeben, heißt es. Der Wagen war damals ausgebrochen, auf den Bürgersteig geraten, eine 19-Jährige starb, ihre Freundin überlebte schwer verletzt. Das Pharmaunternehmen BioNTech will 3 Standorte in Deutschland schließen und bis zu 1860 Stellen streichen. Das entspricht etwa einem Viertel der Belegschaft. Die Gewerkschaft IGBCE spricht von einem skrupellosen Kahlschlag. Mit den eingesparten rund 500 Millionen Euro pro Jahr will das Unternehmen die Entwicklung von Krebsmedikamenten vorantreiben. Das Apothekennetz in Deutschland schrumpft weiter. Nach Angaben der Bundesvereinigung der Apothekerverbände gab es Ende März nur noch rund 16.500 Apotheken. Das ist der niedrigste Stand seit 1977. Die Branche warnt, dass dadurch für viele Patienten die Wege zur Medikamentenversorgung länger würden. Besonders für ältere Menschen oder Menschen mit Behinderungen sei das ein Problem. Die Apotheker fordern deshalb eine höhere Vergütung pro Packung, um die gestiegenen Kosten für Personal, Miete und Energie auszugleichen. Die gesetzlichen Krankenkassen sehen die wirtschaftliche Lage der Apotheken gelassener. Sie verweisen auf steigende Umsätze. Ob und wann die Politik die Vergütung anpasst, ist offen. Soweit die Meldungen mit Thorsten Adolfs.
3: Das Wetter heute eher kuschelig und dicht bewölkt. Vereinzelt könnten ein paar Regentropfen runterkommen im Laufe des Nachmittags. Die ersten richtigen Schauer erwarten uns dann aber erst ab dem Abend. Dazu gibt es heute maximal 14 Grad. Morgen dann 10 Grad, dazu viele Wolken und Regen. Donnerstag etwas angenehmere 14 Grad. Besser ankommen noch mit dem Radio Gütersloh Verkehrsservice. Da haben wir gerade keine Staus oder Störungen. Es bleibt bei unseren Blitzern zwischen Riedberg und Wiedenbrück auf der B64. In Gütersloh immer noch auf dem Grenzweg und am Hüttenbrink. In Verl haben wir den Blitzer auf der Isselhorster Straße. Verl-Sürenheide ist das. In Brockhagen auf der Sandforter Straße. In Steinhagen auf der Bielefelder Straße. Und bei euch in Bockelshausen auf der Osnabrücker Straße. Alles weitere gern an die kostenlose 0800 678 5000.
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3: Tag zusammen, Regina Chardon ist hier. Heute leider wieder ohne Sonne, aber ich glaube, so eine kleine Verschnaufpause, die hat sie sich verdient, oder?
4: Das will natürlich normalerweise niemand hören und das ist irgendwie auch wahnsinnig unsexy.

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0: Der Dienstagnachmittag ist das hier mit Radio Gütersloh. Wir machen uns schon mal ready für den Feierabend. Leslie Runde und Noah Wrona aus unserer Radio Gütersloh Morning Show schauen jetzt mal mit euch zusammen auf unseren Veranstaltungskalender.
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2: Habt ihr morgen Abend schon was vor?
3: Ich frag mal so, hast du was Schönes für uns?
2: Ja, in der Stadtbibliothek Gütersloh ist morgen Poetry Slam ab 19:30 Uhr.
3: Oh nice, also das kenne ich doch aus der Schule, das hat immer richtig Spaß gemacht. Das sind da Leute auf der Bühne, die ihre eigenen Texte präsentieren.
2: Genau das, die treten da gegeneinander an und am Ende entscheidet das Publikum, wer gewinnt.
3: Genau, also ihr sitzt da, ihr hört zu und am Ende dürft ihr entscheiden, der oder die war am besten.
2: Exakt.
3: Am Donnerstag tritt Max Mutzke in Riedberg auf. Zusammen mit dem Matti Klein Trio spielt er ab 20 Uhr in der Kultura.
2: Was ist das Matti Klein Trio?
3: Ja, das musste ich auch nachgucken. Ja. Das ist eine Jazzband.
2: Ah, okay.
3: Tickets bekommt ihr ab 28 Euro.
2: Samstag steigt ein Scheunenball in Hasewinkel auf Hof Quiel. Los geht's um 20 Uhr und die ersten zwei Stunden gibt's sogar eine Happy Hour für Bier. Wie gehe ich mit Menschen mit rechten Ansichten um?
3: Oh, das ist eine gute Frage.
2: Ja, die Antwort der Omas gegen Rechts aus Gütersloh hört ihr am Samstag zwischen 11 und 13 Uhr in der Stadtbibliothek Gütersloh. Anmeldeinfos und noch mehr Tipps und Termine findet ihr online auf radiogütersloh.de.
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1: Ich bin Matthias Träger. Guten Tag. Der US-Konzern Meta verschärft den Jugendschutz bei Instagram und Facebook. Künstliche Intelligenz soll künftig junge Nutzer erkennen und deren Konten ohne Altersnachweis löschen. Hintergrund ist der Druck der EU-Kommission wegen möglicher Verstöße beim Schutz von Kindern unter 13 Jahren. In Deutschland ist die Zahl der Pflegebedürftigen deutlich stärker angestiegen als erwartet. Eine aktuelle Studie zeigt, dass immer mehr Menschen Leistungen beantragen, oft früher und bei geringeren Einschränkungen als noch vor einigen Jahren. Und jetzt die Nachrichten aus unserem Kreis Gütersloh. Ein Jahr nach Amtsantritt der Bundesregierung blickt die Wirtschaft im Kreis Gütersloh kritisch auf die Arbeit der Regierung. Die Industrie- und Handelskammer Ostwestfalen spricht von einer weiter angespannten Lage ohne nennenswertes Wachstum. IHK-Hauptgeschäftsführerin Petra Pigal-Radke mit einer Zwischenbilanz.
2: Positiv ist, dass zentrale Themen wie Wettbewerbsfähigkeit oder auch Bürokratieabbau und Energiepreise ganz klar benannt sind. Gleichzeitig aber spüren wirklich viele Unternehmen bislang noch viel zu wenig konkrete Entlastung im Alltag. Entscheidend sind wirklich strukturelle Probleme, die wir in Deutschland seit Jahren spüren, die uns belasten und die eben Investitionen bremsen und auch die Wettbewerbsfähigkeit schwächen.
1: Firmen, auch bei uns im Kreis Gütersloh, verlangen von der Politik jetzt schnellere Lösungen. So müssten zum Beispiel Genehmigungen schneller, digitaler und verlässlicher werden. Verdi kündigt gewerkschaftliche Schritte gegen Edeka Schenke in Schloss Holte-Stukenbrock an. Nach Verdi-Informationen will das Unternehmen mit sofortiger Wirkung aus der Tarifbindung austreten. Die Gewerkschaft kündigte an, für die Tarifverträge kämpfen zu wollen. Als Edeka Schenke im vergangenen August den Marktkauf in Schloss Holte-Stukenbrock übernahm, habe das Unternehmen die Tarifbindung öffentlich zugesagt, so Verdi. In Bielefeld-Senne entsteht ein neues Naturgebiet für 1,9 Millionen Euro. Die Stadt will die Reierbach-Niederung komplett neu entwickeln. Auf rund 41 Hektar sollen unterschiedliche Lebensräume entstehen, von Feuchtflächen bis zu kleinen Wäldern. Ziel ist es, bedrohte Arten wie Kiebitz oder Amphibien wieder Platz zu geben. Gleichzeitig entstehen neue Wege und Aussichtspunkte für Spaziergänger und Radfahrer. Geplanter Baubeginn Sommer 2027. 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
3: Wir schauen aufs Wetter. Das ist gerade in der Frühlingspause. Die Sonne hat sich versteckt. Es bleibt aber noch recht mild bei einer Höchsttemperatur von um die 14 Grad. Später am Abend ziehen dann wieder kräftige Schauer durch den Kreis. Mit denen müssen wir morgen auch noch rechnen. Dazu gibt es dann etwas frischere 10 Grad. Und am Donnerstag landen wir wieder bei 14 Grad. Besser ankommen noch mit dem Radio Gütersloh Verkehrsservice. Da haben wir gerade keine Staus oder Störungen. Es bleibt bei unseren Blitzern zwischen Riedberg und Wiedenbrück auf der B64 in Gütersloh, immer noch auf dem Grenzweg und am Hüttenbrink. In Verl haben wir den Blitzer auf der Isselhorster Straße, Verl-Sürenheide ist das. In Brockhagen auf der Sandforter Straße, in Steinhagen auf der Bielefelder Straße und bei euch in Bockelshausen auf der Osnabrücker Straße. Alles weitere gern an die kostenlose 0800 678 5000.
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3: Kommt gut rein in euren wohlverdienten Feierabend. Ich werde euch auf diesem Weg noch ein Stück begleiten. Regina Chaton ist hier. Schönen Dienstag euch.

0: Vor fünf haben wir es mittlerweile schon. Leider jetzt ohne Geldregen, der ist ja für heute vorbei. Obwohl, Moment, im landesweiten Geldregenstudio, da tut sich noch ein bisschen was.
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0: 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Und mit ganz viel Glück geht's euch wieder Nicole. Die konnte es nämlich überhaupt nicht fassen, als Henrik Frost sie im Feierabend doch angerufen hat.
2: Ach nee.
3: Ach doch.
2: Ach krass.
3: Ach, wow, oder?
2: Okay.
3: So 500 Euro sind viel Geld, ne?
2: Ja.
3: Nicole, weiter und stopp kannst du an dieser Stelle komplett vergessen, denn die brauchst du gar nicht, die beiden Wörter.
1: Ja. 500 Euro.
3: Einfach
2: wow.
3: So.
2: Oh Gott. Dankeschön.
3: Du bist, höre ich da Tränchen?
2: Ja, klar.
0: Oh.
2: Mein Gott, ich habe Schweißausbrüche, Hilfe.
3: Nicole, für 500 Euro gibt's auch Deo, gar kein Problem.
2: Danke, das brauche ich jetzt, ja, ein gutes.
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1: Mit Thorsten Adolfs. Guten Tag. In NRW steht offenbar der nächste Castortransport an. Heute Abend sollen zum dritten Mal Behälter mit radioaktivem Atommüll von Jülich ins Zwischenlager Ahaus gebracht werden. Davon gehen Anti-Atomkraft-Initiativen aus. Malte Albrecht hat mehr dazu.
2: Eine offizielle Bestätigung gibt es zwar bisher nicht, trotzdem sind wieder Proteste geplant. In Jülich ist ab 18 Uhr eine Mahnwache direkt am Forschungszentrum angekündigt. In Ahaus soll eine halbe Stunde später eine Fahrraddemo durch die Innenstadt starten. Ziel ist eine Kreuzung, wo der Transport laut den Atomkraftgegnern vorbeifahren soll. Auch hier wollen sich die Demonstranten dann zu einer Mahnwache versammeln. Die ersten beiden Transporte mit hochradioaktivem Müll waren ohne Zwischenfälle verlaufen. Bei den Protesten waren nur wenige hundert Menschen dabei. Die Polizei jedes Mal mit einem Großaufgebot im Einsatz. Insgesamt sollen 152 Castor-Behälter nach Ahaus gebracht werden. Darin befinden sich insgesamt rund 288.000 Brennelemente, etwa so groß wie Tennisbälle. Der Grund für die Transporte: die NRW-Atomaufsicht hat angeordnet, das Zwischenlager in Jülich zu räumen. Es gilt als nicht ausreichend erdbebensicher.
1: Und jetzt weitere Meldungen in der Zusammenfassung. Die USA drohen dem Iran bei weiteren Angriffen in der Straße von Hormuz mit einer massiven Antwort. Im Moment halte die Waffenruhe, sagte Verteidigungsminister Hegseth. Wenn der Iran aber US-Streitkräfte oder weitere Handelsschiffe angreife, werde er mit der, Zitat, überwältigenden und vernichtenden Feuerkraft der USA konfrontiert. Sein Land beobachte die Lage genauso, Hegseth. Jens Spahn bleibt Bundestagsfraktionschef von CDU und CSU. Er erhielt bei seiner Wiederwahl 86,5% der Stimmen. Bei seiner ersten Wahl vor genau einem Jahr hatte er mehr als 90% Zustimmung erhalten. Spahn sagte, sein Ziel sei, dass die Unionsfraktion ein Stabilitätsanker bleibe. Man habe noch viel vor. AfD-Chefin Weidel gibt der Bundesregierung nicht mehr lang. Sie rechnet spätestens nächstes Jahr mit Neuwahlen. Weidel sieht Deutschland nicht nur in einer finanzpolitischen Staatskrise, sondern auch in einer Wirtschaftskrise. Sie wirft Union und SPD vor, eine linksextremistische grüne Politik auf Kosten der arbeitenden Bevölkerung zu machen. In Kempten im Allgäu hat der Prozess um einen Millionendiebstahl aus Parkautomaten begonnen. Angeklagt ist ein ehemaliger Mitarbeiter der Stadt. Er soll innerhalb von 10 Jahren zusammen mit seiner Frau rund 1,9 Millionen Euro erbeutet haben. Der Mann war dafür zuständig, die Automaten zu leeren. Die Münzen soll das Paar auf private Konten eingezahlt und sich dafür Supermarktgutscheine geholt haben. Zum Prozessauftakt hat der Mann unter Tränen ein Geständnis abgelegt. Die Staatsanwaltschaft wirft ihm gewerbsmäßigen Diebstahl vor. Laut Gesetz droht ihm eine Höchststrafe von 10 Jahren Haft. Das waren die Nachrichten mit Thorsten Adolfs.
3: Wir schauen aufs Wetter. Da bleibt es heute eigentlich durchgehend bewölkt hier bei uns im Kreis. Größtenteils sollte es trocken bleiben. Stellenweise könnten aber ein paar Regentropfen runterkommen. Das Ganze bei maximal 14 Grad heute. Am Abend ziehen dann wieder einige Schauer durch. Mit denen müssen wir morgen dann auch den ganzen Tag überrechnen. Das Ganze dann bei milden 10 Grad. Und ab Donnerstag geht es wieder hoch mit den Temperaturen. Bis zu 14 Grad bekommen wir da. Besser ankommen noch mit dem Radio Gütersloh Verkehrsservice. Da stockt es gerade immer mal wieder hier bei uns im Kreis auf den Straßen. Das ist aber nur der Feierabendverkehr. Ansonsten sehe ich hier keine Staus oder Störungen. Blitze haben wir aber noch in Brockhagen auf der Sandforter Straße, in Gütersloh auf dem Grenzweg, in Spexart am Hüttenbrink, in Steinhagen auf der Bielefelder Straße, in Sürenheide auf der Iselhorster Straße, zwischen Gräfen und Hasewinkel auf der B513 und dann noch zwischen Riedberg und Wiedenbrück auf der B64. Alles Weitere könnt ihr uns gerne melden über unsere kostenlose 0800 678 5000.
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3: Regina Chaton ist hier. Das ist ein ganz besonderer Tag für uns hier heute, am 5. Mai. Es ist nämlich der Tag des Lokaljournalismus. Also quasi genau das, was wir hier jeden Tag, den ganzen Tag für euch machen. Die Themen, die euch am Herzen liegen, die uns hier im Kreis wichtig sind, darum kümmern wir uns. Und zur Feier des Tages haben wir unserem Chef den Auftrag gegeben, euch ein paar Worte dazulassen an diesem Ehrentag. Was dabei rumgekommen ist, hören wir nach 3 Songs.
4: Meine Damen und Herren, ich bin sicher, dieser Mann kann uns wichtige Impulse geben.

0: die Baustelle auf dem Weg zur Arbeit noch da. Wie lange geht die Kirmes eigentlich noch? Und warum war gestern Nacht die Feuerwehr unterwegs? Das sind so die Fragen, die uns hier jeden Tag erreichen. Eure Fragen. Und genau dafür sind wir da. Die Dinge, die vor eurer Haustür passieren, aufzudröseln, das nennt man Lokaljournalismus. Der wird heute gefeiert am 5. Mai. Und zur Feier des Tages habe ich unseren Chefredakteur Carsten Schoßmeier jetzt hier ins Studio gelockt. Heute ist der Tag des Lokaljournalismus. Ist das mehr als nur ein Kalendereintrag?
1: Ja, da bin ich felsenfest von überzeugt, dass das sehr viel mehr ist. Denn gerade jetzt, wo unsere Demokratie immer wieder unter Druck steht, da braucht es, glaube ich, viele verlässliche Stimmen, Menschen, Journalisten, wie wir es sind, die hinschauen, die immer wieder nachfragen und die Dinge dann auch für die Menschen einordnen. Und genau das machen wir hier im Lokalradio. Das machen wir jeden Tag. Das machen wir nur für euch, für unsere Region. Und ich glaube, es ist ganz wichtig, dass wir die wichtigsten Geschichten kurz und knapp auch auf den Punkt bringen.
0: Auf jeden Fall. Wir machen das, damit ihr wisst, was wirklich passiert vor eurer Haustür und ihr euch auch eure eigene Meinung bilden könnt.
1: Das sehe ich genauso. Denn Demokratie, das wissen wir eigentlich alle, die lebt ja nicht nur von Wahlen, sondern die lebt davon, dass wir gut informiert sind und dass wir bei vielen Dingen auch mitreden können. Und genau dafür ist Lokaljournalismus ja da. Wir sind hier im Radio ein kleines Team, aber wir versuchen jeden Tag für euch immer wieder das Beste zu geben und euch immer wieder gezielt zu informieren.
0: Das ist unser Job hier im Lokalradio. Für euch da sein, eure Geschichten erzählen. Ihr seid also der wichtigste Teil unserer Arbeit hier. Deshalb nochmal von uns danke an alle, die uns einschalten, mit uns quatschen. Und euch wäre es ein bisschen sehr still on air.

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1: Ich bin Matthias Träger. Guten Tag. Der US-Konzern Meta verschärft den Jugendschutz bei Instagram und Facebook. Künstliche Intelligenz soll künftig junge Nutzer erkennen und deren Konten ohne Altersnachweis löschen. Hintergrund ist der Druck der EU-Kommission wegen möglicher Verstöße beim Schutz von Kindern unter 13 Jahren. Jens Spahn ist als Unionsfraktionschef im Bundestag wiedergewählt worden. 86,5% der Unionsabgeordneten haben für ihn gestimmt. Und jetzt die Nachrichten aus unserem Kreis Gütersloh. Verdi kündigt gewerkschaftliche Schritte gegen Edeka Schenke in Schloss Holte-Stukenbrock an. Nach Verdi-Informationen will das Unternehmen mit sofortiger Wirkung aus der Tarifbindung austreten. Melanie Faulhaber mit den Radio Gütersloh-Infos.
2: Das will sich die Gewerkschaft nicht gefallen lassen. Verdi kündigte an, dass die Beschäftigten für ihre Tarifverträge kämpfen wollen. Als Edeka Schenke den Marktkauf in Schloss Holte-Stukenbrock im vergangenen August übernahm, habe das Unternehmen die Tarifbindung öffentlich zugesagt, so Verdi.
1: Hohe Energiepreise und viel Bürokratie bremsen Firmen auch bei uns im Kreis Gütersloh weiterhin aus. Ein Jahr nach Amtsantritt der Bundesregierung blickt die Industrie- und Handelskammer Ostwestfalen kritisch auf die Regierungsarbeit. Die Wirtschaft verlangt jetzt schnelle Lösungen. Carsten Schoßmeier berichtet für Radio Gütersloh.
3: Große Probleme gibt es laut IHK weiterhin bei Kosten und Abläufen. Erleichterungen kämen im Alltag vieler Betriebe noch nicht an. Vor allem hohe und schwankende Energiepreise belasten Industrie, Handel und Dienstleister. Deshalb fordert die IHK unter anderem eine Senkung der Stromsteuer für alle Firmen. Außerdem müssten Genehmigungen schneller, digitaler und verlässlicher werden.
1: Morgen müssen sich Autofahrer auf der Marienfelder Straße in Klarholz auf Einschränkungen einstellen. Der Landesbetrieb Straßen erneuert dort ein Schild. Deshalb wird morgen ab 9 Uhr die vielbefahrene Straße einseitig gesperrt. Die Fahrt von der Marienfelder Straße auf die B64 in Klarholz ist dann nicht möglich. Bis zum frühen Nachmittag sollen die Arbeiten erledigt sein. Die rote Karte für Arminia Bielefeld-Trainer Mitch Kniat nach dem Spiel gegen Bochum hat Folgen. Kniat ist beim Spiel gegen Kaiserslautern gesperrt. Das hat das DFB-Sportgericht heute bekannt gegeben. Nach dem Spiel am Wochenende gegen Bochum hatte der Schiedsrichter dem Arminien-Trainer nach kurzer Debatte rot gezeigt. Unsere Nachrichten im Netz und in der Radio Gütersloh-App.
4: Das Wetter heute eher kuschelig und dicht bewölkt. Vereinzelt könnten ein paar Regentropfen runterkommen im Laufe des Nachmittags. Die ersten richtigen Schauer erwarten uns dann aber erst ab dem Abend. Dazu gibt es heute maximal 14 Grad. Morgen dann 10 Grad, dazu viele Wolken und Regen. Donnerstag etwas angenehmere 14 Grad. Besser ankommen noch mit dem Radio Gütersloh Verkehrsservice. Es blitzt zwischen Wiedenbrück und Riedberg auf der B64. In Fahrensell steht der Blitzer auf der Hauptstraße. In Gütersloh am Hüttenbrink, in Sürenheide noch auf der Isselhorster Straße. Ansonsten in Brockhagen auf der Sandforter Straße, in Steinhagen auf der Bielefelder Straße. In Bockhorst haben wir den Blitzer auf der Dissener Straße und bei euch in Bockholzhausen auf der Osnabrücker Straße. Wenn euch doch noch was auffällt, dann könnt ihr uns das gerne kostenlos melden. Das geht über die 0800 678 5000.
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4: Und es geht in den Feierabend. Da begleite ich euch heute rein. Regina Chaton ist hier. Hi.

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1: Wir haben es gleich 18 Uhr und bevor ihr im Feierabend verschwindet, haben wir hier noch den Radio Gütersloh Hit-Tipp für euch. Das ist heute die absolute Pop-Fusion, hat Leslie Runde aus der Radio Gütersloh Morning Show für euch dabei.
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3: Wenn Madonna und Sabrina Carpenter zusammen einen Song rausbringen, ist das erstmal so ein kleines Generationstreffen auf der Tanzfläche. Madonna hatte schon Welthits und volle Stadien. Da war Sabrina Carpenter noch nicht mal geboren. Und jetzt stehen die beiden zusammen im selben Song. Bring Your Love heißt die Nummer und das funktioniert überraschend gut. Madonna bringt diese legendäre Pop-Attitüde mit, selbstbewusst, ein bisschen frech, ein bisschen provokant und Sabrina liefert den modernen, frischen Sound obendrauf. Das Ganze klingt nach Club, nach durchgetanzter Nacht und so ein bisschen nach, ist mir egal, was andere sagen, ich mach mein Ding. Also alte Schule trifft neuen Pop heute im Radio Gütersloh Hit-Tipp. Madonna und Sabrina Carpenter und Bring Your Love.

0: haben wir es gleich. Zeit für mich, in den Feierabend zu verschwinden. Regina Chaton war das hier am Nachmittag. Jetzt ist die Spätschicht dran mit dem Kollegen Jonas Rieck. Viel Spaß euch.
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1: Mit Thorsten Adolfs. Guten Abend. Der Ärger um den Tankrabatt reißt nicht ab. Auch das Münchner IFO-Institut kommt jetzt zu dem Schluss, dass die Steuersenkung bis jetzt nur unvollständig bei den Autofahrern ankommt. Vor allem Diesel sei kaum günstiger geworden, heißt es. Malte Albrecht hat die Einzelheiten.
2: Die Zahlen des IFO-Instituts sind ernüchternd. Von den 17 Cent Steuersenkung wurden beim Diesel in den ersten 3 Tagen nur 4 Cent weitergegeben. Beim Superbenzin waren es immerhin 12 Cent. Die Vermutung der Experten, Deutschland importiert Diesel und der Kraftstoff, der am Wochenende getankt wurde, war wohl noch zum alten hohen Steuersatz eingekauft worden. Vorher hatte schon der ADAC kritisiert, dass die Mineralölfirmen den Tankrabatt nicht voll und ganz an die Autofahrer weiterreichen. Auch die Entwicklung des Rohölpreises könne das nicht erklären. Das Bundeskartellamt mahnt dagegen zur Geduld. Behördenchef Mund betonte im Deutschlandfunk, die Preisbildung bei Kraftstoffen sei sehr komplex. Neben dem Rohölpreis spielten viele weitere Faktoren eine Rolle. Ob die aktuellen Preise fair zustande kommen, müsse genauer untersucht werden. Und das brauche Zeit. Mund gab außerdem ein wenig Entwarnung, was den Vorwurf angeht, viele Tankstellen würden sich nicht an die 12-Uhr-Regel halten und den Preis auch davor oder danach erhöhen. Man sehe eigentlich relativ wenig systematische Verstöße, sagte Mund. Er habe daher nicht den Eindruck, dass im großen Stil gegen die Regel verstoßen werde.
1: Und jetzt weitere Nachrichten, kurz und kompakt. Der mutmaßliche Amokfahrer von Leipzig war schon vor der Tatpolizei bekannt. Es ging unter anderem um Bedrohung und ehrverletzende Delikte in seinem sozialen Umfeld, sagen Polizei und Staatsanwaltschaft. Zuletzt wurde er in einer psychiatrischen Klinik behandelt. Der Mann war gestern durch eine belebte Fußgängerzone gefahren und hatte mehrere Menschen erfasst. 2 von ihnen starben. Auf der Rheinbrücke im Bonner Norden wird ab morgen das Gewicht von Lastwagen kontrolliert. Eine entsprechende Anlage wird dann an mehreren Stellen in Betrieb genommen. Auf der Brücke gilt seit Februar ein Gewichtslimit von 7,5 Tonnen. An das Verbot halten sich viele Lkw-Fahrer aber nicht. Mit immer mehr Haustieren in Deutschland wird illegal gehandelt. Laut Tierschutzbund gab es im vergangenen Jahr knapp 260 Fälle, in denen mindestens 2250 Tiere davon betroffen waren. Die Tierschützer sagen, das sei aber wohl nur die Spitze des Eisbergs. Man gehe von einer hohen Dunkelziffer aus. Als Gegenmaßnahmen fordert der Verband strengere gesetzliche Vorgaben beim Onlinehandel mit Tieren. Außerdem sollten Händler ihre Identität nachweisen müssen. Bund und Länder wollen kräftig in die Kitas investieren. Sie haben ein Programm über 4 Milliarden Euro auf den Weg gebracht. Das hat das Bundesfamilienministerium mitgeteilt. Mit dem Geld sollen Kitas neu gebaut, saniert und besser ausgestattet werden. Finanziert wird das Ganze aus dem Sondervermögen für Infrastruktur und Klimaneutralität. Bundesfamilienministerin Prien sagt, das Geld soll vor allem dort ankommen, wo es am dringendsten gebraucht werde. Besonders profitieren sollen Städte und Gemeinden, die knapp bei Kasse sind. Bevor das Geld fließen kann, müssen die Bundesländer aber noch eigene Förderrichtlinien aufstellen. Danach können die Mittel beantragt werden. Soweit die Meldungen mit Thorsten Adolfs.
3: Das Wetter. Morgen, der Mittwoch, wird ziemlich nass. Die Sonne sehen wir eigentlich gar nicht. Temperaturen 10 bis 12 Grad maximal in der Spitze. Auf dem Thermometer sieht es Donnerstag dann ganz ähnlich aus. Auch dann viele Wolken. Regen ist auch noch mit dabei. Nicht ganz so viel wie morgen. Der Lichtblick, der kommt dann Richtung Wochenende. Dann ist es trockener und auch wieder sonniger. Besser ankommen jetzt mit dem Radio Gütersloh Verkehrsservice. Auf den Straßen bei uns sieht's gut aus. Alle Staus und auch alle Blitzer jederzeit für euch in unserer kostenlosen Radio Gütersloh App. Wo auch immer es hingeht, euch eine gute und sichere Fahrt.
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3: Schönen Dienstagabend zusammen. Freue mich, dass wir den zusammen verbringen. Nico Santos macht hier den Anfang in der Spätschicht heute. Human Being für euch. Everyone.

Alex Warren mit Ordinary hier für euch am Dienstagabend um 17:45 in der Spätschicht. Herzlich willkommen, schön, dass ihr da seid. Ich bin Jonas Rieck und liebe Klischees, erst recht so Geschlechterklischees. Mache ich mir gerne drüber lustig, auch bei mir selbst. Letztens habe ich Reifen gewechselt und habe danach mehr als einmal deutlich betont, wie unfassbar männlich das doch war. Ist meinem sozialen Umfeld auch schon aufgefallen. Und so, Jonas, irgendwie hast du da so ein Ding in letzter Zeit, ne? Betont die ganze Zeit, dass irgendwas ultramännlich ist. Ja, Leute, ist doch nur Spaß. Ist doch nur Spaß, ich feiere es einfach unfassbar. Und deswegen liebe ich diesen Hit hier auch so sehr. M&F, Männer und Frauen von den Ärzten. Ein ganzer Hit voller Geschlechterklischees. Jetzt hier für euch im besten Mix bei Radio Gütersloh.

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2: Ich bin Matthias Träger, guten Abend. Verdi kündigt gewerkschaftliche Schritte gegen Edeka Schenke in Schloss Holte-Stukenbrock an. Nach Verdi-Informationen will das Unternehmen mit sofortiger Wirkung aus der Tarifbindung austreten. Die Gewerkschaft kündigte an, für die Tarifverträge kämpfen zu wollen. Als Edeka Schenke im vergangenen August den Marktkauf in Schloss Holte-Stukenbrock übernahm, habe das Unternehmen die Tarifbindung öffentlich zugesagt, so Verdi. Ein Jahr nach Amtsantritt der Bundesregierung blickt die Wirtschaft im Kreis Gütersloh kritisch auf die Arbeit der Regierung. Die Industrie- und Handelskammer Ostwestfalen spricht von einer weiter angespannten Lage ohne nennenswertes Wachstum. IHK-Hauptgeschäftsführerin Petra Pigal-Radke mit einer Zwischenbilanz.
3: Positiv ist, dass zentrale Themen wie Wettbewerbsfähigkeit oder auch Bürokratieabbau und Energiepreise ganz klar benannt sind. Gleichzeitig aber spüren wirklich viele Unternehmen bislang noch viel zu wenig konkrete Entlastung im Alltag. Entscheidend sind wirklich strukturelle Probleme, die wir in Deutschland seit Jahren spüren, die uns belasten und die eben Investitionen bremsen und auch die Wettbewerbsfähigkeit schwächen.
2: Firmen, auch bei uns im Kreis Gütersloh, verlangen von der Politik jetzt schnellere Lösungen. So müssten zum Beispiel Genehmigungen schneller, digitaler und verlässlicher werden. Die rote Karte für Arminia Bielefeld-Trainer Mitch Kniat nach dem Spiel gegen Bochum hat Folgen. Kniat ist beim Spiel gegen Kaiserslautern gesperrt. Das hat das DFB-Sportgericht heute bekannt gegeben. Nach dem Spiel am Wochenende gegen Bochum hatte der Schiedsrichter dem Arminien-Trainer nach kurzer Debatte rot gezeigt. 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
4: Der Blick aufs Wetter. Morgen am Mittwoch wird's ordentlich nass. Höchstwerte so 10 bis 12 Grad. Der Donnerstag bleibt ähnlich warm oder kalt, wie man es nimmt. Und auch wechselhaft. Viele Wolken sind dabei und auch immer wieder Regen. Zum Wochenende geht's dann aber aufwärts, dann weniger Regen und wieder mehr Sonne. Besser ankommen jetzt mit dem Radio Gütersloh Verkehrsservice. Auf den Straßen bei uns sieht's gut aus. Alle Staus und auch alle Blitzer jederzeit für euch in unserer kostenlosen Radio Gütersloh App. Wo auch immer es hingeht, euch eine gute und sichere Fahrt.
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4: Habt ihr einen Lieblingssaft? Ich hab einen. Ist jetzt nicht, wer weiß, wie special. Ist einfach Orangensaft. Nur verbiete ich mir, den recht häufig zu trinken, weil da so viel Zucker drin ist. Ne? Wenn ich mir so eine Flasche kaufe, zack, ziehe ich die weg. Direkt irgendwie Zucker für eine ganze Woche in mir drin. Aber heute gönne ich mir oder hab mir gegönnt schon ordentlich. Heute ist Tag des Orangensafts. Und falls ihr auch eine gute Ausrede braucht, irgendwie Orangensaft zu kippen, heute euch ein bisschen mehr Zucker zu genehmigen, dann bitteschön, jetzt auch schnell losfahren und eine Flasche holen. Prost! Schön, dass ihr mit dabei seid. Willkommen zur Spätschicht. Oceans.

Miley Cyrus mit End of the World, hier für euch gespielt am Dienstagabend im besten Mix. Herzlich willkommen zur Spätschicht oder eben im Feierabend. Ihr habt aber trotzdem noch was zu tun. Mhm. 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Also zack, zum Telefon greifen. Ich bin Jonas Rieck, drück euch die Daumen und alle Informationen findet ihr wie immer bei uns auf der Homepage radiogütersloh.de. Viel Glück!

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1: Mit Thorsten Adolfs. Guten Abend. Die Welt wird immer digitaler. Das merken wir alle im Alltag. Sollten diese Systeme allerdings mal großflächig ausfallen, droht ein kaum beherrschbares Chaos. Davor warnen jetzt die Vereinten Nationen. Kein Staat sei auf einen digitalen Super-GAU wirklich vorbereitet. Außerdem würden die Risiken unterschätzt. Marc Weiß hat die Infos.
2: Das Problem sei, dass beim Risikomanagement immer nur von einzelnen digitalen Ausfällen ausgegangen werde, die sich schnell lösen ließen. Die Gefahr sei aber, dass ein einzelnes Problem eine andere kritische Infrastruktur beschädigen könnte und plötzlich mehrere gleichzeitig betroffen seien. Die Experten sprechen von einer digitalen Pandemie und sie führen mögliche Auslöser dafür an. Ein Sonnensturm ist nicht unrealistisch, Signale von Navigationssatelliten wären dann gestört, Flugzeuge hätten keinen Live-Radar mehr, autonom fahrende Autos würden stehen bleiben, Finanztransaktionen würden fehlschlagen. Auch die Stromversorgung wäre gefährdet. Maximale Schäden können auch Vulkanausbrüche unter der Meeresoberfläche anrichten. Im Südpazifik riss vor vier Jahren bei einem Vulkanausbruch ein großes Unterseekabel und kappte das Internet für Wochen vollständig. Das in einem dichter besiedelten Gebiet und wir hätten ein massives Problem. Die Vereinten Nationen fordern mehr analoge Ausweichmöglichkeiten. Wenn die digitale Welt zusammenbrechen sollte, dann müssten die Menschen wissen, wie sie mit analogen Systemen digitale Krisen überbrücken und am Ende auch bewältigen könnten.
1: Und jetzt weitere Nachrichten in der Zusammenfassung. Bund und Länder stecken 4 Milliarden Euro in Kitas für den Neubau, die Sanierung und eine bessere Ausstattung. Das Geld stammt aus einem speziellen Investitionstopf und gilt rückwirkend ab Januar 2026. Vor allem Städte und Gemeinden, die finanziell schwach aufgestellt sind, sollen davon profitieren. Der Meta-Konzern setzt künftig auf KI, um Kinder unter 13 Jahren von Instagram, Facebook und Threads fernzuhalten. Die Software scannt dabei nicht nur Profilinfos, sondern auch Fotos und Videos. Erkennen Sie zum Beispiel Geburtstagsbilder eines Kindes, wird das Konto gelöscht. Hintergrund ist der Druck der EU. Sie wirft Meta vor, zu wenig für den Schutz junger Nutzer zu tun. In der Stadt Nienburg in Niedersachsen sind bei einem Schusswechsel ein Mensch getötet und ein weiterer schwer verletzt worden. Zwischen mehreren Beteiligten soll es vor der Tat Streit gegeben haben. Zwei Menschen wurden vorläufig festgenommen. Laut Polizei besteht für die Bevölkerung keine Gefahr. Nach den Hantavirus-Fällen auf einem Kreuzfahrtschiff vor den Kapverden gehen Experten davon aus, dass sich das Virus nicht wie eine Grippe oder wie Corona verbreitet. Bis jetzt sind 7 Krankheitsfälle bekannt, 3 Menschen sind gestorben. Die Weltgesundheitsorganisation vermutet, dass eine Übertragung von Mensch zu Mensch bei engem Kontakt stattgefunden hat. Das Risiko für die breite Öffentlichkeit wird aber als niedrig eingestuft. Die Passagiere an Bord des Schiffes Hondius müssen erst einmal in ihren Kabinen bleiben. Im Moment werden die medizinische Versorgung und die Heimreise vorbereitet. Die Stimmung an Bord sei ruhig und die Passagiere insgesamt gefasst, heißt es. An Bord sind fast 150 Menschen. Das waren die Nachrichten mit Thorsten Adolfs.
3: Das Wetter wird nass morgen am Mittwoch, dazu verhältnismäßig frische 10 bis 12 Grad. Donnerstag dann ganz ähnlich auf dem Thermometer. Sonne sehen wir auch dann eher selten, die meiste Zeit ist es bewölkt, hier und da auch nass. Schöner wird es dann wohl Richtung Wochenende, dann wieder ein bisschen trockener und die Sonne ist auch wieder mehr am Start.
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3: Besser ankommen jetzt mit dem Radio Gütersloh Verkehrsservice. Auf den Straßen bei uns sieht's gut aus. Alle Staus und auch alle Blitzer jederzeit für euch in unserer kostenlosen Radio Gütersloh App. Wo auch immer es hingeht, euch eine gute und sichere Fahrt.
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3: Und mit dabei sind auch Sido und Andreas Burani, habe ich jetzt hier für euch im besten Mix mit Astronaut. Schönen Dienstagabend.

Kato mit Turn the Lights Off hier für euch bei Radio Gütersloh um 7:15. Ich hoffe, ihr habt letzte Woche alle ordentlich in den Mai reingetanzt. Bei mir ist es eher so ein in den Mai grooven geworden. Ja, ich bin versehentlich zufällig auf so einer R&B Soul Party gelandet. War eigentlich gar nicht geplant. Ich fand's final aber sehr, sehr cool. Also da lief so Musik wie das Ding hier, Mario, Let Me Love You. Und das Teil habe ich uns jetzt mitgebracht, weil ich dachte, dieser Dienstagabend fühlt sich doch auch vielleicht ein bisschen groovy an. Abgesteppt haben wir gerade eben zu Kato. Jetzt eine Kiste entspannter. Hier für euch in der Spätschicht eurer Show am Abend im

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1: Ich bin Matthias Träger. Guten Abend. Verdi kündigt gewerkschaftliche Schritte gegen Edeka Schenke in Schloss Holte-Stukenbrock.

0: Hamburg an. Nach Verdi-Informationen will das Unternehmen mit sofortiger Wirkung aus der Tarifbindung austreten. Die Gewerkschaft kündigte an, für die Tarifverträge kämpfen zu wollen. Als Edeka Schenke im vergangenen August den Marktkauf in Schloss Holte-Stukenbrock übernahm, habe das Unternehmen die Tarifbindung öffentlich zugesagt, so Verdi. Die SPD in Riedberg will den Stadtrat verkleinern. Die Fraktion hat einen Antrag für die nächste Ratssitzung eingereicht. Damit soll die Stadtverwaltung beauftragt werden, eine rechtssichere Grundlage zu schaffen. Kollege Christian Böder, wie begründet die SPD in Riedberg diesen Schritt?
1: Die Verkleinerung sollte eigentlich schon längst umgesetzt sein. Der politische Wille war in der vergangenen Legislaturperiode da, allerdings gab es einen Formfehler. Dadurch konnte die Verkleinerung nicht kommen. Die SPD fordert auch von den anderen Fraktionen, dass sie dem Antrag zustimmen, wie schon in der Vergangenheit. Mit der Verkleinerung sollen Kosten gespart und die Arbeit des Rates effizienter werden.
0: Morgen müssen sich Autofahrer auf der Marienfelder Straße in Klarholz auf Einschränkungen einstellen. Der Landesbetrieb Straßen erneuert dort ein Schild. Deshalb wird morgen ab 9 Uhr die vielbefahrene Straße einseitig gesperrt. Die Fahrt von der Marienfelder Straße auf die B64 in Klarholz ist dann nicht möglich. Bis zum frühen Nachmittag sollen morgen die Arbeiten erledigt sein. 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
2: Das Wetter. Morgen der Mittwoch wird ziemlich nass. Die Sonne sehen wir eigentlich gar nicht. Temperaturen 10 bis 12 Grad maximal in der Spitze. Auf dem Thermometer sieht es Donnerstag dann ganz ähnlich aus. Auch dann viele Wolken. Regen ist auch noch mit dabei. Nicht ganz so viel wie morgen. Der Lichtblick, der kommt dann Richtung Wochenende. Dann ist es trockener und auch wieder sonniger. Besser ankommen jetzt mit dem Radio Gütersloh Verkehrsservice. Auf den Straßen bei uns sieht's gut aus. Alle Staus und auch alle Blitzer jederzeit für euch in unserer kostenlosen Radio Gütersloh App. Wo auch immer es hingeht, euch eine gute und sichere Fahrt.
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2: Der Frühling bzw. der Frühsommer macht gerade draußen eine Pause, aber hier im Radio in der Spätschicht, da habe ich natürlich weiter für euch dabei. Das ist der Sommerhit des letzten Jahres, Huntrix mit Golden. Ich wünsche euch einen wunderbaren Dienstagabend, freue mich sehr, dass ihr dabei seid. Hello zusammen.

0: Ed Sheeran mit Sapphire. Hier für euch gespielt am Dienstagabend im besten Mix.
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0: Die Angst zu scheitern. Die Angst, dass etwas schief geht. Das ist menschlich. Manche haben das mehr, manche haben das weniger. Das Problem ist, dass man manchmal dazu neigt, Dinge gar nicht erst zu tun. Wenn man von vornherein denkt, oh, das wird ja eh nicht klappen. Nee, läuft ja eh nicht. Deswegen lasse ich es direkt, damit ich gar nicht erst enttäuscht werde. Ne? Stichwort Beziehung. Habt ihr vielleicht ja auch schon mal gehabt, dieses Gefühl, ja, weiß ich nicht, mache ich das jetzt oder ist das direkt von vornherein zum Scheitern verurteilt? Genau darüber hat Teddy Swims eine neue Nummer geschrieben. Mr. Know-It-All. Quasi übersetzt sowas wie Mr. weiß eh schon alles. Nee, wir wissen eben nicht alles. Wir wissen nicht, wie die Beziehung endet. Ja, das kann schief gehen. Immer kann alles schief gehen. Aber es lohnt sich auf jeden Fall, das rauszufinden, weil es könnte ja auch klappen.

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1: Ich bin Thomas Bleskin. Der Amokfahrer von Leipzig ist nur wenige Tage vor seiner Tat in einer psychiatrischen Einrichtung stationär behandelt worden. Das bestätigte das Sozialministerium in Dresden. Demnach hielt sich der 33-Jährige auf eigenen Wunsch in der Klinik auf.
2: Warum genau der Mann in Behandlung war, ist nicht bekannt. Laut Sozialministerium gab es aber keinen Grund, ihn am Verlassen der Klinik zu hindern. Es habe keinen Hinweis auf Eigen- oder Fremdgefährdung gegeben. Nach Angaben der Ermittler war der Mann aber schon Polizei bekannt, unter anderem wegen Beleidigungen, aber nicht wegen körperlicher Gewalt. Der 33-Jährige war gestern mit einem Auto durch die Leipziger Innenstadt gerast. Zwei Menschen starben, es gab viele Verletzte. Das Motiv für die Tat ist noch unklar. Thomas Brock, Nachrichtenredaktion.
1: Bundesverkehrsminister Patrick Schnieder schließt eine Verlängerung des Tankrabatts nicht grundsätzlich aus. Man werde schauen, was erforderlich ist, damit das Tanken für alle bezahlbar bleibt, sagte der CDU-Politiker dem Redaktionsnetzwerk Deutschland.
3: Viele können schlichtweg nicht auf das Auto verzichten. Das gilt für Berufspendler, Fahrdienste, aber auch Teile der Wirtschaft wie Speditionen. Sie alle bräuchten in der aktuellen Lage Unterstützung. Insofern sei der Tankrabatt ein wichtiges Signal und die richtige Entscheidung, so Schnieder. Man werde die Lage im Blick behalten und nach den zwei Monaten schauen, was noch erforderlich sei. Solange bis Ende Juni gilt eine Steuersenkung für Benzin und Diesel von knapp 17 Cent pro Liter. Noch kommt die allerdings nicht in vollem Umfang bei den Autofahrern an. Diana Kramer, Nachrichtenredaktion.
1: Jens Spahn bleibt Vorsitzender der Bundestagsfraktion von CDU und CSU. Die Abgeordneten bestätigten ihn ein Jahr nach seinem Amtsantritt mit großer Mehrheit bis zum Ende der Legislaturperiode im Amt. Ein Fraktionssprecher gab das Ergebnis mit 86% an. Im vergangenen Jahr hatte Spahn noch 91% erzielt. Die wohl schwierigste Nagelprobe hatte Spahn im Herbst zu meistern, als die Junge Union den Aufstand gegen das Rentengesetz von SPD-Arbeitsministerin Bärbel Baas probte. Mit einem offiziellen Übernahmeangebot erhöht die UniCredit den Druck auf die Commerzbank. Wie angekündigt, machte die italienische Großbank ihr Kaufangebot für sämtliche Anteile des DAX-Konzerns offiziell. Bis zum Ablauf des 16. Juni will sich die UniCredit, die bereits knapp 30% der Commerzbank-Aktien kontrolliert, weitere Anteile sichern. Und das waren die Nachrichten mit Thomas Bleskin.
4: Der Blick aufs Wetter. Morgen am Mittwoch wird's ordentlich nass. Höchstwerte so 10 bis 12 Grad. Der Donnerstag bleibt ähnlich warm oder kalt, wie man es nimmt. Und auch wechselhaft. Viele Wolken sind dabei und auch immer wieder Regen. Zum Wochenende geht's dann aber aufwärts, dann weniger Regen und wieder mehr Sonne.
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4: Besser ankommen jetzt mit dem Radio Gütersloh Verkehrsservice. Auf den Straßen bei uns sieht's gut aus. Alle Staus und auch alle Blitzer jederzeit für euch in unserer kostenlosen Radio Gütersloh App. Worum es hingeht, euch eine gute und sichere Fahrt.
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4: Und jetzt für euch mit dem Teil, mit dem sich Bruno Mars solo nach 10 Jahren zurückgemeldet hat. Ja, 10 Jahre hat es gedauert, bis er alleine wieder Musik rausgebracht hat. Und ist direkt ziemlich gut geworden, ne? Hat er sich ordentlich Zeit gelassen, aber hat sich gelohnt zu warten. I Just Might hier für euch im besten Mix. Schönen Dienstagabend.

0: muss man immer ganz vorsichtig rangehen hier. Seal, Kiss from a Rose. Oh, wie schön. Für diesen Dienstagabend. Da ist der Geldregen für heute vorbei. Obwohl, stimmt nicht.
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0: 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Nicole konnte es gar nicht fassen, als Henrik Frost heute angerufen hat.
2: Ach nee.
0: Ach doch.
2: Ach krass.
0: Ach, wow, oder?
2: Okay.
0: Nicole, wo störe ich dich?
2: Auf der Arbeit, im Altenheim.
0: Ach, hast aber 2 Minuten Zeit?
2: Ja, klar habe ich.
0: Und was hast du gestern gemacht?
2: War ich arbeiten, danach war ich bei meinem Minijob.
0: Ja, und von da aus hast du also angerufen hier bei uns beim Geldregen,
2: genau,
0: beim Feierabenddeal.
2: Genau, da war ich nämlich im Auto faul, genau.
0: So, und dann bist du einmal Auto gefahren, hast Radio gehört und da hat dir jemand 500 Euro versprochen.
2: Ja.
0: So 500 Euro sind viel Geld, ne?
2: Ja.
0: Nicole, hast du schon mal Geldregen gespielt?
2: Nein, natürlich noch nie. Nur fleißig zugehört.
0: Da gibt's ja dieses Weiter und dieses Stopp immer, ne? Wo man dann gucken muss, dass man nicht in den Blitz gerät und nicht auf einmal alles verliert, was ja auch schon mal immer mit Nervenkitzeln verbunden ist.
2: Ich weiß, ja.
0: Weiter und Stopp kannst du an dieser Stelle komplett vergessen, denn die brauchst du gar nicht, die beiden Wörter.
1: Ja. 500 Euro.
0: Einfach so.
2: Oh Gott. Dankeschön.
0: Du bist, höre ich da Tränchen?
2: Ja, klar.
3: Warum?
2: Mein Gott, ich habe Schweißausbrüche, Hilfe.
0: Nicole, für 500 Euro gibt's auch Deo, gar kein Problem.
2: Danke, das brauche ich jetzt, ja, ein gutes.
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0: Das Wetter.
1: In NRW sind wir so im Moment bei 11 bis 13 Grad, dazu ordentlich Regen. Und der zieht sich auch durch die ganze Nacht. Ja, also die Temperaturen gehen runter auf 10 bis 7 Grad dabei. Morgen am Mittwoch hört das Ganze erstmal nicht auf. Es bleibt weiter nass, viele Wolken. Erst am Nachmittag lockert es ein bisschen auf. Da kann auch kurz die Sonne rausschauen bei maximal 17 Grad.
0: NRW Verkehr.
1: Mit der A1 Münster Richtung Dortmund zwischen Kamener Kreuz und Kamen Zentrum 1 Kilometer 10 Minuten. A2 Hannover Richtung Dortmund zwischen Hamm-Üntrop und Hamm 2 Kilometer Viertelstunde. A3 Frankfurt Richtung Köln zwischen Bad Honnef-Linz und Siebengebirge 1 Kilometer 5 Minuten, da hat es einen Unfall gegeben. Dann A40 Dortmund Richtung Essen zwischen Bochum-Harpen und Bochum-Ruhr-Stadion, dichter Verkehr 5 Minuten. Und die A44 noch Kassel Richtung Dortmund zwischen Marsberg und Kreuz-Wünnenberg-Haaren 2 Kilometer 7 Minuten. Euch unterwegs eine gute und sichere Fahrt. Justin Bieber, vor ein paar Wochen hat er noch eine der krassesten Performances überhaupt auf dem Coachella gegeben, also finde ich persönlich. Und da hat er auch The Kid LAROI auf die Bühne geholt und die beiden haben den Song hier dann zusammen live performt. War schon irgendwie ziemlich cool, muss man sagen. Ja, aber also die Studioversion habe ich jetzt auch nichts gegen, deswegen spiele ich sie uns jetzt hier im besten Mix an diesem Abend. Ich bin Leo Arigi. Hey, hey!

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0: Es ist gar nicht mehr so lange hin. Nämlich nur noch ein knappes Jahr. Dann wird bei uns in NRW wieder gewählt. Und wir nehmen das zum Anlass, diese Woche mal zu schauen, welche Themen sind denn da eigentlich wichtig? Wirtschaft, Jobs, Preise für Sprit und Energie und Wohnungsmarkt. Das sind wichtige Themen, heißt es aus verschiedenen Quellen. José Nasiandi aus dem Landtagsstudio. Wie kann man das denn so überhaupt vorhersagen?
1: Das lässt sich daran ablesen, dass diese Themen sehr viele Emotionen hervorrufen. In NRW spüren viele Betriebe den Druck, hohe Energiepreise, schwächere Weltkonjunktur, Unsicherheit in klassischen Industriezweigen wie Stahl oder Chemie. Gleichzeitig merken die Menschen das ja auch privat. Alles wird teurer. Beim Wohnen ist es so ähnlich. In den großen Städten ist bezahlbarer Wohnraum für viele kaum noch zu finden. Gerade Azubis und Studierende sind da betroffen. Und das macht die Themen politisch so brisant.
0: Und was bedeutet das für den Wahlkampf der Parteien?
1: Ja, die Parteien müssen sehr, sehr gute Lösungen liefern. Die CDU wird versuchen, sich als wirtschaftlich kompetent zu positionieren. Die SPD setzt traditionell stärker auf soziale Entlastung. Die Grünen, die müssen zeigen, dass Klimapolitik und Wirtschaft zusammengehen können. Und die FDP versucht, das Thema über Bürokratieabbau zu besetzen. Wer jetzt keine glaubwürdigen Antworten liefert, der wird schnell den Anschluss verlieren an die Menschen und an die Wählerinnen und Wähler.
0: Und entscheidet das dann am Ende die Wahl?
1: Stand jetzt sehr wahrscheinlich ja. Jetzt ist ein Jahr noch eine lange Zeit und es kann sein, dass noch ein Thema aufploppt, das wir im Moment nicht sehen. Aber Wirtschaft und Wohnen, das sind so klassische Alltagswahlkampfthemen. Wenn sich die Lage bis zur Wahl nicht deutlich verbessert, kann das schnell zur entscheidenden Stimmungslage werden. Gerade in einem Bundesland wie NRW, das stark industriell geprägt ist, hat das ein großes Gewicht.
0: Noch ein Jahr bis zur Landtagswahl in NRW und schon jetzt zeichnen sich die Themen ab, die da eine große Rolle spielen werden. Einschätzungen dazu von José Nasiandi aus dem Landtagsstudio. Vielen Dank dir. Wir haben für euch auch alle Infos und Anordnungen zur NRW-Landtagswahl zusammengestellt. Findet ihr alles auf unserer Homepage. Und da findet ihr auch einige Fragen, die wir an euch haben. Ja, weil wir sind am Freitag mit unserem mobilen Studio im NRW-Landtag und wollen dann die Politiker eben mit euren Themen konfrontieren. Und deswegen möchten wir von euch wissen, fühlt ihr euch wirklich richtig gut verstanden von der Politik? Sagt's uns sehr gerne online. Und dann sind wir mal gespannt, was wir da am Freitag so für euch herausfinden können. Jetzt Musik von Taylor Swift. The Fate of Humanity.

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1: Ich bin Thomas Bleskin. Einen Tag nach der Amokfahrt in der Leipziger Innenstadt haben mehrere hundert Menschen in einer ökumenischen Andacht der Opfer gedacht. In der Nikolaikirche sagte Oberbürgermeister Burkhard Jung mit Blick auf die Sicherheitsdebatte, Städte könnten nicht zu Festungen umgebaut werden. Gestern war ein 33-Jähriger mit einem Auto durch die Fußgängerzone gefahren. Dabei wurden zwei Menschen getötet und etliche verletzt. Ein Ermittlungsrichter ordnete inzwischen die Unterbringung des Mannes in einem psychiatrischen Krankenhaus an. Jens Spahn bleibt Vorsitzender der Bundestagsfraktion von CDU und CSU. Die Abgeordneten bestätigten ihn ein Jahr nach seinem Amtsantritt mit großer Mehrheit bis zum Ende der Legislaturperiode im Amt. Ein Fraktionssprecher gab das Ergebnis mit 86% an. Im vergangenen Jahr hatte Spahn noch 91% erzielt.
2: Ein respektables Ergebnis für Jens Spahn, der ja einen schwierigen Start im damals neuen Amt hatte. Erst die geplatzte Wahl der SPD-Kandidatin fürs Bundesverfassungsgericht, die vor allem ihm angelastet wurde, weil er den Widerstand in den eigenen Reihen nicht rechtzeitig erkannt hatte. Dann der Aufstand der Jungen Union gegen das Rentengesetz, als Spahn mit viel Aufwand die Mehrheit in den eigenen Reihen organisieren musste. Seitdem gilt sein Rückhalt in der Fraktion aber als stabil und das drückt sich jetzt auch in der souveränen Wiederwahl aus. Thomas Thonfeld, Berlin.
1: Das IFO-Institut sieht beim Tankrabatt in den ersten Tagen nur eine teilweise Weitergabe an den Zapfsäulen. Grundlage ist ein Vergleich der Spritpreise in Deutschland und Frankreich.
3: Besonders groß ist der Unterschied beim Diesel. Der wurde laut IFO-Institut in den ersten drei Tagen des Tankrabatts im Schnitt nur 4 Cent billiger. Bei Superbenzin waren es immerhin 12 Cent. Es ist zwar auch für die Experten schwer, genau zu sagen, wie die schwankenden Preise zustande kommen und wie groß der Einfluss von Maßnahmen wie dem Tankrabatt ist. Zuvor hatten aber auch schon der ADAC und Verbraucherschützer kritisiert, dass die Steuersenkung nur teilweise bei den Autofahrern ankommt. Thomas Brock, Berlin.
1: Die Deutsche Post AG will ihren Konzernnamen ablegen und künftig unter DHL firmieren. Einen entsprechenden Antrag stellte der Vorstand auf der Hauptversammlung in Bonn. Die Zustimmung gilt als sicher, der Namenswechsel soll zum 1. September wirksam werden. Künftig steht Deutsche Post AG nur noch für das Deutschlandgeschäft mit Briefen und Paketen. Der Konzern reagiert damit auf die wachsende Bedeutung des internationalen Logistikgeschäfts.
4: Das Wetter. Aktuell 11 bis 13 Grad bei uns in NRW und es regnet ziemlich durchgehend. Bleibt auch in der Nacht so bei Tiefstwerten zwischen 10 und 7 Grad. Der Mittwoch startet dann ganz ähnlich, also mit viel Regen und viel Grau. Erst später wird es ein bisschen freundlicher, ein paar Auflockerungen sind drin und vereinzelt kommt sogar mal die Sonne raus, dazu maximal 17 Grad.
0: NRW Verkehr.
4: A1 Münster Richtung Dortmund. Zwischen Kamener Kreuz und Kamen Zentrum 2 Kilometer 11 Minuten. A2 Hannover Richtung Dortmund zwischen Hamm-Ünschrop und Hamm 2 Kilometer Viertelstunde obendrauf. Dann die A3 Frankfurt Richtung Köln zwischen Bad Honnef-Linz und Siebengebirge 1 Kilometer Stau 7 Minuten nach einem Unfall. Und die A40 noch Dortmund Richtung Essen zwischen Bochum-Harpen und Bochum-Ruhr-Stadion 1 Kilometer, dauert 13 Minuten länger. Euch unterwegs eine gute und sichere Fahrt.
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4: Oh ja, juhu, Musik von Vincent Weiss, jetzt bei uns. Ich bin Leo Ari.

0: Also, es hört wirklich einfach nicht auf.
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0: Die Leute rasen ins Kino in den Michael Jackson-Film. Eben dieses neue Biopic. Film läuft jetzt ja schon gute 2 Wochen bei uns in den Kinos. Weltweit schon mehr als 500 Millionen Dollar eingespielt. Es ist wirklich krass. Wir machen jetzt nochmal so eine kleine Bilanz und schauen mal mit Jörg Albrecht, unserem Film- und Serienexperten, gemeinsam, was dieses Biopic denn eigentlich so kann.
2: Du bist der Größte aller Zeiten.
3: Doch auch das Leben des Größten hat seine Schattenseiten. Nach Missbrauchsvorwürfen wird Jacksons Neverland Ranch 1993 durchsucht. Michael musste sich vor den Polizisten komplett ausziehen, was er als demütigende Erfahrung beschrieben hat. Mit diesen Szenen, die den Eindruck erwecken, Michael sei ein Opfer von Justiz und geldgierigen Menschen, sollte der Film Michael ursprünglich beginnen. Darf er aber nicht. Die Familie des mutmaßlichen Opfers hat das untersagt. Also musste vieles neu gedreht werden. Und jetzt ist das eine Missbrauchsthema raus aus dem Film. Nicht aber das andere, bei dem Michael tatsächlich Opfer war.
2: Ich muss nachdenken.
4: Ich sag dir, was du denken sollst.
3: Zentrale Handlungsstränge zeigen den seelischen und auch körperlichen Missbrauch, den Michaels dominanter Vater Joe Jackson an ihm und seinen Geschwistern begangen hat.
4: Ich sag euch mal was. In diesem Leben ist man entweder ein Gewinner oder ein Verlierer. Seid ihr bereit, dafür zu kämpfen?
5: Ja, Sir!
3: Die Zeitspanne im Film reicht von Michaels Anfängen als Kinderstar über die ersten Solo-Erfolge bis zum Höhepunkt seines Ruhms Ende der 80er Jahre.
2: Ich liebe meine Familie, aber ich will mein eigenes Ding machen.
6: Dann tu's, Michael. Du bist kein kleiner Junge mehr.
3: Ermutigt Michael sein Leibwächter und Vertrauter Bill Bray. Der Bruch mit Vater Joe, der Michael bis dahin managt, ist nur noch eine Frage der Zeit. Mit Jacksons erfolgreichstem Album Thriller hat er schon nichts mehr zu tun.
2: Ich habe all diese Songs in meinem Kopf. Müssen Sie raus.
3: Gespielt wird Michael von seinem Neffen Jafar Jackson. Es ist seine allererste Filmrolle. Schauspielern kann er zwar nicht, die Moves seines Onkels, die hat er aber drauf. Und der Film reißt einen nicht mit. Oberflächlich werden die Stationen einer Weltkarriere abgeklappert, geht als Fanservice durch, aber nicht als gute Musikerbiografie.

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Hier ist Leo Aregi an diesem späten Dienstagabend jetzt mit, ich finde, wirklich cool klingender Musik von Alex Warren. Also dieses Piano hier, das hört mich irgendwie total ab, oder? Was meint ihr? Hat so einen richtig besonderen Sound. Fever Dream.

Richtig schön. Neue Nummer bei uns im besten Mix von Alex Warren. Der Fiebertraum. Und da sind wir thematisch eigentlich schon in der richtigen Richtung unterwegs, denn jetzt kommt Coldplay. Und die singen nicht vom Fiebertraum, die singen von einer höheren Macht.

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0: Ach, das hat man auch schon mal gemacht, oder? Sich selbst googeln. Wenn nicht, macht es ruhig mal. Das kann spannend sein und in manchen Fällen sogar witzig.
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2: Habt ihr euch mal selbst gegoogelt? Ja, natürlich, wer nicht? Ich hab's auch gemacht und es gibt tatsächlich noch einen Hannes Höfer. Also der steht auch in der Öffentlichkeit. Und dieser Hannes Höfer ist Urologe. Jetzt frage ich mich, für wen ist das unangenehmer? Für mich als Comedian oder Dr. Höfer als Urologe? Vielleicht kriegt Dr. Höfer bald auch Google-Rezensionen wie Danke für den schönen Abend, meine Frau und ich hatten sehr viel Spaß, 5 Sterne. Oder ich bekomme Google-Rezensionen wie Ich hatte erst Sorge, als er mir den Finger in den Po gesteckt hat, aber Herr Höfer war sehr behutsam. Kommen jetzt vielleicht mehr Menschen zu meinen Auftritten, nicht wegen der Comedy, sondern weil sie einfach auf der Suche nach einem Facharzttermin sind? Kann ich Karten über Dr. Lipp verkaufen? Und freut sich Dr. Höfer genauso über Standing Ovations wie ich? Freunde, googelt euch nicht. Und wenn, dann googelt mich gleich mit, dann habt ihr was zu lachen.
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1: Ich bin Thomas Bleskin. Einen Tag nach der Amokfahrt in der Leipziger Innenstadt haben mehrere hundert Menschen in einer ökumenischen Andacht der Opfer gedacht. In der Nikolaikirche sagte Oberbürgermeister Burkhard Jung mit Blick auf die Sicherheitsdebatte, Städte könnten nicht zu Festungen umgebaut werden. Gestern war ein 33-Jähriger mit einem Auto durch die Fußgängerzone gefahren. Dabei wurden zwei Menschen getötet und etliche verletzt. Ein Ermittlungsrichter ordnete inzwischen die Unterbringung des Mannes in einem psychiatrischen Krankenhaus an. Jens Spahn bleibt Vorsitzender der Bundestagsfraktion von CDU und CSU. Die Abgeordneten bestätigten ihn ein Jahr nach seinem Amtsantritt mit großer Mehrheit bis zum Ende der Legislaturperiode im Amt. Ein Fraktionssprecher gab das Ergebnis mit 86% an. Im vergangenen Jahr hatte Spahn noch 91% erzielt.
2: Ein respektables Ergebnis für Jens Spahn, der ja einen schwierigen Start im damals neuen Amt hatte. Erst die geplatzte Wahl der SPD-Kandidatin fürs Bundesverfassungsgericht, die vor allem ihm angelastet wurde, weil er den Widerstand in den eigenen Reihen nicht rechtzeitig erkannt hatte. Dann der Aufstand der Jungen Union gegen das Rentengesetz, als Spahn mit viel Aufwand die Mehrheit in den eigenen Reihen organisieren musste. Seitdem gilt sein Rückhalt in der Fraktion aber als stabil und das drückt sich jetzt auch in der souveränen Wiederwahl aus. Thomas Thonfeld, Berlin.
1: Das IFO-Institut sieht beim Tankrabatt in den ersten Tagen nur eine teilweise Weitergabe an den Zapfsäulen. Grundlage ist ein Vergleich der Spritpreise in Deutschland und Frankreich.
3: Besonders groß ist der Unterschied beim Diesel. Der wurde laut IFO-Institut in den ersten drei Tagen des Tankrabatts im Schnitt nur 4 Cent billiger. Bei Superbenzin waren es immerhin 12 Cent. Es ist zwar auch für die Experten schwer, genau zu sagen, wie die schwankenden Preise zustande kommen und wie groß der Einfluss von Maßnahmen wie dem Tankrabatt ist. Zuvor hatten aber auch schon der ADAC und Verbraucherschützer kritisiert, dass die Steuersenkung nur teilweise bei den Autofahrern ankommt. Thomas Brock, Berlin.
1: Die Deutsche Post AG will ihren Konzernnamen ablegen und künftig unter DHL firmieren. Einen entsprechenden Antrag stellte der Vorstand auf der Hauptversammlung in Bonn. Die Zustimmung gilt als sicher, der Namenswechsel soll zum 1. September wirksam werden. Künftig steht Deutsche Post AG nur noch für das Deutschlandgeschäft mit Briefen und Paketen. Der Konzern reagiert damit auf die wachsende Bedeutung des internationalen Logistikgeschäfts.
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4: Jennifer Lopez hat vor ein paar Tagen so ein Foto auf Instagram gepostet und da ging es dann wirklich recht schnell ab in den Kommentaren, weil wie? Die ist 56 und hat einfach noch ein Sixpack. Kann doch nicht sein. Eigenen Angaben zufolge steht sie dafür auch jeden Morgen um 5 Uhr auf. Und man muss ja auch sagen, also sie könnte ihre eigene Musik ganz grandios benutzen, um dazu zu workouten. Finde ich auch geil. Läufst dann so einem Pilates-Kurs vorbei oder an so einem Hard-Tracking-Yoga. Keine Ahnung, wie das alles wirklich heißt. Und dann bounced er dir dein eigener Song entgegen. Kleiner cooler Moment. Jennifer Lopez, jetzt im besten Mix. Waiting for Tonight. Ich bin Leo Argi. Hi.

0: DJ, alle Farben hier mit Baby Goodbye.
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0: Letzte Woche in den Kinos gestartet, der zweite Teil von Der Teufel trägt Prada. Meryl Streep, der ja als unsympathische Chefin von so einer Modezeitschrift. 20 Jahre ist es schon her, krass, ne? Also, wir mussten schon lange auf eine Fortsetzung warten. Aber Leute, 20 Jahre, das ist noch nichts. Es gibt nach wie vor Filme, die haben bis heute keinen zweiten Teil geschenkt bekommen. Und man fragt sich so ein bisschen, ja, warum denn eigentlich nicht? Kollege Markus Steinacker hätte sogar direkt Ideen für diese Filme.
2: Hätte Jack überleben können? Hätte er nicht doch noch neben Rose auf die Holzplanke gepasst? Nein, aber in Titanic 2 gibt's trotzdem ein Happy End.
3: Jack!
2: Eine plötzlich auftauchende Poolnudel klemmt sich unter Jacks Gesäß. Er überlebt der Vermüllung der Weltmeere sei Dank. Titanic 2, alles trocken, sowohl Jack als auch unsere Tränendrüsen. Mehr Glück hat auch Tom Hanks in Castaway 2. Verschollen. Zunächst wieder ein Flugzeugabsturz. Wieder der einzige Überlebende. Aber statt auf einer einsamen Insel strandet er auf Mallorca.
4: Endlich normale Leute.
2: Tragischerweise stirbt er trotzdem nur 3 Stunden später an einer Alkoholvergiftung. Sein Volleyballfreund Wilson hingegen schafft den Durchbruch am Ballermann und schreibt einen Partyhit mit Icke Hüftgold.
5: Oh Baby, Baby, Balla, Balla.
2: Ja, Tom Hanks ist natürlich nur im Film gestorben. Er muss immerhin noch den zweiten Teil drehen von Forrest Gump.
6: Meine Mama hat immer gesagt, das Leben ist wie eine Schachtel Pralinen.
2: Ja, aber heute eine Schachtel Dubai-Pralinen. Die mampft er auch nicht mehr auf einer beliebigen Bank im Park, sondern im Tonstudio. Forrest Gump 2. Jetzt hat er einen Podcast mit Lanz und Precht und labert sich online die Seele aus dem Leib.

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Bibi Rexha hat neue Musik am Start, ja. Und dafür hat sie sich bei Faithless bedient, dieser DJ-Kollektivgeschichte aus den 90ern. Ihr wisst natürlich alle Bescheid. Was haben die für Hits gehabt? Bring My Family Back, Tweak Your Nipple oder Dirty Old Man. Ja, ja, das waren wirklich noch echte Hits damals. Oder, genau, den habe ich ganz vergessen, Insomnia, stimmt. Den gab es ja auch noch. Hier jetzt also in neu gesampelter Version mit Bibi Rexha oben drauf. Heißt dann New Religion.

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0: Am Freitag senden wir für euch ja aus dem NRW-Landtag.
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0: Und wir machen das, weil es ist gar nicht mehr so lange, bis wir hier in NRW unseren Landtag wieder wählen. Kollege Niklas Lünebacher, und bis dahin hat die Politik noch ein bisschen was zu tun.
2: Auf jeden Fall. Und was genau das ist, das möchten wir eben von euch wissen. Also, welche Themen interessieren euch gerade aktuell am meisten? Welche Wünsche habt ihr an unsere Politiker? Und dann nehmen wir das alles mit und konfrontieren genau diejenigen, die das alles in Ordnung bringen sollen, nämlich die Politiker hier bei uns im Landtag.
0: Ganz genau, ihr könnt uns eure Wünsche und Gedanken zuschicken. Das geht online, da haben wir nämlich einen Fragebogen für euch bereitgestellt. Und da haben wir auch schon einiges reinbekommen. Niklas, was beschäftigt die Menschen denn da aktuell so?
2: Das sind sehr viele Dinge. Also von Rente bis mehr Unterstützung von Sportvereinen ist da wirklich alles dabei. Wir fragen zum Beispiel auch, fühlt ihr euch von der Politik verstanden und gesehen? Da schreibt Martin tatsächlich teilweise ja. Aber er findet, die Schulpolitik ist ihm trotzdem zu unbeständig. Ist ein großes Hin und Her. Da muss sich einiges ändern. Wir fragen zum Beispiel auch in dem Fragebogen, welche Erwartungen habt ihr an die Landespolitik? Ingrid erwartet erstmal mehr Zusammenhalt unter den Politikern. Carsten schreibt ganz einfach, tut endlich etwas. Und eure Meinung, die könnt ihr uns eben auch sehr gerne schreiben. Dann nehmen wir am Freitag das Ganze mit in den Landtag.
0: Also füllt gerne unsere Fragen aus, das Formular dazu findet ihr ganz einfach auf unserer Homepage. Danke dir, Niklas, für das kleine Update.
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1: Ich bin Ursula Winkler. Kerzen, Blumen und stille Anteilnahme prägen das Bild in der Leipziger Innenstadt nach der tödlichen Amokfahrt. Gleichzeitig laufen die Ermittlungen. Ein Haftrichter hat nun die Unterbringung des 33-jährigen deutschen Täters in einer Psychiatrie angeordnet.
2: Was genau den Mann dazu brachte, mit seinem Auto durch die Fußgängerzone zu rasen, ist weiter unklar. Von einem politischen oder religiösen Motiv gehen die Ermittler aktuell aber nicht aus. Bei der Amokfahrt waren 2 Menschen getötet und viele teilweise schwer verletzt worden. Die Stadt Leipzig will nun auch prüfen, ob die Sicherheitsvorkehrungen in der Innenstadt ausreichen. Der Täter konnte offenbar ohne Hindernisse wie etwa Poller in die Fußgängerzone hineinfahren. Thomas Brock, Nachrichtenredaktion.
1: Vor dem ersten Jahrestag der schwarz-roten Regierung hat Kanzler Merz allen Spekulationen über eine Minderheitsregierung oder eine Neuwahl des Bundestags eine klare Absage erteilt. Eine Minderheitsregierung sei für ihn keine Option. Und Neuwahlen würden eine wochenlange eingeschränkte Handlungsfähigkeit Deutschlands bedeuten. Er bekannte sich klar zur Fortsetzung der Koalition mit der SPD bis zum Ende der Legislaturperiode. 2-stellige Milliardenbeträge gehen den EU-Ländern jedes Jahr wegen Mehrwertsteuerbetrug durch die Lappen. Im Kampf dagegen sollen EU-Behörden jetzt auf mehr Daten Zugriff bekommen.
3: Der grenzüberschreitende Betrug bei der Mehrwertsteuer ist ein ernstes Problem. Besonders den sogenannten Karussellbetrug finden Finanzminister gar nicht lustig. Dabei werden Waren immer wieder zwischen Firmen verkauft. Eine Firma kassiert Mehrwertsteuer und verschwindet. Andere Unternehmen in einer ganzen Kette bekommen trotzdem immer wieder Mehrwertsteuer erstattet. Zwischen 12 und mehr als 30 Milliarden Euro soll der Schaden sein. Und dagegen soll ein besserer Datenaustausch zwischen den Ländern jetzt helfen. Dieter Ebeling, Brüssel.
1: Bei den Hantavirus-Fällen bei einer Atlantikkreuzfahrt geht die Weltgesundheitsorganisation von Infektionen von Mensch zu Mensch aus. Das sei bei dem hier vermuteten Virustyp möglich. Das Kreuzfahrtschiff ankert derzeit vor Kap Verde. 3 Erkrankte sollen nun nach Angaben des niederländischen Außenministeriums von Bord geholt und in die Niederlande ausgeflogen werden. Bisher sind nach Angaben des Schiffsbetreibers Oceanwide Expeditions 3 Passagiere gestorben. Ein älteres niederländisches Ehepaar und eine deutsche Frau.
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4: So, was haben wir denn jetzt Schönes in der Playlist an diesem Dienstagabend? Ich schau mal ganz interessiert nach. Ach, ich muss mich mal ein bisschen beugen. So, oh, schön. Toll, Leonie. Das ist doch, warum dann auch nicht? Und das passt ja auch zu meinem Namen. Hier ist Leo Argi an diesem späten Dienstagabend, jetzt also mit Leonie.

0: Ja, vielleicht hat das mitbekommen, nicht nur tanken wird teurer, auch das Kerosin für Flugzeuge zieht ordentlich an.
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0: Und klar, da stellt sich die Frage, was heißt das jetzt denn zum Beispiel für den Sommerurlaub? Wird's teurer? Fällt vielleicht sogar was aus? Thorsten Ortmann aus dem News-Team. Sag mal an, wie groß ist denn jetzt aktuell die Gefahr, dass Urlaubsflüge gestrichen werden?
2: Also aktuell gibt es keinen Kerosinmangel, sagen die Airlines, aber die Reserven könnten im Juni, Juli aufgebraucht sein, so der europäische Flugverband ACI Europe. Dann könnten durchaus Flüge ausfallen. Passiert das aufgrund von Kerosinmangel, dann besteht nach EU-Recht aber ein Anspruch auf Rückerstattung oder Umbuchung. Aktuell haben zum Beispiel TUI und Altus aber gesagt, dass alle Sommerreisen wie geplant stattfinden sollen. Übrigens, die großen Reiseveranstalter wollen für bereits gebuchte Reisen auch nachträglich keine Kerosinaufschläge verlangen. Allerdings könnten kleinere Veranstalter das auch anders sehen. Hermann Josef Tenhagen von Finanztipp.
3: Haben Sie eine Pauschalreise, also zum Beispiel Fliegen mit Hotel gebucht, dann dürfen die 8% aufschlagen und ab dann haben Sie Sonderkündigungsrecht und bekommen Ihr Geld zurück. Wenn das kurzfristig stattfindet, in den letzten 14 Tage vorher, haben Sie auch Recht auf eine Entschädigung.
2: Und die beträgt bis zu 600 Euro bei ausgefallenen Flügen.
0: Und wenn ich jetzt noch buchen will, worauf sollte ich da am besten achten?
2: Also Experten raten, Pauschalreisen zu buchen, weil dann der Reiseveranstalter in der Verantwortung steht, sollten Flüge ausfallen. Und wer jetzt Langstreckenflüge oder Fernreisen bucht, der geht natürlich ein höheres Risiko ein, sagt Luftfahrtexperte Heinrich Groß-Bongard. Denn in Europa könne man einen möglichen Kerosinmangel durch entsprechende Reserven besser managen als anderswo.
4: Das Problem ist, dass eine Lufthansa dann beispielsweise nach Bangkok oder nach Hanoi fliegt, da aber dann nicht mehr den Sprit für den Rückflug bekäme.
2: Auch wichtige Drehkreuze für Asien oder Australienreisen wie Dubai sind gerade wegen des Nahostkriegs aktuell ein Risikofaktor. Wer da unbedingt hin will, der muss auf gute Storno- oder Umbuchungsmöglichkeiten achten. Für alle, die lieber in Europa bleiben, gilt so früh wie möglich buchen, denn das Angebot gerade an Flügen könnte im Sommer knapper sein als sonst und die Preise dürften aufgrund der Kerosinproblematik weiter steigen.
0: Stand jetzt reicht das Kerosin aber noch für den Flugverkehr. Experten sagen aber eben, gerade zur Hauptreisezeit im Sommer könnte es eng werden. Könnte es eng werden. So, nochmal. Das waren die Infos von Thorsten Ortmann dazu. Danke dir.
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1: So ein Freund von mir hat gerade fetten Liebeskummer. Ja, wir kennen es doch alle irgendwie. So mit eines der beschissensten Gefühle, die es gibt, finde ich. Und es tut dann ja auch wirklich immer schrecklich weh. Und die Sachen, die einem gut tun würden, erachtet man selbst nicht als gut. Man macht immer die Sachen, wo man jetzt sagen würde mit so einem neutraleren Blick, das mal lieber sein. Falls nicht vielleicht zu ihr vor die Tür und probiert es nochmal irgendwie argumentativ neu zu denken, die Sache. Ich weiß ja, ob es funktionieren wird, aber ich kenne das, ich glaube, wir kennen das alle und von daher darf man in solchen Ausnahmesituationen auch mal ein bisschen überreagieren, überhitzen. Jetzt mal hier an ihn eine Nummer in seine Richtung.

0: finde ich auch passend, von Passenger, Let Her Go.
1: Ja.
0: Und natürlich auch an alle anderen Menschen da draußen, die ihr hier zuhört und die vielleicht heute Liebeskummer haben sollten. Geht natürlich nicht nur mit Her, könnt auch sagen Let Him Go. Aber kommt ja am Ende des Tages aufs Gleiche hinaus. Das spiele ich uns jetzt. Mein Name ist Leo Arrighi.

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1: Und die Antwort darauf wäre dann, nachdem ihr ihn oder sie losgelassen habt, neue Liebe finden. Und das machen wir jetzt mit guter Laune und einer guten Rihanna.

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0: Die Fanta 4. Sie ist weg.
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0: 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Nicole, die hat's heute erwischt, und also im positivsten Sinne erwischt, und sie konnte es gar nicht fassen, als sie dann zurückgerufen wurde von uns.
2: Ach nee.
0: Ach doch.
2: Ach krass.
0: Ach wow, oder?
2: Okay.
0: Nicole, wo störe ich dich?
2: Auf der Arbeit, im Altenheim.
0: Hast aber 2 Minuten Zeit?
2: Ja klar, habe ich.
0: Und was hast du gestern gemacht?
2: War ich arbeiten, danach war ich bei meinem Minijob.
0: Ja, und von da aus hast du also angerufen hier bei uns beim Geldregen,
2: genau,
0: beim Feierabenddeal.
2: Genau, da war ich mich im Auto faul, genau.
0: So, und dann bist du einmal Auto gefahren, hast Radio gehört und da hat dir jemand 500 Euro versprochen.
2: Ja.
0: So 500 Euro sind viel Geld, ne?
2: Ja.
0: Nicole, hast du schon mal Geldregen gespielt?
2: Nein, natürlich noch nie. Nur fleißig zugehört.
0: Da gibt's ja dieses Weiter und dieses Stopp immer, ne? Wo man dann gucken muss, dass man nicht in den Blitz gerät und nicht auf einmal alles verliert, was ja auch schon mal immer mit Nervenkitzel verbunden ist.
2: Ich weiß, ja.
0: Weiter und Stopp kannst du an dieser Stelle komplett vergessen, denn die brauchst du gar nicht, die beiden Wörter.
1: Ja. 500 Euro.
0: Einfach so.
2: Oh Gott. Dankeschön.
0: Du bist, höre ich da Tränchen?
2: Ja, klar. Oh. Mein Gott, ich habe Schweißausbrüche. Hilfe.
0: Nicole, für 500 Euro gibt es auch Deo. Gar kein Problem.
2: Danke, das brauche ich jetzt. Ja, ein gutes.
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1: Ich bin Ursula Winkler. Nach der Amokfahrt in der Leipziger Innenstadt ist der mutmaßliche Täter in einem psychiatrischen Krankenhaus untergebracht worden. Die Ermittler gehen davon aus, dass von ihm weitere schwere Taten ausgehen könnten. Wie inzwischen bekannt wurde, war der Mann auch bis kurz vor der Tat freiwillig stationär in einer psychiatrischen Einrichtung untergebracht.
2: Warum genau der Mann in Behandlung war, ist nicht bekannt. Laut Sozialministerium gab es aber keinen Grund, ihn am Verlassen der Klinik zu hindern. Es habe keinen Hinweis auf Eigen- oder Fremdgefährdung gegeben. Nach Angaben der Ermittler war der Mann aber schon Polizei bekannt, unter anderem wegen Beleidigungen, aber nicht wegen körperlicher Gewalt. Der 33-Jährige war mit einem Auto durch die Leipziger Innenstadt gerast. Zwei Menschen starben, es gab viele Verletzte. Das Motiv für die Tat ist noch unklar. Thomas Brock, Nachrichtenredaktion.
1: Zur Sicherung der Schifffahrt in der Straße von Hormuz haben die USA gemeinsam mit verbündeten Golfstaaten eine UN-Resolution entworfen. Darin fordern sie den Iran dazu auf, von weiteren gewaltsamen Eskalationen in der Meerenge abzusehen, wie US-Außenminister Rubio mitteilte. Teheran solle aufhören, Schiffe anzugreifen, die Meerenge zu verminen und Mautgebühren für eine Durchfahrt zu erheben, heißt es in der Resolution. Jens Spahn bleibt Vorsitzender der Unionsfraktion. Die CDU- und CSU-Abgeordneten bestätigten ihn bis zum Ende der Legislaturperiode im Amt. Ein Fraktionssprecher gab das Ergebnis mit knapp 87% an. Im vergangenen Jahr hatte er noch gut 91% erzielt.
3: Ein respektables Ergebnis für Jens Spahn, der ja einen schwierigen Start im damals neuen Amt hatte. Erst die geplatzte Wahl der SPD-Kandidatin fürs Bundesverfassungsgericht, die vor allem ihm angelastet wurde, weil er den Widerstand in den eigenen Reihen nicht rechtzeitig erkannt hatte. Dann der Aufstand der Jungen Union gegen das Rentengesetz, als Spahn mit viel Aufwand die Mehrheit in den eigenen Reihen organisieren musste. Seitdem gilt sein Rückhalt in der Fraktion aber als stabil und das drückt sich jetzt auch in der souveränen Wiederwahl aus. Thomas Thonfeld, Berlin.
1: Die Serie von Atommülltransporten quer durch Nordrhein-Westfalen wird mit einem weiteren Castor-Behälter fortgesetzt. Im rheinischen Jülich startete am Abend ein beladener Schwerlasttransporter, wie eine Polizeisprecherin mitteilte. Ziel ist das Zwischenlager in Ahaus. Es gab wieder kleinere Proteste von Atomkraftgegnern. Die Polizei begleitet die Transporte mit einem Grußaufgebot.
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4: Kommt gut durch diese ungemütliche Nacht. Was Neues habe ich gleich für euch. Tiffany Aris und Vertigo. Und ein sehr, sehr kuscheliger 90er von den Backstreet Boys. Claudia Löß hier. Hallo zusammen.

0: Gute Nacht, hallo zusammen. Ich habe jetzt eine neue deutsche, sehr talentierte Künstlerin für euch. Tiffany Aries heißt sie. Aus Berlin kommt sie. Und sie hat geschrieben, sie ist totaler Lady Gaga-Fan. Die war 2009 mal auf einem Konzert von ihr. Und sie schreibt, mir ist einfach die Kinnlade runtergefallen. In dem Moment war mir klar, das willst du unbedingt machen, diese Lady Gaga. Es kann klappen, sie hat richtig viel Power in der Stimme. Jetzt hier für euch im besten Mix.
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Claudia Löß hier. Hallo zusammen. Gleich für euch die neue von Michael Schulte, 5 a.m. Hier erstmal Hurts und Wonderful Life. Kommt gut durch diese Nacht. Hallo zusammen.

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0: Alex Warren und Ordinary. Gleich für euch die neue Single von Lady Gaga und Doechii, Runaway. Die ist richtig gut. Kommt gut durch die Nacht mit uns. Hallo.
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3: Ja, nee, ist klar.
4: Claudia Effenberg. Model, TV-Star, Spielerfrau, Expertin für alles. Und jetzt auch noch Expertin für gesundes Abnehmen. Claudia hat der gesammelten Presse verraten, wie sie es macht. Also ihren Sportplan, ihre ausgeklügelte Ernährungsumstellung, ihr mentales Training zum Abnehmen. Bah, was? Ach, die nimmt die Abnehmspritze. Ja, aber schön abgenommen hat sie. Ja, sogar der Ehering passt wieder. Claudia war immer eine hochattraktive Frau. Da kann der Effenberg sagen, was er will. Ja, siehe, der Stefan muss jetzt wieder aufpassen im Strafraum. Ja, die ist gefragt. Hier, was denn? Eine schöne Frau hat man nie so ganz für sich allein. Ja, da muss der Effe jetzt mal wieder einen Zahn zulegen und den Tiger wieder auspacken. Ich freue mich schon auf die Fotos vom nächsten Oktoberfest. Dann gibt's beim Käfer wieder frische Zunge. Bah.
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1: Ich bin Ursula Winkler. Nach der tödlichen Amokfahrt durch die Leipziger Innenstadt wird der Täter in eine Psychiatrie eingewiesen. Ein Ermittlungsrichter habe die Unterbringung des 33-jährigen Deutschen angeordnet. Das teilte die Staatsanwaltschaft mit.
2: Der Beschuldigte habe die Tat wohl im Zustand der zumindest erheblich verminderten Schuldfähigkeit begangen, heißt es zur Begründung. Und es sei wahrscheinlich, dass er weitere ähnliche Taten begehen würde. Seine Unterbringung in der Psychiatrie diene daher der öffentlichen Sicherheit. Laut Ermittlern wurde der 33-Jährige wenige Tage vor seiner Amokfahrt auf eigenen Wunsch in einer psychiatrischen Einrichtung behandelt, aber dort Ende April entlassen. Bei einer ökumenischen Andacht gedachten am frühen Abend hunderte Menschen der Opfer. Oberbürgermeister Jung erklärte, Leipzig trauert, aber Leipzig steht zusammen. Onni Torau, Nachrichtenredaktion.
1: Vor dem ersten Jahrestag der schwarz-roten Regierung hat Kanzler Merz allen Spekulationen über eine Minderheitsregierung oder eine Neuwahl des Bundestags eine klare Absage erteilt. Eine Minderheitsregierung sei für ihn keine Option. Und Neuwahlen würden eine wochenlange eingeschränkte Handlungsfähigkeit Deutschlands bedeuten. Er bekannte sich klar zur Fortsetzung der Koalition mit der SPD bis zum Ende der Legislaturperiode. Sowohl Moskau als auch Kiew haben eine Feuerpause angekündigt, allerdings zu unterschiedlichen Zeiten. Der ukrainische Präsident Selenskyj hat sie ab dieser Nacht angekündigt. Russland wiederum will sie zur Gedenkfeier zum Weltkriegsende am Samstag durchsetzen.
3: Die Chancen, dass die Waffenruhe tatsächlich zustande kommt, stehen schlecht. Bis zuletzt konnten sich die Kriegsparteien nicht auf einen Termin für den Beginn einigen. Schwerer Beschuss in den Abendstunden, der vor allem in der Ukraine wieder mehrere Todesopfer forderte, lässt auch keinen echten Friedenswillen erkennen. In der Vergangenheit gab es mehrmals Versuche, Feuerpausen zu etablieren. Durchgängig eingehalten wurden solche Bemühungen jedoch auch damals nicht. Sowohl Kiew als auch Moskau haben sich immer wieder schwere Verletzungen solcher Waffenruhen vorgeworfen. Aus Moskau, André Berlin.
1: Die Deutsche Post legt ihren Konzernnamen ab und heißt künftig DHL. Einen entsprechenden Vorstandsantrag nahmen die Aktionäre bei der Hauptversammlung in Bonn an. Der Namenswechsel wird vermutlich zum 1. September vollzogen. Künftig steht Deutsche Post AG nur noch für das Deutschlandgeschäft mit Briefen und Paketen. Der Konzern reagiert damit auf die wachsende Bedeutung des internationalen Logistikgeschäfts.
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4: Wenn ihr noch ein kleines bisschen Power braucht für heute Nacht, können wir mit dienen. Die Toten Hosen gleich hier bei uns. Die Show muss weitergehen. Boah, der kracht ja echt. Vorher noch Take That und hier ist Dre. Claudia Löß hier. Hallo zusammen.

0: Die Toten Hosen. Die Show muss weitergehen. Das ist auch ein sehr, sehr gutes Motto für Jessica.
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2: Nein, ich fasse es nicht, ehrlich.
0: Ja, und dann kam leider der Blitz und trotzdem ist sie einfach total positiv geblieben und war total einfach nett und gut drauf. 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

0: Kommt gut durch diese Nacht. Gleich für euch. Neue Single von Harry Styles. American Girls. Also ich mache das ehrlich gesagt schon mal ganz gerne. Natürlich, wenn ich im Restaurant sitze und was ganz Tolles vorgesetzt kriege, ja, klar, mache ich halt ein Foto und dann schicke ich es in die Familiengruppe so, ne, damit die schon mal so ein bisschen neidisch sind. Und ich bin da natürlich nicht allein. Kennen wir ja alle, ne? Die Menschen, die im Restaurant sitzen und Fotos machen und die dann sonst wohin posten. Das gefällt aber nicht jedem. Ein Sterne-Restaurant in Berlin hat jetzt Fotoregeln aufgestellt und auch direkt Stress mit einem Kunden bekommen. Niklas Lünebach aus der Redaktion.
1: Ja, und zwar das Sterne-Restaurant Nobelhart und Schmutzig. Die haben auf Instagram ein Foto gepostet. Zu sehen ist eine E-Mail von einem Kunden, der hat seine Reservierung storniert. Seine Begründung, er hat mitbekommen, dass er keine Fotos machen darf, andere aber schon, also wenn du jetzt zum Beispiel Foodblogger bist oder professioneller Kritiker, dann ist das okay. Genau das fand er aber unfair.
0: Okay. Was schreibt das Restaurant dazu? Ich meine, ja, wir haben ja diese Regeln auch aus einem gewissen Grund, ne?
1: Also die sagen, die Leute sollen einfach mal ihr Handy weglegen und das Erlebnis und das Essen genießen. Und vor allem ist die Regel auch dafür da, dass andere Gäste ungestört essen können. Weil, stell dir mal vor, jemand macht jetzt ein Foto von seinem Kartoffelsalat und im Hintergrund schiebst du dir gerade irgendeine Frikadelle sehr unvorteilhaft in den Mund und landest auf irgendeinem Instagram-Profil. Willst du ja auch nicht haben. Dafür ist die Regel eben auch da. Und auch wenn Profis Fotos machen dürfen, das Restaurant schreibt selber, die Fotos müssen die erstmal vorher dem Restaurant vorlegen und abnehmen lassen.
0: Okay. Interessantes Thema, finde ich. Fotos in Restaurants machen und dann posten, das werden wir die Woche auf jeden Fall nochmal aufgreifen. Und interessiert ja auch, was ihr darüber denkt. Dankeschön, Niklas Lünebach.
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1: Ich bin Ursula Winkler. Kerzen, Blumen und stille Anteilnahme prägen das Bild in der Leipziger Innenstadt nach der tödlichen Amokfahrt. Gleichzeitig laufen die Ermittlungen. Ein Haftrichter hat nun die Unterbringung des 33-jährigen deutschen Täters in einer Psychiatrie angeordnet.
2: Was genau den Mann dazu brachte, mit seinem Auto durch die Fußgängerzone zu rasen, ist weiter unklar. Von einem politischen oder religiösen Motiv gehen die Ermittler aktuell aber nicht aus. Bei der Amokfahrt waren 2 Menschen getötet und viele teilweise schwer verletzt worden. Die Stadt Leipzig will nun auch prüfen, ob die Sicherheitsvorkehrungen in der Innenstadt ausreichen. Der Täter konnte offenbar ohne Hindernisse wie etwa Poller in die Fußgängerzone hineinfahren. Thomas Brock, Nachrichtenredaktion.
1: Jens Spahn bleibt Vorsitzender der Bundestagsfraktion von CDU und CSU. Die Abgeordneten der Unionsfraktion bestätigten ihn ein Jahr nach seinem Amtsantritt mit großer Mehrheit bis zum Ende der Legislaturperiode im Amt. Ein Fraktionssprecher gab das Ergebnis mit 86,5% an. Im vergangenen Jahr hatte Spahn noch gut 91% erzielt. Zweistellige Milliardenbeträge gehen den EU-Ländern jedes Jahr wegen Mehrwertsteuerbetrug durch die Lappen. Im Kampf dagegen sollen EU-Behörden jetzt auf mehr Daten Zugriff bekommen.
3: Der grenzüberschreitende Betrug bei der Mehrwertsteuer ist ein ernstes Problem. Besonders den sogenannten Karussellbetrug finden Finanzminister gar nicht lustig. Dabei werden Waren immer wieder zwischen Firmen verkauft. Eine Firma kassiert Mehrwertsteuer und verschwindet. Andere Unternehmen in einer ganzen Kette bekommen trotzdem immer wieder Mehrwertsteuer erstattet. Zwischen 12 und mehr als 30 Milliarden Euro soll der Schaden sein. Und dagegen soll ein besserer Datenaustausch zwischen den Ländern jetzt helfen. Dieter Hebeling, Brüssel.
1: Bei den Hantavirus-Fällen bei einer Atlantikkreuzfahrt geht die Weltgesundheitsorganisation von Infektionen von Mensch zu Mensch aus. Das sei bei dem hier vermuteten Virustyp möglich. Das Kreuzfahrtschiff ankert derzeit vor Kap Verde. 3 Erkrankte sollen nun nach Angaben des niederländischen Außenministeriums von Bord geholt und in die Niederlande ausgeflogen werden. Bisher sind nach Angaben des Schiffsbetreibers Oceanwide Expeditions 3 Passagiere gestorben. Ein älteres niederländisches Ehepaar und eine deutsche Frau.
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